0: Ich bin David Riemer. Papst Leo hat Lungenkrebs, das sagten seine Ärzte nach einer Operation des 71-Jährigen. Bei dem Eingriff wurde Leo der untere Lappen der rechten Lunge entfernt. Nach einer Gewebeuntersuchung stand dann fest, es ist Krebs.
1: Eine Schreckensnachricht für viele Gläubige. Leo selbst, sagen seine Ärzte hier, habe damit gerechnet, dass es Krebs ist. Seine Prognose sei aber gut, da der Tumor im Frühstadium entdeckt wurde. Etwa 1,5 Stunden wurde der Papst hier operiert. Alles lief wie geplant und einige Zeit später fragte er schon nach seinem Abendbrot. Erst am Wochenende hatte Leo, der sich immer fit hält, völlig überraschend erklärt, er habe einen Lungenknoten. Aus Rom. Claudia Wächter.
0: Die schwarz-rote Koalition hat ihren Streit über die Einführung einer Zuckersteuer beigelegt. Sie soll am Vormittag im Kabinett beschlossen werden. Der Kompromiss sieht laut Redaktionsnetzwerk Deutschland eine 2-stufige Steuer und Ausnahmen für kleinere Hersteller vor. Mit der Zuckersteuer will Bundesfinanzminister Klingbeil nicht nur Einnahmen für den Bundeshaushalt generieren, sondern auch Getränkeherstellern einen Anreiz geben, den Zuckergehalt zu senken und ihre Produkte gesünder zu machen. Bundespräsident Steinmeier hat den SPD-Politiker Alexander Schweizer zum neuen Bundesarbeitsminister ernannt. Steinmeier überreichte ihm dazu die Ernennungsurkunde. Schweizer folgt auf Bärbel Baas, die nach einem Trauerfall in der Familie und öffentlichen Angriffen gegen sie ihren sofortigen Rücktritt erklärt hat.
2: Über 2 Meter groß, Veganer, Familienvater, Katholik, Lautern-Fan und leidenschaftlicher Arbeits- und Sozialpolitiker. Das Amt des Arbeitsministers kennt Schweizer schon aus Rheinland-Pfalz. Schon 2-mal leitete er das Landesministerium, bevor er nach dem Rücktritt von Malu Dreyer Ministerpräsident wurde. Viel Zeit, sich im neuen Job in Berlin einzuarbeiten, wird er nicht haben. Er steht unter Reformdruck, vor allem bei der Rente. Ein Knackpunkt ist die geplante Abschaffung der abschlagsfreien Rente nach 45 Beitragsjahren. Die Empfehlung der Rentenkommission lehnt Schweizer aber ab. Ursula Winkler, Nachrichtenredaktion.
0: Zum Fußball. Der FC Bayern hat einen weiteren Sieg in der Champions League verpasst. Beim 3:3 gegen Viking Stavanger verspielten die Münchner trotz einer zwischenzeitlichen Führung den Sieg. Nach der gelb-roten Karte für Michael Olise kassierte Bayern in Unterzahl den Ausgleich. RB Leipzig gewann dagegen sein Heimspiel gegen PSV Eindhoven mit 1:0.
3: Das Wetter. Ja, hier und da kommt noch ein bisschen Regen runter. Temperaturen dann so zwischen 9 und 11 Grad, also eine relativ milde Nacht. Nachher starten wir erst wolkig, dann wird's aber immer besser. Die Sonne kommt häufiger durch und wir bekommen Temperaturen bis 19 Grad und auch der Donnerstag wird richtig schön.
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5: Hier die aktuelle Verkehrslage. A31 Oberhausen-Gronau zwischen Schermbeck und Lembeck, 3 Kilometer Stau. Weiterhin auf der A45 Hagen-Gießen zwischen Lüdenscheid Süd und Meinertshagen, 1 Kilometer stockender Verkehr. Und zusätzlich auf der A448 Dortmund-Witten-Bochum West zwischen Bochum Süd und Bochum Stahlhausen, 2 Kilometer zähfließender Verkehr, 6 Minuten längere Fahrzeit. Wir wünschen allen unterwegs gute Fahrt.
3: Einen schönen Mittwoch. Gleich freue ich mich sehr auf Guns N' Roses. Was habe ich die in den 90ern abgefeiert für Knockin' on Heaven's Door? Ich weiß, es ist ein Cover, aber ich finde sogar, dass die weitaus bessere Version hingelegt haben. Guns N' Roses, Knockin' on Heaven's Door. Gleich nach Pink und Bebe Rexha. Euch eine schöne Nacht.

0: krasse Methode. Ein kleiner, dünner Klebefaden an der Haustür oder ein kleiner Plastikschnipsel im Türrahmen erkennt man vielleicht gar nicht. Sieht erstmal harmlos aus, ist aber womöglich ein schlechtes Zeichen, wenn ihr sowas habt. Die Polizei warnt aktuell nämlich vor einer neuen Masche, mit der Einbrecher testen, ob Wohnungen länger leer stehen. Dafür kleben sie so Fäden oder kleine Plastikteile zwischen Tür und Rahmen. Wird die Tür geöffnet, ja, verschwinden sie. Bleiben sie aber längere Zeit an Ort und Stelle, kann das für Täter heißen, hier ist offenbar niemand zu Hause. Oh, super, dann gehe ich da mal rein und räume die Bude leer. Wer so etwas an seiner Tür entdeckt, sollte also das Ding am besten fotografieren und die Polizei informieren. Und gerade in der dunklen Jahreszeit gilt ja, das Zuhause möglichst bewohnt aussehen lassen. Kriminalhauptkommissar Rüdiger Heil vom LKA.
1: Heißt, wir favorisieren da tatsächlich mit Zeitschaltuhren zu arbeiten, dass mit Beginn der Dämmerung Licht im Objekt vorhanden ist.
0: So, und wir haben noch einen, ihr glaubt es kaum, einen, naja, Experten. Wir haben nämlich Hermann Wenning. Er war selbst Einbrecher, sagt aber heute...
2: Ich habe heute auch noch ein schlechtes Gewissen. Also man tut den Leuten schon Angst an und die können vielleicht nachher auch nicht mehr so unbefangen in der Wohnung sein. Also es ist schon ein schlimmes Verbrechen.
0: Ja, sein Tipp gegen Einbrecher?
2: Zum Beispiel Türen, Fenster sichern mit Pilzkopfverriegelungen oder auch Querverriegelungen bei den Türen. Und Einstiegshilfen sollte man nicht im Garten haben, damit man nicht über den Balkon reinkommen kann. Also Leitern bitte verschließen. Was auch ganz gut wichtig ist, dass die Nachbarn jetzt im Urlaub mal nachschauen, dass sie sich da auch bemerkbar machen, wenn da Fremde auf dem Grundstück sind. Also eine gute Nachbarschaft kann schon einiges an Sicherheit bringen.
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0: Das Wetter.
1: So, der Regen zieht jetzt in dieser Nacht langsam raus und nachher erwartet uns dann ein wirklich schöner Tag wieder. Es wird trocken bleiben. Am Anfang gibt es noch ein paar Wolken, aber dann so im Tagesverlauf setzt sich die Sonne immer häufiger durch. Wir bekommen so Temperaturen bis 19 Grad. Und das Schöne ist, am Donnerstag, da wird es dann nochmal richtig warm. Der wird auch nämlich richtig gut, der Donnerstag, mit Temperaturen dann sogar bis 21 Grad.
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2: A31 Oberhausen-Gronau zwischen Schermbeck und Lembeck. 3 Kilometer Stau. Wir wünschen allen unterwegs gute Fahrt.
1: Avril Lavigne, jetzt für euch mit Skaterboy und damit begleiten wir euch durch diese Nacht, egal was ihr gerade macht. Ja, ihr könnt nicht schlafen, wir sind an eurer Seite. Ihr seid gerade im Auto unterwegs, müsst wach bleiben, auch da sind wir an eurer Seite. Ihr hängt gerade in irgendeiner Nachtschicht, an der Tankstelle, im Altenheim, im Krankenhaus, bei der Polizei. Wir sind an eurer Seite. Also, schöne Nacht mit uns.

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0: Wir haben euch ja in der letzten Woche schon die besten Bücher für den Herbst vorgestellt. Jetzt haben wir gedacht, für die, die nicht so Bock haben zu lesen, wie wäre es mal mit den besten Lieblingsserien für den Herbst. Neuheiten, aber auch so ein bisschen untergegangene Geheimtipps, zum Beispiel vom Kollegen Sascha Fassbender.
1: Ja, ich gucke mir Serien halt erst dann an, wenn wirklich alle Staffeln draußen sind. Ich ertrage es nicht, nach so einem riesigen Cliffhanger Monate oder vielleicht sogar noch länger zu warten. Und deswegen stelle ich die Serie Sons of Anarchy vor. Alle Staffeln sind da und die sind auch ganz gut gealtert, dass ich sie letztens einfach wieder von neu angefangen habe.
0: Ein richtiger Fan, okay. Also eine Serie über einen kriminellen Motorradclub in den USA, oder?
1: Und genau das ist es halt. Am Anfang denkst du genau das. Ja, einfach eine brutale Gangsterserie, wie es halt viele davon gibt.
2: Diese Maxi-Arschlöcher kommen in unser Territorium. Ist mir egal, wen wir schmieren oder erledigen. Ich will diese gottverdammten Waffen.
1: Ja, es zeigt sich aber zum Glück noch in der allerersten Folge, dass da viel, viel mehr hintersteckt als einfach nur Gangster-Action.
0: Ja, was denn zum Beispiel?
1: Also noch ziemlich am Anfang der Serie findet der Hauptcharakter Jax Dokumente seines verstorbenen Vaters.
3: Wie die Sons of Anarchy von ihrem Weg abkam, von John Thomas Teller.
4: Für meine Söhne, Thomas, der bereits in Frieden ruht, und Jackson, möge er nie dieses Leben voller Chaos kennenlernen.
1: Darin geht es unter anderem darum, wie und warum der Motorradclub kriminell wurde. Ist zwar fiktiv, die Serie, aber der Autor hat sich mit echten Hells Angels getroffen und es spielen auch echte Hells Angels mit. Klar, das bietet ihnen eine Bühne, lässt aber auch vermuten, wie der Alltag bei so einem kriminellen Motorradclub in Wirklichkeit aussehen könnte. Dazu kommen viele Emotionen bei harten Motorradkerlen und eine Handlung mit massig Wendungen, also viele Plot-Twists.
0: Sons of Anarchy, der Serientipp vom Kollegen Sascha Fassbender, gibt's zu streamen unter anderem bei Disney Plus und Magenta und ist nicht nur was für Motorradliebhaber.
5: Man setzt sich nicht einfach auf eines anderen Mannes Bike.
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1: Ich bin David Riemer. Die schwarz-rote Koalition hat ihren Streit über eine Zuckersteuer auf gesüßte Getränke beigelegt. Der Kompromiss sieht Medienberichten zufolge eine zweistufige Steuer und Ausnahmen für kleinere Hersteller vor. Mit der Zuckersteuer will Finanzminister Klingbeil nicht nur Einnahmen für den Bundeshaushalt generieren, sondern auch Getränkeherstellern einen Anreiz geben, den Zuckergehalt zu senken und ihre Produkte gesünder zu machen. Gegen die Steuer gibt es erhebliche Widerstände. Papst Leo hat Lungenkrebs, das sagten seine Ärzte nach einer Operation des 71-Jährigen. Bei dem Eingriff wurde Leo der untere Lappen der rechten Lunge entfernt. Nach einer Gewebeuntersuchung dann die Gewissheit, es ist Krebs. Kollegin Claudia Wächter in Rom, haben die Ärzte denn schon etwas zu den Heilungschancen gesagt?
2: Ja, die Mediziner hier, die sagen, die Prognose sei gut, vor allem weil der Knoten im Frühstadium entdeckt wurde. Bisher gab es ja auch null Hinweise, dass Leo krank ist. Im Gegenteil, er hält sich fit, treibt Sport und geht nur noch offen mit seiner Krankheit um. Auch nicht selbstverständlich für Päpste. Und überraschend fand ich auch, dass er so gefasst und ruhig am Wochenende erklärte, ich habe einen Lungenknoten.
1: Danke, Claudia Wächter in Rom. Rund 4 Jahre nach den Anschlägen auf die Nord Stream Pipelines in der Ostsee beginnt heute in Hamburg der erste Prozess gegen einen mutmaßlichen Täter. Angeklagt ist ein ukrainischer Staatsangehöriger. Die Bundesanwaltschaft wirft ihm unter anderem Kriegsverbrechen und die Herbeiführung von Sprengstoffexplosionen vor. Er soll gemeinsam mit weiteren Militärangehörigen die Anschläge geplant und ausgeführt haben. Dabei wurden im September 2022 3 der 4 Gasleitungen schwer beschädigt. Zum Fußball. In der Champions League hat der FC Bayern einen weiteren Sieg verpasst. Beim 3:3 gegen Viking Stavanger verspielten die Münchner trotz einer zwischenzeitlichen Führung den Sieg. Nach einer gelb-roten Karte für Michael Olise kassierten die Bayern in Unterzahl kurz vor Spielende den Ausgleich. Bayern-Trainer Kompany kritisierte seine Mannschaft nach der Partie im Interview bei Prime Video.
3: Totaler Konzentrationsfehler, nach meiner Meinung auch. Jede Chance im Moment auch für den Gegner ist ein Tor, aber ist keine Ausrede. Es sind auch unsere eigenen Momente, die wir selbst kreieren. Und diese rote Karten ist überblöd, natürlich.
1: RB Leipzig gewann am Abend dagegen sein Heimspiel gegen PSV Eindhoven mit 1:0.
4: Das Wetter.
5: In der Nacht ist es wechselnd bis stark bewölkt. Örtlich gibt es ein bisschen Regen. Die Tiefstwerte liegen bei 11 bis 9 Grad. Später wird es neblig und der Regen wird weniger. Am Tag selbst wird es dann zwar bewölkt, aber Regen soll es keinen geben. Dazu 16 bis 19 Grad.
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6: A31 Oberhausen-Gronau zwischen Schermbeck und Lembeck 3 Kilometer Stau. Wir wünschen allen unterwegs gute Fahrt.
5: Ja, hallo zusammen. Schöne Nacht mit uns. Ich übernehme jetzt hier mal so den Rest der Nacht. Johanna Tänzer ist hier. Haltet durch.

0: Also da soll unser Bundeskanzler noch einmal sagen, dass die jungen Leute nicht arbeiten wollen. In Bremen hat ein 18-Jähriger einen Bus gekapert und ist dann mit den Fahrgästen einfach eine Runde gefahren. Ja, der hatte dem Busfahrer gesagt, dass er die Ablöse sei und hat dann einfach die Fahrt übernommen. Das Krasse an der Geschichte ist, das hat er nicht zum ersten Mal gemacht. Vor 3 Jahren hat er das schon mal gemacht. Und er hat schon damals gesagt, ja, er wollte seine Begeisterung für Technik und Fahrzeuge eben ausleben. Also der hat einfach richtig Bock, Bus zu fahren, ja. Jetzt wurde natürlich Strafanzeige gegen ihn gestellt. Und ganz ehrlich, ja, es ist nicht richtig von ihm, dass er das so gemacht hat, ohne zu fragen. Aber ich denke mir auch so, bitte, Mann, bitte gebt dem Mann doch endlich einen Job als Busfahrer. Also ich wünsche mir wirklich ganz doll, dass es irgendjemanden gibt, der ihn bald einstellt und er dann endlich Bus fahren darf. Und zwar ganz legal.
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0: das Wetter.
1: In der Nacht ist es wechselnd bis stark bewölkt. Örtlich gibt es ein bisschen Regen. Die Tiefstwerte liegen bei 11 bis 9 Grad. Später wird es neblig und der Regen wird weniger. Am Tag selbst wird es dann zwar bewölkt, aber Regen soll es keinen geben. Dazu 16 bis 19 Grad.
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2: A30 Osnabrück, Bad Oeynhausen, zwischen Bad Oeynhausen Ost und Kreuz Bad Oeynhausen 2 Kilometer Stau. Wir wünschen allen unterwegs gute Fahrt.
1: Hi zusammen, Johanna Tänzer ist hier in dieser Nacht, bin bei euch und Leute, in knapp zwei Monate ist einfach schon wieder Weihnachten, ne? Krass. Und dann spiele ich euch jetzt hier gleich diesen Song von Jessie J, der mich an die ekelhafteste Süßigkeit erinnert, die es an Weihnachten überhaupt gibt, nämlich Domino-Steine.

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1: Ich bin David Riemer. Papst Leo leidet nach Angaben seiner behandelnden Ärzte an Lungenkrebs. Dies teilte das Ärzteteam der Gemelli-Klinik in Rom nach einer Operation des 71-Jährigen mit. Bei dem Eingriff sei der untere Lappen der rechten Lunge entfernt worden. Die anschließende Untersuchung habe bestätigt, dass es sich bei dem Knoten um ein sogenanntes Lungenadenokarzinom handele. Bundespräsident Steinmeier hat den SPD-Politiker Alexander Schweizer zum neuen Bundesarbeitsminister ernannt. Steinmeier überreichte dem 53-Jährigen dazu die Ernennungsurkunde. Schweizer wird Nachfolger von Bärbel Baas. Sie hatte ihren sofortigen Rücktritt als Ministerin und als SPD-Vorsitzende erklärt. Die Ernennung nutzte Steinmeier auch für mahnende Worte an die Adresse der Koalition. Er sagte:
2: Mit dem heutigen Wechsel im Kabinett bleibt die Bundesregierung auf allen Positionen besetzt. Zugleich bleiben die Erwartungen der Deutschen bestehen. Zuallererst die Erwartung, dass die Erneuerung unseres Landes gelingt. Diese Aufgabe fordert von allen Verantwortlichen Disziplin, gegenseitiges Vertrauen und die Bereitschaft zum Kompromiss.
1: Bundespräsident Steinmeier. Im Dezember will sich in Sachsen-Anhalt der AfD-Politiker Ulrich Siegmund als Ministerpräsident zur Wahl stellen. Die CDU-Fraktion will dann noch vor der Wahl den Saal verlassen. Um so dem Verdacht aus dem Weg zu gehen, aus den CDU-Reihen könnte es Stimmen für einen AfD-Ministerpräsidenten geben.
3: Es war offenbar nicht leicht für die 15 CDU-Abgeordneten, sich auf dieses ungewöhnliche Vorgehen zu einigen. Über 3 Stunden diskutierten sie hinter verschlossenen Türen in einem Raum im Landtag hier in Magdeburg. Anschließend verkündete Fraktionschef Sven Schulze das Ergebnis. 14 Abgeordnete stimmten zu. Einer will noch mal juristische Beratung in Anspruch nehmen. Und warum das Ganze? Vor einer Woche hatte der AfD-Landtagspräsident 4 Stimmen mehr bekommen, als AfD und BSW zusammen eigentlich haben. Es folgten Spekulationen, CDU-Abgeordnete könnten mit Ja gestimmt haben. Aus Magdeburg, Dörte Hein.
1: Der mit 120 Millionen Euro maximal gefüllte Euro-Jackpot geht nach Nordrhein-Westfalen. Ein Lottospieler oder eine Tippgemeinschaft hat die richtige Zahlen getippt, teilte Westlotto mit. Damit ist der deutsche Lotterie-Rekordgewinn eingestellt. Laut dem Online-Anbieter Lotto24 stammt der Gewinner aus dem Kreis Mettmann und ist 35 Jahre alt.
4: Das Wetter.
5: Der Tag startet mit Nebel, dann kommen die Wolken, aber immerhin bleibt es trocken, es soll keinen Regen geben. Dazu bekommen wir 16 bis 19 Grad im Tagesverlauf und einen schwachen Wind aus dem Westen.
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6: A30 Osnabrück-Bad Oeynhausen, zwischen Bad Oeynhausen-Ost und Kreuz Bad Oeynhausen, 2 Kilometer Stau. Wir wünschen allen unterwegs gute Fahrt.
5: Ja, hallo, schön, dass ihr dabei seid. Johanna Tänzer ist hier in dieser Nacht, beziehungsweise an diesem sehr, sehr frühen Mittwochmorgen. Aber guckt mal, seht's mal so, ihr seid die Ersten, die es bis zur Mitte der Woche schon geschafft haben. Glückwunsch!

0: Also bei Kleinanzeigen kann man ja gefühlt alles verkaufen und alles loswerden. Auch das allerletzte abgerockte Sofa mit den Flecken drauf, von denen wirklich niemand wissen will, woher sie eigentlich sind. Manchmal sind die Angebote aber auch ein bisschen größer. Kollege Robert Jans, aktuell kann man bei Kleinanzeigen einfach einen ganzen Supermarkt kaufen. Für schlappe 6 Millionen Euro. Wie ist das dann? Also muss ich da auch selbst die Regale einräumen und an der Kasse sitzen?
1: Ja, du scheinst es ja zu haben, ne, wenn du dir darüber Gedanken machst. Aber nee, musst du nicht. Der Edeka, der bleibt da ganz normal drin. Verkauft wird im Grunde eigentlich nur die Immobilie samt eingerichtetem Markt. Also Edeka ist dort Mieter und der Mietvertrag, der läuft laut Makler erst einmal 15 Jahre mit einer Option auf weitere 15 Jahre. Also es ist durchaus ein langfristiges Investment.
0: Ja, wäre mir aber eine zu lange Anfahrt morgens, weil das Ding steht in Mecklenburg-Vorpommern. Aber ein ganzer Supermarkt bei Kleinanzeigen ist schon krass, ne?
1: Aber noch lange nicht das Verrückteste, was da schon so angeboten wurde. Wenn wir nur mal auf NRW schauen. Also in Recklinghausen, da hat zum Beispiel jemand eine antike Pferdekutsche angeboten. Erst für 2000 Euro, dann wegen des großen Erfolgs später runtergesetzt auf 900.
0: Na gut, bei den Spritpreisen?
1: Ja, und bleiben wir direkt mal beim Thema Mobilität. In Wuppertal wurde sogar mal eine komplette Schwebebahn angeboten. Baujahr 1972. Der Besitzer hatte sie erworben, durfte sie dann aber nicht auf sein Grundstück stellen und musste sie deshalb wieder abgeben. Ich sag mal, sowas checkt man ja vielleicht auch mal vorher, ne? Bevor man so eine Schwebebahn kauft. Kaufpreis, Verhandlungssache übrigens.
0: Geil. Okay, also Supermarkt, Kutsche, Schwebebahn. Geht es noch absurder?
1: Klar. Ich hätte da noch drei angeblich perfekt runde Chicken Nuggets im Angebot. Die wurden mal für 100 Euro angeboten. 2025 gab es mal eine gebrauchte Skigondel für 1.900 Euro. Allerdings, das ist der Haken, nur zur Selbstabholung. Und für 499 Euro einen Kondomautomaten.
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0: das Wetter.
1: Der Mittwoch geht ziemlich neblig los. Wenn der dann weg ist, kommen die Wolken und übernehmen. Aber immerhin, es soll keinen Regen geben und es bleibt trocken. Und dazu bekommen wir 16 bis 19 Grad.
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2: A30 Osnabrück-Bad Oeynhausen zwischen Bad Oeynhausen-Ost und Kreuzbad Oeynhausen. 2 Kilometer Stau. Wir wünschen allen unterwegs gute Fahrt.
1: Ja, hi zusammen. Schön, dass ihr da seid. Johanna Tänzer ist hier. Wünsche euch einen schönen frühen Mittwochmorgen.

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1: Ich bin David Riemer. Union und SPD wollen eine Steuer auf stark gezuckerte Getränke einführen. Um die Details wurde lange gestritten, jetzt gibt es eine Einigung. Der Kompromiss sieht Medienberichten zufolge eine zweistufige Steuer und Ausnahmen für kleinere Hersteller vor. Mit der Zuckersteuer will Finanzminister Klingbeil nicht nur zusätzliches Geld in den Staatshaushalt spülen, sondern auch Getränkeherstellern einen Anreiz geben, den Zuckergehalt zu senken und ihre Produkte gesünder zu machen. Papst Leo hat Lungenkrebs, das teilten seine Ärzte nach einer Operation des 71-Jährigen mit. Bei dem Eingriff wurde Leo der untere Lappen der rechten Lunge entfernt. Nach einer Gewebeuntersuchung stand dann fest, es ist Krebs.
2: Eine Schreckensnachricht für viele Gläubige. Leo selbst, sagen seine Ärzte hier, habe damit gerechnet, dass es Krebs ist. Seine Prognose sei aber gut, da der Tumor im Frühstadium entdeckt wurde. Etwa 1,5 Stunden wurde der Papst hier operiert. Alles lief wie geplant und einige Zeit später fragte er schon nach seinem Abendbrot. Erst am Wochenende hatte Leo, der sich immer fit hält, völlig überraschend erklärt, er habe einen Lungenknoten. Aus Rom. Claudia Wächter.
1: Der wohl spektakulärste Sabotageakt der deutschen Nachkriegsgeschichte steht von heute an im Zentrum eines Strafprozesses. Rund 4 Jahre nach den Anschlägen auf die Nord Stream Pipelines in der Ostsee muss sich ein Ukrainer vor dem Oberlandesgericht Hamburg als erster der mutmaßlichen Täter verantworten.
3: Am 26. September 2022 detonierten in etwa 80 Metern Tiefe mehrere Sprengsätze. Sie rissen Lecks in die Pipelines, die ursprünglich russisches Gas durch die Ostsee transportieren sollten. Laut Anklage soll der Ukrainer Drahtzieher der Sabotageaktion gewesen sein. Er und 6 weitere sollen Wochen vorher mit einer gecharterten Segeljacht von Rügen aus gestartet sein. Bei Tauchgängen soll die Gruppe 4 mit Zeitzündern versehene Sprengsätze zum Meeresboden gebracht haben. Tanja Wagner, Nachrichtenredaktion.
1: Zum Fußball. In der Champions League hat der FC Bayern einen weiteren Sieg verpasst. Beim 3:3 gegen Viking Stavanger verspielten die Münchner trotz einer zwischenzeitlichen Führung den Sieg. Nach einer gelb-roten Karte für Michael Olise kassierten die Bayern in Unterzahl kurz vor Spielende den Ausgleich. RB Leipzig gewann dagegen sein Heimspiel gegen PSV Eindhoven mit 1:0.
4: Das Wetter.
5: Der Tag startet mit Nebel, dann kommen die Wolken, aber immerhin bleibt es trocken, es soll keinen Regen geben. Dazu bekommen wir 16 bis 19 Grad im Tagesverlauf und einen schwachen Wind aus dem Westen.
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6: A42 Dortmund-Kamp-Lindfort zwischen Oberhausen-Zentrum und Oberhausen-Buschhausen, 1 Kilometer Stau. Wir wünschen allen unterwegs gute Fahrt.
5: Hallo zusammen, guten Morgen. Johanna Tänzer ist hier. Wir gehen das zusammen an mit diesem frühen Aufstehen und in den Tag kommen, okay? Und ich spiele euch jetzt hier With the MC mit Show Me Love.

0: Hallo an diesem ganz frühen Mittwochmorgen. Gleich geht's hier weiter mit Billie Eilish, Birds of a Feather. Jetzt aber erstmal das hier.
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0: Also ich glaube, ich bin nicht die Einzige da draußen, die im Herbst irgendwie lieber ins Möbelgeschäft geht als sonst.
2: Da bin ich irgendwie der Einzige, der fast nur wegen Veggie-Hotdogs und Zimtschnecken hingeht?
0: Nein, aber guten Morgen, Kollege Sascha Fassbender.
2: Guten Morgen.
0: Und nein, wir machen hier gerade keine Werbung. Es gibt auch ganz viele, ganz tolle andere Möbelgeschäfte.
2: Oh,
0: ne?
2: Ja.
0: Trotzdem gibt es ab heute eine Neuheit beim Schweden.
2: Richtig, richtig. Die starten ab heute mit einem eigenen Second-Hand-Marktplatz in Deutschland. Heißt, da können Kundinnen und Kunden gebrauchte Möbel kaufen oder verkaufen. Für IKEA-Family-Mitglieder ist das Verkaufen tatsächlich auch kostenlos. Das funktioniert so ein bisschen wie Kleinanzeigen, kennen wir ja. Aber ausgenommen sind Elektrogeräte und natürlich Matratzen.
0: Aus Gründen, die wir so früh morgens gar nicht ansprechen wollen, ne?
2: Richtig, schnell, ganz, ganz schnell. Themenwechsel. Wir machen heute nämlich auch weiter mit unseren Herbst-Streaming-Tipps. Heute ganz spannend. Wir reden über Highlights, die sich kostenlos streamen lassen. Also in Mediatheken, für die wir kein Geld zahlen müssen.
0: Ja, Moment. Und was ist mit dieser Rundfunkgebühr? Die müssen wir trotzdem alle zahlen.
2: Die müssen wir trotzdem alle zahlen.
0: Aber trotzdem, ich kann schon mal verstehen, alle, die sagen, ey, das ist mir alles gerade zu teuer.
2: Ja, auf jeden Fall. Und dann noch was aus der Rubrik Verlesen und Verhört.
0: Hä, was denn?
2: Heute trifft sich das Abfallkabinett in Berlin am Kanzleramt.
0: Redst du von unserer Regierung oder was?
2: Wow. Ja, nein, ich habe mich tatsächlich verlesen, denn es ist das Abfällkabinett, also der Apfel, ne? Hier,
0: okay,
2: der Bruder von der Birne.
0: Ja, es wird jetzt aber nicht besser irgendwie.
2: Nicht. Was? Das es wird ein bisschen, ja, aber ich mag die auch. Ich mag die Fotos gerne gucken. Jeden Herbst kommen Apfel- und Blütenköniginnen ins Berliner Kanzleramt, um Werbung zu machen für die Landwirtschaft in Deutschland, auch heute wieder. Und die bringen dann natürlich was mit?
0: Birnen.
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0: Das Wetter.
1: Der Mittwoch geht ziemlich neblig los. Wenn der dann weg ist, kommen die Wolken und übernehmen. Aber immerhin, es soll keinen Regen geben und es bleibt trocken. Und dazu bekommen wir 16 bis 19 Grad.
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2: A4 Aachen-Köln zwischen Kreuz Köln-West und Köln-Eiffeltor 1 Kilometer Stau. Wir wünschen allen unterwegs gute Fahrt.
1: Boah, ich habe gerade eine Meldung gelesen. Oh, manchmal wünschte ich auch, ich würde sie nicht lesen. Aber ich erzähle es euch trotzdem. Bei einem Flug von Australien nach Rom musste der Flieger nämlich jetzt erstmal wieder aus dem Verkehr genommen werden. Hat sich nämlich rausgestellt, es waren einfach ganz viele Bettwanzen mit an Bord. Es waren wahrscheinlich die einzigen an Bord, die satt und zufrieden angekommen sind. Guten Morgen zusammen, Johanna Tänzer ist hier und das sind Take That mit Pay.

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0: Also kann ein Mittwochmorgen denn besser losgehen als mit einem DJ Bobo Song? Ich glaube nicht. Everybody für euch. Guten Morgen zusammen.
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2: Ich liebe meine Patenkinder Rosa und Lori. 5 und 2 Jahre sind sie jetzt alt. Letztens waren wir zusammen im Kölner Zoo unterwegs und ich hatte sofort das Lied von den Blackfurs im Ohr, Ein Besuch im Zoo. Lori spricht noch nicht viel. Als wir zu den Giraffen wollen, protestiert sie energisch, sie sei da doch schon gewesen. Schließlich stellt sich heraus, Lori war mit Papa bei den Affen. Die 5-jährige Rosa lacht sich schlapp. Giraffen im Affengehege, wie witzig wäre das, wenn riesige Giraffen auf Bäumen säßen und Bananen essen. Nach all der Action im Zoo steigen wir in die Seilbahn über den Rhein. Und da ist es plötzlich. Ein Staunen, das ansteckend ist. Diese riesige Begeisterung der beiden über die Höhe und den Fluss tief unter uns. Ich kann gar nicht anders, als mitzustaunen. Sogar der Kölner Dom wirkt von hier oben ganz klein. Und da ist so ein Gefühl, als würde man direkt in den Himmel reinschweben. Dem Himmel so nah. Das passiert meistens genau da, wo wir unsere eigenen Pläne loslassen. Mitten im Trubel, zwischen Sprachverwirrung, Kinderlachen und Seilbahnfahrt. Es erinnert mich daran, dass Gott uns oft in genau diesen einfachen gemeinsamen Augenblicken begegnet. Julia Rebecca Riedel von der Evangelischen Kirche für Augenblick mal.
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1: Mit Thorsten Adolfs. Guten Morgen. Es gibt große Sorgen um den Papst. Leo der 14. hat Lungenkrebs. Das haben seine Ärzte am späten Abend in Rom bestätigt. Vorher war der 71-Jährige operiert worden. Malte Albrecht aus dem News-Team. Was ist denn über seinen Gesundheitszustand bekannt?
2: Dem Papst ist bei der OP ein Teil des rechten Lungenflügels entfernt worden, weil sich dort ein Knoten befand. Nach einer Gewebeuntersuchung stand dann fest, es ist Krebs. Der Eingriff dauerte rund 1,5 Stunden. Er verlief nach Angaben der Ärzte erfolgreich und ohne Komplikationen. Der Papst ist gut aus der Narkose erwacht. Er liegt jetzt auf der Normalstation der Gemelli-Klinik in Rom und hatte gestern sogar schon wieder um ein Abendessen gebeten. Er soll sich jetzt erstmal etwa eine Woche im Krankenhaus erholen. Wie es anschließend weitergeht, hängt davon ab, ob noch Krebszellen im Körper verblieben sind.
1: Wie ernst ist die Lage?
2: Die Erkrankung ist früh entdeckt worden. Das kann die Heilungschancen verbessern. Bei einem vollständig entfernten Tumor im frühen Stadium ist meist keine Chemotherapie erforderlich. Wichtig sind jetzt regelmäßige Nachkontrollen. Zunächst hat der Vatikan alle Audienzen bis Mitte nächster Woche abgesagt. Im November steht für den Papst eigentlich eine Reise nach Uruguay, Argentinien und Peru auf dem Programm. Ob er die antreten kann, ist derzeit noch offen.
1: Danke Malte und jetzt weitere Themen im Überblick. In Hamburg beginnt am Vormittag ein Prozess gegen einen ehemaligen ukrainischen Armeeoffizier. Er soll am Anschlag auf die Nord Stream Pipelines vor 4 Jahren beteiligt gewesen sein. Der Mann soll die Tat gemeinsam mit weiteren ukrainischen Militärangehörigen geplant haben, steht in der Anklage der Bundesanwaltschaft. Die Grünen fordern härtere Maßnahmen gegen das Rauchen. Der Bundestagsabgeordnete Wagner sagte, es brauche viel mehr als eine halbherzige Steuererhöhung. Er fordert unter anderem ein Werbeverbot an Tankstellen und in Geschäften und neutrale Verpackungen ohne Logos, wie es sie zum Beispiel in Frankreich gibt. Im Regenwald wird immer noch zu viel abgeholzt, obwohl 2030 damit eigentlich Schluss sein soll. Zwar habe es im vergangenen Jahr einen Rückgang der Entwaldung gegeben, heißt es von der Beratungsagentur Climate Focus. Das sei aber längst noch nicht ausreichend. Wälder gelten als Lunge der Erde. Sie nehmen etwa ein Drittel der jährlich vom Menschen ausgestoßenen CO2-Emissionen auf. Es war ein aufregender Fußballabend in der Champions League, zumindest wenn man Bayern-Fan ist. Die Münchner haben in einem wilden Spiel gegen Viking Stavanger nur ein 3:3 geholt. Dabei sah es nach einer schwachen Anfangsphase und einem schnellen 0:2 Rückstand bei den Norwegern eigentlich nach einer starken Aufholjagd aus. Harry Kane mit einem Doppelpack und Luis Diaz drehten die Partie zwischenzeitlich komplett. Kurz vor Schluss verloren die Münchner dann in Unterzahl aber den Farben und mussten noch den bitteren Ausgleich hinnehmen. Für Leipzig gab es dagegen Grund zum Jubeln. Das Team gewann gegen Eindhoven mit 1:0. Das waren die Nachrichten mit Thorsten Adolfs.
3: Jetzt das Wetter für Hamm. Wir starten heute mit Sonne und Wolken. Also sobald die Sonne aufgegangen ist, zum Nachmittag hin werden die Wolken dann dichter, aber es ist trocken mit Werten um die 17 Grad. Aktuell sind es 12 Grad. Die Messe zum Beispiel bei euch in Hering an der Ostfeldstraße. Morgen bekommen wir neben den Wolken dann wieder deutlich mehr Sonne und es bleibt weiter trocken. Und es wird sogar noch ein bisschen milder. Morgen 19 Grad.
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3: 3 Enforcement-Trailer habt ihr uns gemeldet. Ost-Wennemer Straße bei 30, Eschenallee bei 30 und Werder Straße bei 50. Außerdem A44 Kassel Richtung Dortmund. Achtung zwischen Kreuz Unna Ost und Kreuz Dortmund Unna. Besteht Gefahr durch ein liegengebliebenes Fahrzeug auf dem rechten Fahrstreifen. Falls ihr da unterwegs seid, fahrt bitte besonders vorsichtig. 0800 15 15 105. Da könnt ihr immer kostenlos alles melden, was ihr auf Hamms Straßen und den Autobahnen seht.
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3: Und ich wünsche euch einen geschmeidigen Start in diesem Mittwoch. Guten Morgen.

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1: 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Aufs Töpfchen gehen oder sowas. Aber Katzenbesitzer sind genauso. Und die freuen sich über sehr merkwürdige Sachen.
2: Der Simba hat so eine Angewohnheit, der macht immer neben das Katzenklo. Das ist so niedlich.
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0: Guten Morgen am Mittwoch, hier ist die Lippewelle um 6.12 Uhr. Es gibt ja diese Hardcore-Weihnachtsfans, die freuen sich gefühlt schon gegen Ende des Sommers auf die bevorstehende Weihnachtszeit. Und genau die brauchen wir diesen Winter als Hammer-Weihnachtsengel. Dafür hat sich unter anderem schon Anissa aus Hamm beworben.
1: Ohne Weihnachtspulli darf man sich nicht an den Tisch setzen.
0: Ohne Weihnachtspulli darf man sich nicht an den Tisch setzen, das war eine Ansage. Anissa ist 19 und hofft, dass sie als Weihnachtsengel möglichst viele mit ihrer Euphorie anstecken kann.
1: Ich habe mich einfach beworben, weil ich generell die Weihnachtszeit sehr liebe. Es ist immer so eine besondere Zeit im Jahr und dann auch viele freudige Ereignisse kommen dann auch in Stadt Hamm. Wie der Weihnachtsmarkt, der ist auch immer so schön und verbreitet so viele Weihnachtsstimmung. Und das möchte ich persönlich dann auch so weitergeben.
0: Ja, und vor allem mit Kindern kannst du gut, hat sie gesagt. Das ist ja auch nicht ganz unwichtig, ne? Wenn man als Weihnachtsengel dann zum Beispiel mit dem Nikolaus auf dem Weihnachtsmarkt unterwegs ist.
1: Vor allem Kinder, die dann auch die Weihnachtsstimmung haben wollen, weil Weihnachten ist ja für Kinder nochmal was ganz Besonderes. Und ich interagiere dann auch gerne mit denen. Und auch mit den Eltern macht das bestimmt auch richtig gut Spaß, Bilder auch zu machen, so wie Kinder und Eltern.
0: Absolut. 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

Down mit Here Without You. Wir spielen die Hits im besten Mix. Jetzt für euch Martin Garrix und Ed Sheeran. Repeat It. Ich bin Lena Hesse. 6:18 Uhr haben wir es gleich am Mittwochmorgen. Startet gut in den Tag.

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0: Die 80er auf der Lippe Welle. Mittwochmorgen Culture Club mit Karma Chameleon. Schönen guten Morgen um 6.30 Uhr. Ich bin Lena Hesse und Lars Kosmann hat jetzt die Nachrichten für euch. Schönen guten Morgen, Lars.
1: Schönen guten Morgen.
0: Die Hammer Innenstadt bekommt in den nächsten Jahrzehnten ein völlig neues Gesicht. Der Stadtrat hat gestern Abend den Zukunftsplan Innenstadt 2040 mit breiter Mehrheit beschlossen.
1: Ja, SPD, CDU, Grüne, FDP und Volt ziehen dabei an einem Strang. Wir erfinden die Innenstadt neu, sagt der SPD-Fraktionschef Justus Mohr. Der hat sich ausdrücklich bei der CDU-Opposition für den gemeinsamen Beschluss bedankt. Ein zentrales Projekt ist der Santa Monica Platz. Der aktuelle Betonparkplatz soll zu einer grünen Oase werden. Vorher wird aber ein neues Parkhaus gebaut, damit keine Parkplätze ersatzlos wegfallen. Eine Tiefgarage, wie von der CDU gewünscht, soll nur kommen, wenn sie finanziert werden kann. Kritik kam vor allem von der AfD, die als einzige Fraktion dagegen stimmte. Deren Sprecher Pierre Jung sagte, hier kann man schnell parken und einkaufen. Er fürchtet auch mehr Unsicherheit auf dem Platz, wenn er zur Aufenthaltsfläche wird. In dem Beschluss von gestern steht auch, dass die Straßen drumherum verkehrsberuhigt werden. Denkbar ist eine Verlegung der Bundesstraße 63 aus der Fußgängerzone auf den Südring.
0: Und wir machen weiter mit einem Blick zum Oberlandesgericht und einem wichtigen Prozess im kommenden Jahr. Dabei geht es um Amazon.
1: Ja, die Verbraucherzentrale NRW klagt vor dem Oberlandesgericht Hamm gegen Amazon und will feststellen lassen, dass die Preiserhöhung bei Amazon Prime im Jahr 2022 unwirksam war. Jetzt steht der Verhandlungstermin fest. Das ist der 26. April 2027. Vor 4 Jahren hatte Amazon die monatlichen Gebühren für Prime-Mitgliedschaften von 7,99 Euro auf 8,99 Euro angehoben im Monat. Der Jahresbeitrag stieg um 20 Euro. Die Verbraucherzentrale verlangt die Rückzahlung der zu viel gezahlten Beiträge an die Kunden. Betroffene Verbraucher können sich weiter über das Bundesamt für Justiz ins Klageregister eintragen, um dann vielleicht Geld zurückzubekommen, wenn die Verbraucherzentrale sich mit ihrer Ansicht durchsetzt.
0: 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Heute gibt's einen Mix aus Sonne und Wolken. Nachmittags werden die Wolken dann mehr, aber bleibt trocken und wir kommen auf 17 Grad. 12 Grad, die haben wir auch jetzt schon erreicht, zum Beispiel bei euch in der Mark an der Heidhofer Allee. Morgen wird's dann sogar noch milder tagsüber mit bis zu 19 Grad und dazu gibt's morgen dann noch deutlich mehr Sonne als heute.
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0: Jetzt nur bei uns die aktuellen Blitzer. Ost-Wennemar-Straße bei 30, Eschenallee bei 30 und Weller-Straße bei 50. Außerdem A1 Münster Richtung Dortmund. Zwischen Kamm-Zentrum und Kreuz Dortmund-Unna 2 Kilometer stockend. Sind aber nur 3 Minuten plus. Sagt gerne Bescheid, wenn ihr noch was gesehen habt. Kostenlos unter 0800 15 15 105. Gute Fahrt!
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0: Und Musik zum Wachwerden, die kommt jetzt von DJ Antoine. 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

0: 20 vor 7 auf der Lippewelle. Ich glaube, noch nie hat sich Abwarten und Tee trinken so sehr gelohnt wie heute.
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0: Der Herbst ist da und mit ihm auch 1000 verschiedene Teesorten, die wieder im Supermarkt stehen. Also früher hieß es gefühlt einfach nur Kräuter- und Früchtetee. Mittlerweile sind wir aber angekommen bei frecher Flirt, freches Bienchen und kleine Sünde. 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

0: Schönen guten Morgen am Mittwoch um gleich 7:15. Gestern war gemütlich und heute ist wieder Action angesagt. Also zumindest lädt das Wetter in Hamm heute wieder mehr dazu ein, irgendwas draußen zu machen als gestern. Lars Gosmel aus dem Lippewelle News Team, du hast die Wetteraussichten.
1: Ja, wir starten heute mit Sonne und Wolken. Zum Nachmittag gibt es dann etwas mehr Wolken als Sonne, aber es bleibt auf jeden Fall trocken den ganzen Tag. Bis zu 17 Grad sind drin. In der kommenden Nacht kühlt es sich auf 8 bis 9 Grad ab. Nebel kann mal ein bisschen aufziehen. Morgen sieht es dann noch besser aus. Nach Nebelauflösung meist heiter bis zu 19 Grad. Und auch der Freitag ist ganz ähnlich. Aber es wird sogar noch einen Tacken wärmer.
0: Noch wärmer? Ich habe gestern die Heizung angemacht.
1: Machst du mal schön wieder aus, spart auch Geld. Ne?
0: So, wisst ihr Bescheid. Energiespartipps am frühen Morgen hier auf der Lippewelle.
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2: Mit Thorsten Adolfs. Guten Morgen. Lange wurde in der Koalition gestritten. Jetzt ist die Entscheidung gefallen. Die Bundesregierung hat sich auf die geplante Zuckersteuer geeinigt. Das ist aus dem Bundesfinanzministerium durchgesickert. Malte Albrecht aus dem News-Team. Es gibt also einen Kompromiss. Wie genau sieht er aus?
3: Im Kern geht es um Getränke, die mindestens 5 Gramm Zucker pro 100 Milliliter enthalten. Das wäre zum Beispiel bei Saftschorlen oder vielen Eistees der Fall. Ab Juli kommenden Jahres soll ab 5 Gramm Zucker ein Steuersatz von 26 Cent pro Liter erhoben werden. Ab 8 Gramm Zucker soll dieser Satz auf 32 Cent steigen. Das würde zum Beispiel für Limonaden gelten. Kleinere Hersteller sollen von der Zuckersteuer ausgenommen werden. Finanzminister Klingbeil will damit einerseits die Hersteller motivieren, den Zuckergehalt zu senken und ihre Getränke gesünder zu machen. Andererseits bringt die Steuer dem Bund ab dem kommenden Jahr hunderte Millionen Euro ein.
2: Der Widerstand gegen die Steuer ist aber trotzdem wohl noch nicht vom Tisch.
3: Nee, auch wenn der Koalitionsstreit beigelegt ist, die politische Debatte geht weiter. Hessens Ministerpräsident Rhein kritisiert die Abgabe im Kölner Stadtanzeiger als reine Teuersteuer. Es gehe nicht wirklich darum, die Gesundheit zu fördern, sondern Bürger zur Kasse zu bitten für die Haushaltslöcher des Bundes, sagte er. Auch mehrere Agrar- und Verbraucherschutzminister der Union sprechen sich dagegen aus. Begründung: Eine Zuckersteuer belastet den Kauf bestimmter Lebensmittel unnötigerweise zusätzlich. Trotzdem, die Steuer soll gleich heute im Kabinett auf den Weg gebracht werden.
2: Danke, Malte. Und jetzt weitere Themen im Überblick. Papst Leo ist an Lungenkrebs erkrankt. Ihm wurde gestern ein bösartiger Knoten aus der Lunge entfernt. Ob sich der Krebs weiter ausgebreitet hat, ist unklar. Nach Angaben aus Vatikankreisen muss das noch untersucht werden. Die OP hat der 71-Jährige gut überstanden. Familienministerin Prien legt im Kabinett heute Eckpunkte für einen besseren Schutz von Kindern im Netz vor. Nach Angaben des Magazins Politico fordert sie unter anderem eine nationale Altersgrenze für die Nutzung von Online-Netzwerken, bis es eine Einigung auf EU-Ebene gibt. Unter 13-Jährige sollen sie demnach nur noch sehr eingeschränkt nutzen dürfen. Der FC Bayern hat am Abend in der Champions League nur 3:3 unentschieden gegen das norwegische Team von Viking Stavanger gespielt. Besser lief es für Leipzig. RB gewann gegen Eindhoven mit 1:0. Im Düsseldorfer Landtag spricht die Politik heute in einer Aktuellen Stunde über die Rettungswachen im Land. Sie sind gerade ein ziemliches Streitthema zwischen den Kommunen und den Krankenkassen. Es geht um die Finanzierung bei sogenannten Fehlfarben. Das sind Einsätze, bei denen man zwar medizinisch versorgt, aber danach nicht ins Krankenhaus gefahren wird. Und da stellt sich die Frage, wer für die Kosten solcher Einsätze aufkommen muss. NRW-Gesundheitsminister Laumann hatte zwar im Juni einen Plan vorgelegt, damit die Kassen einen Teil der Kosten übernehmen, aber eine echte, dauerhafte Lösung ist das nicht. Laut dem Kölner Stadtanzeiger soll er die Bezirksregierungen deshalb sogar angewiesen haben, den Ausbau von Rettungswachen erst einmal zu stoppen. Soweit die Meldungen mit Thorsten Adolfs.
4: Jetzt das Wetter für Hamm. Wir gehen mit Sonne und Wolken heute in den Mittwoch rein, also sobald die Sonne aufgegangen ist. Heute Nachmittag werden die Wolken dann mehr, dann kommt die Sonne nicht mehr so oft durch, aber soll trocken bleiben und wir bekommen Werte um die 17 Grad. 12 Grad, die haben wir schon erreicht bei euch im Hammer Westen, zum Beispiel auf dem Darberg. Morgen gibt es neben den Wolken dann wieder deutlich mehr Sonnenstunden und es soll weiter trocken bleiben, dann bei noch milderen 19 Grad.
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4: Geblitzt wird auf der Ost-Wennemar-Straße bei 30, Werlerstraße bei 50 und Eschenallee bei Tempo 30. Außerdem A44 Kassel Richtung Dortmund. Achtung, zwischen Kreuz Unna Ost und Kreuz Dortmund Unna besteht noch Gefahr durch ein liegen gebliebenes Fahrzeug auf dem rechten und dem mittleren Fahrstreifen. Die Streifen sind dementsprechend blockiert. Fahrt da bitte besonders vorsichtig. Selbe Strecke nochmal A44 Kassel Richtung Dortmund. Jetzt zwischen Kreuz Werl und Kreuz Dortmund Unna 3 Kilometer Stau auch schon. 21 Minuten Zeitverlust. Und eine Meldung gibt es noch von der A1 Münster Richtung Dortmund. Zwischen Kamm-Zentrum und Kreuz Dortmund-Unna 3 Kilometer stockend, 5 Minuten obendrauf. Staus und Blitzer oder was ihr sonst noch so seht, was wichtig ist, könnt ihr uns immer kostenlos melden unter 0800 15 15 105. Gute Fahrt euch! Es ist so krass, es braucht im Grunde nur ein Geräusch und schon wisst ihr alle in Hamm, um welchen Musiker es geht. Ja. der unverwechselbare Sound von Michael Jackson. Auch viele Jahre nach seinem Tod gibt es noch ganz viele Fans überall auf der Welt, weil seine Musik einfach immer noch mitreißt. Eine ganz besondere Michael Jackson Tribute Show, die kommt auch diesen Monat zu uns nach Hamm. Hört ihr gleich hier auf der Lippewelle.
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4: Schönen guten Morgen am Mittwoch.

0: Musiker, Superstar, Legende. Hier ist die Lippewelle um 7.11 Uhr. Ungefähr so lässt sich, glaube ich, die Karriere von Michael Jackson zusammenfassen. Und auch wenn die Person selbst sicherlich ziemlich umstritten ist, über seine Musik sind sich die meisten einig, hier reiht sich ein Hit an den nächsten. Und die Michael Jackson-Konzerte, die ich im Fernsehen bisher gesehen habe, von früher, die waren einfach ein Feuerwerk. Zum Glück sind die Eindrücke mit dem Tod des Künstlers nicht verloren gegangen. Es gibt so einige Tribute-Artists, die das musikalische Erbe von Michael Jackson heute noch erhalten. Sascha Pazera ist einer von ihnen und er kommt mit seiner Show nach Hamm.
1: Ich habe mir das eigentlich wirklich aufgebaut. Ich habe angefangen mit, Oma hat mir einen Badanzug genäht mit vielen Schnallen und sowas, bis zu dem, dass ich jetzt meine Kostüme aus den USA vom Originalschneider beziehe, die aber auch schon wirklich mehrere tausend Euro kosten. Also die sehen halt wirklich original aus. Das sind auch schwer, teilweise 20 Kilo für so eine Uniformjacke und ja.
0: Boah, das ist heftig. Aber Sascha will auch nicht einfach nur Imitator sein. Dafür hat er sich sogar grünes Licht von Michael selbst geholt.
1: Was bei uns bei der Show halt wirklich als Highlight gilt, ist wirklich, das ist keine 1:1 Kopie. Das ist das, was ich auch vermeiden wollte, weil ich Michael selber kennenlernen durfte, 97. Ihm war das auch ehrlich gesagt immer wichtig. Er fand es toll, wenn seine Musik benutzt wurde, aber er mochte das nicht wirklich, wenn alles so 1:1 kopiert wurde. Und das ist das, wo ich auch von weggehe.
0: Und wie genau das aussieht, das könnt ihr euch am 31. Oktober in der Michael Jackson Tribute Live Experience, die Legende lebt Show, in den Zentralhallen anschauen. Hier in Hamm. Tickets bekommt ihr über die Homepage der Zentralhallen. Und hier auf der Lippewelle kriegt ihr Michael Jackson auch. Jetzt mit Black or White. Moin zusammen.

0: Morgen um 7.16 Uhr auf der Lippewelle. Es ist Herbst und wir stellen fest, es wird wieder viel genießt in Hamm. Allein das Geräusch, das bringt einen ja schon auf die Palme, wenn einer meint, dreimal nacheinander niesen zu müssen. Ich weiß, können wir alle nichts für, aber das nervt. Es sei denn, wir sind frisch verliebt. Dann ist ja grundsätzlich erstmal alles sehr niedlich.
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2: Wenn man frisch verknallt ist, ist ja alles niedlich. Wenn der Partner immer so niesen muss, bei Heuschnupfen oder Erkältung, das klingt so putzig. Und wenn man dann ein paar Wochen zusammen ist, ist das Niesen, naja, irgendwie total witzig und oft auch laut. Nach ein paar Monaten ist es dann schon merkwürdig irgendwie, wenn du ständig aus dem Nichts hochschreckst wegen... Und nach ein paar Jahren ist das so anstrengend, diese Nieserei, wie so ein 24/7-Hörspiel. Und noch ein paar Jahre später ist dieses widerliche Rumgeniese der ganz klare, alleinige Grund, endlich die Scheidung einzureichen.
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0: Musik von Mark Cohn auf der Lippewelle. Walking in Memphis. Euch einen schönen guten Morgen am Mittwoch. Wir haben es 7.30 Uhr. Mein Name ist Lena Hesse und bei mir ist Lars Kosmil. Der hat die Nachrichten für euch. Guten Morgen, Lars.
1: Schönen guten Morgen.
0: Der Rat der Stadt Hamm hat gestern wieder zusammengesessen, viel besprochen und auch viel beschlossen. Zum Beispiel den Zukunftsplan Innenstadt 2040.
2: Die Innenstadt von Hamm soll schöner, grüner und klimafreundlicher werden. In den nächsten 10 Jahren sollen 30 Millionen Euro verbaut werden. Der größte Teil kommt aus Förderprogrammen von Bund und Land. Ein zentrales Projekt ist ein neues Gesicht für den Santa Monica Platz. Bisher wird er vor allem als großer Parkplatz oder für Veranstaltungen genutzt. Die Stadt plant deutlich mehr Aufenthaltsqualität, Grünflächen und neue Möglichkeiten für Wohnen und Gewerbe. SPD, CDU, Grüne, FDP und Volt ziehen dabei an einem Strang. Kritik kam vor allem von der AfD, die als einzige Fraktion dagegen stimmte. Sie störte sich unter anderem an den wegfallenden Parkplätzen.
0: Und die Mitglieder des Rates haben sich auch mit der Wasserskianlage in Haren beschäftigt.
2: Ja, am Baggersee soll das Freizeitangebot rund um die bestehende Wasserskianlage deutlich ausgebaut werden. Nach einer aktuellen Beschlussvorlage der Stadtverwaltung planen die Betreiber, das westlich angrenzende Grundstück einer ehemaligen Gärtnerei zu kaufen. Dort sollen künftig eine Adventure-Golfanlage sowie neue Übernachtungsmöglichkeiten für Gäste entstehen. Angedacht sind unter anderem Stellplätze für Wohnmobile, moderne Tiny Houses und sogenannte Glamping-Zelte für komfortables Campen. Bislang ist das Areal im städtischen Flächennutzungsplan als landwirtschaftliche Fläche ausgewiesen.
0: Und wir blicken noch auf ein weiteres Thema. Das könnte aber später auch mal ein Fall für die Politik werden. Für den Hellwig-Baumarkt an der Östingstraße in Hamm rückt die Schließung immer näher.
2: Für die Filiale ist nach wie vor keine Lösung für eine mögliche Fortführung des Betriebs gefunden worden. Das teilte die Geschäftsführung von Hellwig auf Lippewelle-Anfrage mit. Bereits Ende August hatten die rund 30 Beschäftigten ihre Kündigung erhalten, nachdem ein Insolvenzverfahren am Amtsgericht Essen eröffnet worden war. Seitdem läuft in Hamm der Ausverkauf. Ende November wird Hellwig nach aktuellem Stand schließen, wenn sich kein neuer Investor auf den letzten Metern findet.
0: Das waren die Nachrichten mit Lars Kosmil. 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Noch sieht man nicht viel, aber das wird heute gar nicht mal so schlecht. Wir starten mit so einer Mischung aus Sonne und Wolken. Die Wolken werden dann zum Nachmittag hin dann definitiv mehr und die Sonne kommt nicht mehr so oft durch. Aber es soll immerhin schon mal trocken bleiben und wir kommen auf 17 Grad. Und 12 haben wir auch schon geschafft. Die messen wir im Moment bei euch in Heessen an der Jahnstraße. Morgen wird es noch mal milder. Morgen kommen wir auf 19 Grad. Und es gibt immer noch Wolken, aber morgen deutlich mehr Sonne als heute. Und es bleibt weiter trocken.
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0: Jetzt nur bei uns die aktuellen Blitzer. Ost-Wennemar-Straße bei 30, Werlerstraße bei 50 und Eschenallee bei 30. Außerdem A1 Münster Richtung Dortmund zwischen Kamm-Zentrum und Kreuz Dortmund-Unna. 3 Kilometer stockend und A44 Kassel Richtung Dortmund. Zwischen Kreuz Werl und Kreuz Dortmund-Unna 4 Kilometer stockend. Da sind es 8 Minuten plus. Staus und Blitzer, gebt das gerne kostenlos bei uns durch unter 0800 15 15 105. Und jetzt euch eine gute Fahrt.
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0: Schönen guten Morgen.

0: 20 vor 8 am Mittwoch. Ein paar Wünsche, die erfüllen wir noch.
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0: Ihr schreibt uns auf lippewelle.de euren größten Wunsch und mit ein bisschen Glück ruft dann Jürgen Bangert aus dem Wunscherfüller-Team euch an.
2: Jürgen Bangert hier vom Wunscherfüller. Hallo Katrin.
3: Ja, hallo.
2: Hallo. Jürgen. Du hast uns geschrieben, dass du und dein Mann, dass ihr echte Kinder der 80er seid und du damals ein riesengroßer Fan von Sandra, hier Maria Magdalena, ne? die Sandra meine ich.
3: Die hat das ganze Zimmer war tapetiert mit Postern. Wir hatten die gleichen Klamotten wie sie, ich und meine Freundin. Wir haben alles genauso gemacht wie sie. Ich habe auch noch die Platten da stehen und einen Plattenspieler. Ich habe alles noch.
2: So, und jetzt kommen wir aber mit deinem Fankult zu Sandra, kommen wir zu deinem Wunsch. Denn die Sandra, die ist nächstes Jahr auf Tour mit der Aida Prima und da geht's nach Norwegen. Das ist der 80er Jahre Live Cruise. Und da sind dann zum Beispiel Alphaville dabei, Kim Wilde, was weiß ich, Mitch Ure und eben auch Sandra, die Weather Girls. Und da würdest du gerne dabei sein.
3: Wir waren auch noch nie auf einer Kreuzfahrt, das kommt dazu.
2: Ach so, das heißt, wir wissen gar nicht, ob du nicht seekrank wirst.
3: Werde ich nicht, hoffe ich.
2: Da muss sich dann dein Mann um dich kümmern.
3: Ja, das macht er.
2: Und dann, wenn ihr euch nachher seht, dann sag ihm doch einfach mal, nächstes Jahr, 23. bis 26. September, seid ihr unterwegs von Hamburg nach Kristiansand, das ist in Norwegen, und ihr macht mit beim 80er Jahre Live Cruise.
3: Ich werde aber wahnsinnig. Wir kommen gerade Tränen, Dankeschön.
2: Bitteschön. Katrin, wir machen das für euch.
3: Dankeschön. Toll.
2: Also, ich freue mich, dass wir euch beiden eine Freude machen können. Du triffst endlich Sandra. Und dein Mann kommt endlich nach Norwegen. Also schöner geht's doch kaum.
3: Ja, Wahnsinn, ein Traum.
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Alle Farben und die Lira auf der Lippewelle mit Fading. Bei uns gibt's die Hitze-West-Mix jetzt für euch. Entspannt für den Mittwochmorgen. Teddy Swims, Bad Dreams. Ich bin Lena Hesse. Einen schönen guten Morgen um gleich 10 vor 8.

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1: Mit Thorsten Adolfs. Guten Morgen. Ungefähr 4 Jahre nach den Anschlägen auf die Nord Stream Gaspipelines beginnt heute in Hamburg der Prozess gegen den ersten Tatverdächtigen, ein ehemaliger ukrainischer Armeeoffizier. Der Mann soll die Anschläge mit vorbereitet und später vor Ort auch koordiniert haben. Der Fall ist politisch brisant, denn die Bundesanwaltschaft glaubt, dass die Angeklagten im Auftrag staatlicher ukrainischer Stellen gehandelt haben. Präsident Zelensky bestreitet das. Weitere Infos von Marc Weiß.
2: Beide Pipelines am Boden der Ostsee waren für den Transport von russischem Gas nach Deutschland bestimmt. Sie zu zerstören bedeutete, dass Russland damit kein weiteres Geld mehr für die Kriegskasse verdient. Aus Sicht der Ukraine wäre das ein durchaus nachvollziehbares Ziel, denn zum Zeitpunkt des Anschlages gab es schon massive russische Angriffe auf das Land. Zelensky dementiert trotzdem. Damals hatte Russland aufgrund der westlichen Sanktionen den Gashahn zwar schon zugedreht, möglicherweise sollte dieser Anschlag aber dafür sorgen, dass er auch auf keinen Fall mehr aufgedreht wird. Den Ermittlern zufolge soll der heute vor Gericht stehende Ex-Offizier mit einer kleinen Gruppe aus Berufstauchern, einem Sprengstoffexperten und einem Bootskipper mit gefälschten Pässen eine Yacht gemietet und damit aufs Meer gefahren sein. Um den 22. September herum sollen die Männer dann Sprengsätze mit Zeitzündern an den Pipelines befestigt haben. Am 26. September explodierten sie.
1: Und jetzt weitere Nachrichten im Überblick. Papst Leo ist in Rom einen Teil des Lungenflügels entfernt worden. Vorher hatten die Ärzte bei dem 71-Jährigen einen bösartigen Tumor entdeckt. Die Operation selbst verlief ohne Komplikationen. Der Papst muss aber für weitere Untersuchungen noch einige Tage in der Klinik bleiben. Es gibt wohl eine Einigung bei der geplanten Steuer auf gesüßte Getränke. Schon heute wird sich das Kabinett damit befassen, schreibt das RND. Im Kern geht es um Getränke, die mindestens 5 Gramm Zucker pro 100 Milliliter enthalten. Sie sollen ab Juli nächsten Jahres pro Liter 26 Cent teurer werden. Ab 8 Gramm Zucker soll der Satz auf 32 Cent steigen. Mehrere Aktivisten haben am Morgen auf der A31 bei Dorsten einen Castortransport gestoppt. Sie seilten sich von einer Autobahnbrücke ab. Dadurch verzögerte sich die Fahrt ins Brennelemente-Zwischenlager in Ahaus. Es gibt ein Datenleck bei einer weit verbreiteten Autohaus-Software. Bei einem IT-Dienstleister gab es einen Cyberangriff, bei dem Daten von Kunden aus Autohäusern in ganz Deutschland abgegriffen wurden. Besonders betroffen sind dabei Marken des VW-Konzerns. Das Problem, die Kriminellen haben Zugriff auf echte Infos wie Rechnungsnummern, Liefertermine oder Finanzierungsbeträge. Nach Informationen der Mediengruppe Straubinger Tagblatt Landshuter Zeitung wirken die Fake-Mails oder Anrufe dadurch extrem echt. Bei Zahlungsaufforderungen vor der Fahrzeugauslieferung sollte man extrem vorsichtig sein und auf keinen Fall auf Links in verdächtigen E-Mails klicken, heißt es. Das waren die Nachrichten mit Thorsten Adolfs.
3: Jetzt das Wetter für Hamm. Es ist noch ein bisschen bewölkt, aber die Sonne kommt dann nachher noch durch. Heute Vormittag wechseln die sich ab, Sonne und Wolken, und erst zum Nachmittag hin wird es dann wieder ein bisschen dichter und die Wolken werden mehr. Bleibt aber weiter trocken heute bei uns in Hamm, und 17 Grad messen wir dazu. 12 Grad haben wir schon erreicht bei euch in Bockum an der Horsterstraße. Morgen bekommen wir neben den Wolken dann wieder mehr Sonne und es bleibt weiter trocken. Und es wird morgen noch ein Ticken wärmer. 19 Grad kommen wir morgen drauf.
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3: Jetzt nur bei uns die aktuellen Blitzer: Ost-Wennemar-Straße bei 30, Wehrler-Straße bei 50 und Eschenallee bei 30. Und damit schauen wir auf die Autobahn. A1 Osnabrück Richtung Münster zwischen Greven und Münster Nord besteht aktuell Gefahr durch eine ungesicherte Unfallstelle auf dem linken Fahrstreifen. Bitte fahrt da langsam. Es staut sich auch schon zurück. 3 Kilometer, 13 Minuten müsst ihr da mehr einplanen. Andere Richtung, und zwar A1 Münster Richtung Dortmund zwischen Kamenzentrum und Kreuz Dortmund-Unna 4 Kilometer stockend, und A44 Kassel Richtung Dortmund zwischen Unna Ost und Kreuz Dortmund-Unna 2 Kilometer Stau, 14 Minuten länger. Staus und Blitzer, die könnt ihr uns immer kostenlos melden unter 0800 15 15 105. Irgendwie habe ich den Eindruck, dass es mittlerweile total den Fitness-Hype in Deutschland gibt. Also überall, wo ich hingucke, sind die Leute im Fitnessstudio, laufen Marathon, fahren krass viel Rennrad oder gehen zum High Rocks. Und diesen Trend nimmt Hamm auf. Nächstes Jahr findet bei uns nämlich ein neues Fitness-Race statt. Hört ihr gleich mehr zu hier auf der Lippewelle.
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3: Moin am Mittwoch.

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0: Ich glaube, sonst war es immer der Marathon. Aber mittlerweile wollen ganz, ganz viele Sportler einmal im Leben ein Hyrox schaffen. Hier ist die Lippewelle um 8.11 Uhr am Mittwochmorgen. Eine extrem harte Kombination aus Laufen und Krafttraining. Und die Tickets für diese Hyrox-Events, die sind immer super schnell weg. Die Erfahrung haben auch Chris Kramer und Kevin John gemacht. Sie starten deswegen jetzt einen eigenen Fitness-Race bei uns in Hamsa, Kevin.
1: Dann kam irgendwo in einer WhatsApp-Gruppe so die Aussage, ja, dann machen wir bei uns im Studio einfach an dem Tag ein kleines Race. Ja, und das haben der Chris und ich uns zu Herzen genommen und gesagt, ja, wieso denn ein kleines Race? Vielleicht kann man das direkt ein bisschen größer machen, dass da mehr Leute teilnehmen. Und aus so einer Jux-Nachricht in der WhatsApp-Gruppe ist dann quasi Face the Grind entstanden.
0: Mit Face the Grind werden dann die Zentralhallen bei uns in Hamm im kommenden Sommer zur großen Fitness-Race-Area. Es gibt aber noch einen wichtigen Unterschied zum klassischen Hyrox. Auch Anfänger dürfen da dann teilnehmen. Dafür sollen zum Beispiel auch die Sportvereine in Hamm angesprochen werden, meint Chris.
2: Das Thema geht an denen nicht dran vorbei, weil die Leute wollen diese Sportart einfach machen. Und da wollen wir als, sagen wir mal, Obermarke gerne dabei helfen, zu unterstützen oder auch Kurse anzubieten, sodass halt eigentlich alle auch perfekt auf dieses Event vorbereiten können und hoffen einfach, dass wir dadurch natürlich auch eine kleine Bewegung hier in Hamm in Bewegung setzen können.
0: Ja, und dazu kommt, Hamm ist total super, um die Fitness-Race-Community zu erweitern.
2: Also Hamm ist ja generell eine sehr sportbegeisterte Stadt. Wenn man jetzt an ASV denkt oder an Westfalia Arenern oder auch an die verschiedenen Vereine, die ja hier aktiv sind. Und dann ist es natürlich auch ein cooler Standort, weil wir gehen schon davon aus, dass halt sehr viele auch aus Hamm teilnehmen werden, aber dass auch einige von außerhalb anreisen werden.
0: Am 17. Juli 2027 geht's los. Face the Grind, der neue große Fitness-Race in den Zentralhallen Hamm. Da habt ihr also noch ein bisschen Zeit, um euch vorzubereiten. Die Anmeldungen dafür starten noch in diesem Jahr auf facethegrind.de. Habt ihr gehört? Auf der Lippewelle.

Welle mit Go West. Und das hier sind für euch Junot Ass und Daddy DJ mit Flipside. Und ich bin Lena Hesse und wünsche euch einen schönen guten Morgen um 8.18 Uhr am Mittwoch.

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0: La Isla Bonita. Einen schönen guten Morgen. 8.30 Uhr haben wir es am Mittwoch. Ich bin Lena Hesse und von Lars Kosmehl gibt's jetzt die Nachrichten. Schönen guten Morgen, Lars.
1: Schönen guten Morgen.
0: In Hamm gibt es neue Pläne für das ehemalige Gelände der Thyssen-Drahtwerke im Hammer Westen. Der Stadtrat hat jetzt einen neuen Bebauungsplan für das Areal beschlossen.
1: Ja, und das ist mit über 43 Hektar größer als das Kreativrevier in Pelkum und Herringen. Laut Stadtverwaltung soll dort ein modernes Gewerbequartier entstehen. Im Osten am Hauptbahnhof sind Büros und Dienstleister geplant, in der Mitte auch größere Logistikhallen. Wichtig ist der Verwaltung ein grüner Puffer zum angrenzenden Wohngebiet im Hammer Westen. Außerdem müssen Gutachter nun intensiv prüfen, wie der zusätzliche Verkehr rund um die Hafenstraße ohne Staus bewältigt werden kann. Der CDU-Ratsherr Peter Scholz wies bei der Ratssitzung gestern darauf hin, dass über die Hafenstraße auch die Einsatzfahrzeuge aus der Hauptfeuerwache fahren.
0: Und wir schauen auf ein weiteres Bauprojekt, denn in Üntrop hat der Bau für eine neue vorübergehende A2-Anschlussstelle begonnen.
1: Sie entsteht an der Siegenbeckstraße und soll in etwa einem Jahr fertig sein. Dann will Straße NRW damit anfangen, die alten Lippe-Blippe-Brücken an der Zollstraße abzureißen und neue zu bauen. Die Ersatzanschlussstelle soll den Umleitungsverkehr, der für den Brückenneubau nötig wird, so gering wie möglich halten und Pendler, Anwohner und auch die Unternehmen im Gewerbegebiet Üntrop entlasten. Wenn die neuen Brücken fertig sind, soll auch die Ersatzhaltanschlussstelle an der A2 wieder verschwinden.
0: Und vom Auto gehen wir jetzt rüber auf die Schiene. Wer von Hamm aus nach München oder Nürnberg mit dem Zug will, der kann das ab dem 13. Dezember ohne umsteigen.
1: Ja, dann fährt der ICE dann einmal täglich von Hamm, unter anderem über Soest und Kassel, nach Würzburg und Nürnberg in die bayerische Landeshauptstadt. Die Fahrzeit liegt knapp unter 5 Stunden. In diesem Jahr konnte diese Direktverbindung aus betrieblichen Gründen und wegen vieler Baustellen nicht angeboten werden, sagt die Bahn. Und von 15. Mai bis zum 9. Juli im nächsten Jahr, während der Bauarbeiten auf der Schnellfahrstrecke Köln-Rhein-Main, fährt sogar ein zweites ICE-Zugpaar auf der Strecke. Tickets für diese Direktverbindung können ab heute bei der Bahn gebucht werden.
0: Mehr Infos dazu und mehr Nachrichten aus Hamm, die findet ihr auf lippewelle.de und in der Lippewelle-App. Jetzt das Wetter für Hamm. Los geht's heute mit Sonne und Wolken. Mal mehr das eine, mal mehr das andere. Und später bleiben dann nur noch Wolken übrig. Bei 17 Grad, aktuell sind es 11 Grad bei euch im Berge an der Erika-Straße. Dabei soll's trocken bleiben heute, genau wie morgen. Und morgen bekommen wir neben den Wolken dann wieder viel, viel mehr Sonne. Und es wird wärmer mit 19 Grad.
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0: Jetzt nur bei uns die aktuellen Blitzer. Ost-Wennemar-Straße bei 30, Eschenallee bei 30 und Wählerstraße bei 50. Schauen wir auf die Staus. A1 Münster Richtung Dortmund. Zwischen Kamener Kreuz und Kreuz Dortmund-Unna 5 Kilometer stockend 8 Minuten plus. Und A44 Kassel Richtung Dortmund. Zwischen Unna Ost und Kreuz Dortmund-Unna 4 Kilometer Stau. Da sind 17 Minuten mindestens obendrauf laut ADAC. Sag gerne Bescheid, wenn ihr noch was gesehen habt. Stausstörung oder Blitzer könnt ihr kostenlos durchgeben. Unter 0800 15 15 105.
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0: Kommt gut in den Mittwoch.

0: 8:41 auf der Lippewelle. Es braucht wirklich nur diesen einen kurzen Sound hier. Und ihr wisst sofort, um wen es hier auf der Lippewelle geht. Michael Jackson ist eine echte Musiklegende, um den es sehr viele Geschichten gibt, klar. Aber egal, was man von ihm als Person hält, Jacksons Musik, die ist bis heute einfach ein Hinhörer. Und besonders jetzt, bei jungen Menschen in Hamm beliebt wie lange nicht. Sascha Pazera ist Michael Jackson Tribute-Künstler, kommt Ende Oktober mit seiner Show zu uns nach Hamm und hat eine Erklärung dafür.
1: Michael Jackson war der einzige wirklich lebende Superheld. So sehe ich das, ja, weil er so mit seinen ganzen Uniformjacken, wie er sich präsentiert hat und wie er Millionen begeistert hat, das ist ja seine Superkraft, sage ich mal, gewesen, sodass er wirklich Milliarden, also es gibt ja keinen auf diesem Planeten, der den Namen Michael Jackson nicht kennt.
0: Und diese Liebe zu Michael Jackson hat eben dazu geführt, dass Sascha inzwischen als einer der weltweit besten Tribute-Künstler auftritt. Und das könnt ihr live erleben. Am 31. Oktober in den Zentralhallen Hamm. Die Michael Jackson Tribute Live Experience, die Legende lebt Show. Tickets gibt's noch über die Homepage der Zentralhallen Hamm. Habt ihr gehört? Auf der Lippewelle.

den wir Grüße haben für Jason aus Hamm. Lieber Jason, alles Gute und Liebe zum 18. Geburtstag. Wir sind stolz auf dich und wir lieben dich, deine Familie und Freunde. Jason, Mensch, 18 Jahre, das ist natürlich aufregend, ne? Also genieß es und feier schön und hab einen tollen Tag. Und das wünschen wir von der Lippewelle auch heute natürlich allen weiteren Geburtstagskindern aus Hamm.

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0: 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Mit Thorsten Adolfs. Guten Morgen. Süße Getränke sollen bald teurer werden. Die Bundesregierung hat ihren monatelangen Streit um die Zuckersteuer beigelegt. Nach Medienberichten soll das Kabinett heute schon über den Kompromiss abstimmen. Malte Albrecht aus den Nachrichten. Geplant ist wohl ein Modell in 2 Stufen.
1: Ja, genau. Das richtet sich danach, wie viel Zucker in einem Getränk steckt. Ab 5 Gramm Zucker pro 100 Milliliter, das wären zum Beispiel Saftschorlen oder viele Eistees, sollen 26 Cent pro Liter fällig werden. Ab 8 Gramm Zucker dann 32 Cent. Die Zuckersteuer soll im Juli nächsten Jahres kommen. Dadurch erwartet die Bundesregierung allein im nächsten Jahr Einnahmen von 690 Millionen Euro. Ziel ist es laut Finanzminister Klingbeil aber nicht nur Steuern einzunehmen, sondern auch den Zuckerkonsum generell zu senken und Krankheiten vorzubeugen.
0: Im Bundeskabinett geht es am Vormittag noch um weitere Themen, unter anderem um einen besseren Schutz von Kindern im Netz.
1: Familienministerin Prien will dazu die ersten 12 Maßnahmen vorlegen. Laut dem Nachrichtenmagazin Politico ist unter anderem eine nationale Altersgrenze für soziale Netzwerke geplant. Solange es keine gemeinsame europäische Regelung gibt, sollen Kinder unter 13 Angebote wie Instagram oder TikTok in Deutschland grundsätzlich nicht nutzen dürfen. Für Jugendliche zwischen 13 und 18 sind abgestufte Einschränkungen vorgesehen. Auf EU-Ebene will sich die Bundesregierung laut Bericht außerdem für strengere Regeln einsetzen. Dazu gehören zum Beispiel Verbote für Funktionen, die besonders abhängig machen können. Geplant sind auch mehr Medienbildung und mehr Beratungsangebote.
0: Danke dir, Malte. Und jetzt weitere Meldungen in der Zusammenfassung. Papst Leo ist an Lungenkrebs erkrankt. Deshalb wurde ihm gestern in einer Klinik in Rom ein Teil des Lungenflügels entfernt. Lungenkrebs ist nach Angaben der Weltgesundheitsorganisation weltweit die häufigste krebsbedingte Todesursache. Wenn das Karzinom früh erkannt wird, so wie jetzt beim Papst, kann es aber sehr gut behandelt werden. Ein Tipper aus NRW hat 120 Millionen Euro im Euro-Jackpot gewonnen. Damit ist der Lotterierekordgewinn für Deutschland eingestellt. Nach Angaben des Online-Anbieters Lotto24 ging der Jackpot in den Kreis Mettmann. Bei dem Gewinner handele es sich um einen 35-Jährigen, heißt es. Der FC Bayern hat in der Champions League in einem wilden Spiel gegen Wikingstar Wanger nur 3:3 unentschieden gespielt. Besser lief es für Leipzig. RB gewann gegen Eindhoven mit 1:0. Etwa jeder dritte Mieter findet, dass die eigene Wohnung zu teuer ist. Vor allem Jüngere klagen über hohe Kosten. Das ist das Ergebnis einer aktuellen Forsa-Umfrage für den DGB. Vor einem wichtigen Treffen zur Wohnungspolitik in Berlin machen DGB und Mieterbund deshalb Druck. Sie wollen, dass die Regierung schnell Reformen beschließt, um den Mietwucher in Großstädten zu bremsen. Und sie fordern unter anderem schärfere Strafen für Vermieter, die zu viel verlangen. Außerdem wünschen sich Mieterbund und DGB einen massiven Ausbau der Sozialwohnungen, damit Menschen sich Mietwohnungen in Ballungszentren noch leisten können. Soweit die Meldungen mit Thorsten Adolfs.
2: Jetzt das Wetter für Hamm. Wir starten mit einem Mix aus Sonne und Wolken. Zum Nachmittag werden die Wolken dann dichter, aber es ist trocken heute bei 17 Grad und 12 Grad. Da sind wir angekommen bei euch in Wischerhöfen an der Wielandstraße zum Beispiel. Morgen gibt es dann wieder Wolken und Sonne im Wechsel, aber insgesamt deutlich mehr Sonne als heute. Und auch morgen ist es trocken, dann bei 19 Grad.
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2: Geblitzt wird auf der Ost-Wennemer Straße bei 30, Werler Straße bei 50 und Eschenallee bei 30. Und es gibt noch eine Meldung von der A1 Münster Richtung Dortmund zwischen Kamenzentrum und Kreuz Dortmund-Unna. 5 Kilometer stocken, 6 Minuten plus. Und A44 Kassel Richtung Dortmund zwischen Unna Ost und Kreuz Dortmund-Unna. 3 Kilometer Stau, 11 Minuten plus. Wenn ihr noch was seht, meldet uns das gerne kostenlos unter 0800 15 15 105. Gute Fahrt!
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2: Guten Morgen!

0: Am Mittwochmorgen bei unserem Wunscherfüller sind heute Morgen schon Tränen geflossen.
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2: Das ist der Wahnsinn, ich bekomme gerade Tränen. Dankeschön.
0: Es ging um Katrins Wunsch, den wir jetzt erfüllen. 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Es geht mit dem Kreuzfahrtschiff auf Reisen.
2: Vielen Dank, lieber Wunscherfüller. Mein Mann und ich haben einen großen Wunsch erfüllt bekommen. Wir fahren mit der Ida nach Norwegen und dürfen an der 80er-Party teilnehmen. Vielen, vielen Dank.
0: Ja, die 80er-Live-Cruise mit der Aida von Hamburg nach Norwegen und wieder zurück. Und dann treten auf dem Schiff auch noch so Künstler wie Kim Wilde, Alphaville, Weather Girls und Sandra auf. Also eine Mega-Reise für 80er-Fans. Und es ist zwar die letzte Woche mit dem Wunscherfüller bei uns, aber ein paar andere Wünsche werden wir diese Woche noch erfüllen. Also klickt euch noch rein und wünscht euch was auf lippewelle.de.

0: Es gibt ja so Geräusche, die Menschen machen, die sind so todesnervig. 9.14 Uhr haben wir es auf der Lippewelle. Schönen guten Morgen am Mittwoch. So Schmatzen, übelst lautes Atmen oder Niesen. Also wenn so Leute dreimal hintereinander niesen, da denke ich mir, ja, das ist auch mal gut, ne? Also leider gehöre ich auch selbst dazu, weil ich Allergikerin bin und 365 Tage im Jahr quasi nur niese. Da kannst du wirklich nur noch hoffen, dass einer frisch in dich verliebt ist, ne? Der findet das ja dann alles erstmal süß.
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2: Wenn man frisch verknallt ist, ist ja alles niedlich. Wenn der Partner immer so niesen muss, bei Heuschnupfen oder Erkältung, das klingt so putzig. Und wenn man dann ein paar Wochen zusammen ist, ist das Niesen, naja, irgendwie total witzig und oft auch laut. Nach ein paar Monaten ist es dann schon merkwürdig irgendwie, wenn du ständig aus dem Nichts hochschreckst wegen... Und nach ein paar Jahren ist das so anstrengend, diese Nieserei, wie so ein 24/7-Hörspiel. Und noch ein paar Jahre später ist dieses widerliche Rumgeniese der ganz klare, alleinige Grund, endlich die Scheidung einzureichen.
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0: Kelly, Rakim, Wonders.
1: Einen schönen guten Morgen zusammen. Es ist Mittwoch, wir haben 9.19 Uhr, ihr hört die Lippewelle und ich bin Lena Hesse. Schönen guten Morgen und guten Start euch in den Tag.

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0: Schönen guten Morgen zusammen. Am Mittwoch, 9.30 Uhr haben wir es mittlerweile. Ich bin Lena Hesse und Lars Kosmil ist jetzt hier und hat die Nachrichten für euch. Guten Morgen, Lars.
1: Schönen Morgen.
0: Die Hammer Innenstadt bekommt in den nächsten Jahrzehnten ein völlig neues Gesicht. Der Stadtrat hat gestern Abend den Zukunftsplan Innenstadt 2040 mit breiter Mehrheit beschlossen.
1: Und SPD, CDU, Grüne, FDP und Volt ziehen dabei an einem Strang. Wir erfinden die Innenstadt neu, sagt der SPD-Fraktionschef Justus Mohr. Der hat sich ausdrücklich bei der CDU-Opposition für den gemeinsamen Beschluss bedankt. Ein zentrales Projekt ist der Santa-Monika-Platz. Der aktuelle Betonparkplatz soll zu einer grünen Oase werden. Vorher wird aber ein neues Parkhaus gebaut, damit keine Parkplätze ersatzlos wegfallen. Eine Tiefgarage, wie von der CDU gewünscht, soll nur kommen, wenn sie finanziert werden kann. Kritik kam vor allem von der AfD, die als einzige Fraktion dagegen stimmte. Deren Sprecher Pierre Jung sagte, hier könne man auf dem Santa-Monika-Platz schnell parken und einkaufen. Er fürchtet auch mehr Unsicherheit auf dem Platz, wenn er nur zur Aufenthaltsfläche wird. In dem Beschluss von gestern steht auch, dass die Straßen drumherum verkehrsberuhigt werden. Denkbar ist auch eine Verlegung der Bundesstraße 63 aus der Fußgängerzone auf den Südring.
0: Außerdem Thema gestern bei der Ratssitzung eine Erweiterung der Freizeitanlage am Baggersee in Haaren.
1: Ja, nach einer aktuellen Beschlussvorlage der Stadtverwaltung planen die Betreiber, das westlich angrenzende Grundstück einer ehemaligen Gärtnerei zu kaufen. Dort sollen künftig eine Adventure-Golf-Anlage und neue Übernachtungsmöglichkeiten für Gäste entstehen. Angedacht sind unter anderem Stellplätze für Wohnmobile, moderne Tiny Houses und sogenannte Glamping-Zelte für komfortables Campen. Bislang ist das Areal im städtischen Flächennutzungsplan als landwirtschaftliche Fläche ausgewiesen.
0: Das waren die Nachrichten mit Lars Kosmil. 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Heute bekommen wir im Wechsel Sonne und Wolken. Heute Morgen ist noch ein bisschen mehr Sonne dabei. Heute Nachmittag dann eher nicht mehr so. Das Ganze bei 17 Grad und 11 Grad, die messen wir im Moment bei euch in Herringen am Lippepark. Dabei soll es heute trocken bleiben und trocken geht es auch morgen am Donnerstag weiter in Hamm. Da gibt es dann neben den Wolken sogar noch mehr Sonne und wir kommen auf 19 Grad.
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0: Geblitzt wird auf der Eichstättstraße bei 30, Ost-Wennemar-Straße bei 30, Werlerstraße bei 50 und Eschenallee bei 30. Außerdem A1 Münster Richtung Dortmund, zwischen Kammzentrum und Kreuz Dortmund-Unna 2 Kilometer stockend und A44 Kassel Richtung Dortmund, zwischen Unna Ost und Kreuz Dortmund-Unna 2 Kilometer Stau. Staus und Blitzer meldet ihr uns kostenlos unter 0800 15 15 105. Gute Fahrt!
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0: der Lippewelle geht es jetzt um eine Geschichte mit echtem Happy End. Schönen guten Morgen um 20 vor 10. Und diese Geschichte beginnt schon vor einem Jahr. Ihr habt es schon bei uns gehört, der ICE von hier Richtung München, der sollte ja wegfallen zum Fahrplanwechsel im Dezember 2025. Einfach gestrichen, hat die Bahn entschieden. Aber Anke Viktor, die kommt aus Lippstadt und fährt regelmäßig mit dem Zug über Hamm. Und die wollte das nicht hinnehmen und hat eine Petition gestartet.
1: Ja, also wenn ich mit dem Auto fahre, kann ich währenddessen maximal telefonieren. Im Zug kann ich telefonieren, ich kann arbeiten, ich habe dann WLAN. Komme entspannt an, kann entspannt in Besprechungen gehen, kann wieder zurückfahren. Diese Vorteile und die Anknüpfung natürlich an den süddeutschen Raum, das sehe ich als absolutes Muss. Von hier aus, von Ostwestfalen.
0: Und da ist sie offenbar nicht alleine, denn fast 13.000 Unterschriften hat sie gesammelt. Hat mit Bürgermeistern gesprochen, mit Ortsvorstehern, hat Druck gemacht, wo sie nur konnte. Und jetzt, ein Jahr später, können wir euch sagen, es hat sich gelohnt. Die Verbindung kommt zurück. Ab Dezember 2026, also schon ganz bald, könnt ihr wieder direkt von Hamm nach München durchfahren, ohne umzusteigen. Und das freut natürlich auch Anke total.
1: Also da muss ich sagen, da war ich natürlich der glücklichste Mensch auf diesem Planeten. Also ich war so ein bisschen am Schwanken, ob das wirklich klappt, weil so viele Leute mitreden können da. Und viele immer behauptet haben, dieser Zug wäre nicht lukrativ, was ja nicht stimmte, weil der war ja immer bumsvoll. Es war ja selten, dass man da reingestiegen ist und gedacht hat, wo sind die Leute? Warum fährt denn keiner mit diesem Zug?
0: Und noch in dieser Woche soll es die ersten Tickets zu kaufen geben, damit der Zug dann bald wieder bumsvoll in Richtung München rollt. Ich glaube, viele Hammer wird's freuen. Habt ihr gehört? Auf der Lippewelle.

0: dran.
1: Mein Gott, da dreht man einmal hier die Musik auf im Studio, wird direkt wieder geschimpft in der Redaktion, weil es zu laut ist. Michelle mit E-Mail, Angel und Alternate auf der Lippewelle. Move into the Sun. Und das hier ist das Beste aus den 2000ern. Die No Angels mit Daylight in Your Eyes. Schönen guten Morgen zusammen.

0: Es gibt einen neuen Blitzer, steht auf der Wiesenstraße in Ostwennemar bei Tempo 30. Dankeschön, Micky, fürs Bescheid geben. 9.48 Uhr haben wir es mittlerweile. Heißt, ich gebe hier auf der Lippewelle gleich ab an den Kollegen Kevin Zimmer. Und der kann es gar nicht fassen, aber ich auch nicht. Also es gibt einfach ab heute einen Millionär mehr bei uns in NRW.
1: Leute, ist das krass. 120 Millionen Euro wandern nach Nordrhein-Westfalen zu einem Mann, 35 Jahre alt, der gestern im Lotto gewonnen hat. Euro-Jackpot hat er geknackt. 120 Millionen Euro für einen einzigen. Was kann der mit der Knete machen? Vor allen Dingen bei sich in der Heimat, hier bei uns in NRW. Das klären wir gleich nach 10 bei mir in der Show.
0: Da denke ich mir, ich würde auch so gerne mal im Lotto gewinnen, aber stelle dann wieder fest, dafür müsste ich auch erstmal Lotto spielen. Euch noch einen schönen Mittwoch. Wir hören uns morgen früh wieder hier auf der Lippewelle. Ich bin Lena Hesse. Ciao.

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3: Mit Thorsten Adolfs. Guten Morgen. Rauchen soll spürbar teurer werden. Noch in dieser Woche stimmen Bundestag und Bundesrat über eine Erhöhung der Tabaksteuer ab. Der Preis für eine Schachtel Zigaretten könnte dann ab dem nächsten Jahr um rund 4 Euro auf 9,10 Euro steigen. Bis 2030 sind weitere Erhöhungen geplant. Den Grünen reicht das aber nicht. Sie fordern schärfere Maßnahmen gegen das Rauchen. Malte Albrecht aus dem News-Team. Warum geht Ihnen die Steuererhöhung nicht weit genug?
4: Ja, die Grünen halten die Pläne der Bundesregierung für zu halbherzig. Der Bundestagsabgeordnete Johannes Wagner verweist auf die hohen Folgekosten des Rauchens von über 100 Milliarden Euro pro Jahr, etwa für das Gesundheitssystem. Die Mehreinnahmen durch die Steuer stünden dazu in keinem angemessenen Verhältnis, sagt er. Außerdem seien die Tabaksteuern in Deutschland im europäischen Vergleich zu niedrig. Die Grünen wollen deshalb auch die Zigarettenwerbung weiter einschränken. Werbung soll künftig selbst an Tankstellen und Kiosken verschwinden. Außerdem fordern sie neutrale Zigarettenpackungen ohne auffällige Logos und Farben, dafür aber mit deutlichen Schockbilderwarnungen. Frankreich hat solche Einheitsverpackungen schon eingeführt. Ob das die Raucher wirklich abhält, muss man sehen. Offizielle Zahlen zeigen jedenfalls, in Deutschland greifen immer noch Millionen Menschen zur Kippe. Gut jeder Fünfte ab 15 Jahren raucht regelmäßig oder zumindest ab und zu.
3: Danke Malte und jetzt weitere Themen im Überblick. In Westdeutschland steigen nach Angaben des Portals ImmoWelt die Wohnungspreise. In 113 von 121 Städten und Kreisen war das in diesem Jahr der Fall. Besonders deutlich legten die Preise demnach im Ruhrgebiet zu, und zwar im Schnitt um knapp 6%. Im Vergleich zu den angrenzenden Metropolen stelle das Ruhrgebiet für viele Kaufinteressenten noch eine bezahlbare Alternative dar, heißt es. Familienministerin Prien legte im Kabinett heute Eckpunkte für einen besseren Schutz von Kindern im Netz vor. Nach Angaben des Magazins Politico fordert sie unter anderem eine nationale Altersgrenze für die Nutzung von Online-Netzwerken, bis es eine Einigung auf EU-Ebene gibt. Unter 13-Jährige sollen sie demnach nur noch sehr eingeschränkt nutzen dürfen. Der englische Fußball steht nach Angaben einer unabhängigen Aufsichtsbehörde vor einem finanziellen Desaster. Demnach machten in der vergangenen Saison 94% der 116 Vereine in den 5 höchsten Spielklassen Verluste. Das habe viele Vereine an den Rand des finanziellen Ruins gebracht, heißt es. Im Düsseldorfer Landtag spricht die Politik gleich in einer Aktuellen Stunde über die Rettungswachen im Land. Sie sind gerade ein ziemliches Streitthema zwischen den Kommunen und den Krankenkassen. Es geht um die Frage, wer für die Kosten bei sogenannten Fehlfahrten aufkommen muss. Das sind Einsätze, bei denen man zwar medizinisch versorgt wird, aber danach nicht ins Krankenhaus kommt. NRW-Gesundheitsminister Laumann hatte zwar im Juni einen Plan vorgelegt, damit die Kassen einen Teil der Kosten übernehmen, aber eine echte dauerhafte Lösung ist das nicht. Laut dem Kölner Stadtanzeiger soll er die Bezirksregierungen deshalb sogar angewiesen haben, den Ausbau von Rettungswachen erst einmal zu stoppen. Soweit die Meldungen mit Thorsten Adolfs.
5: Das Wetter. Da ist der goldene Oktober zurück, zumindest so ein bisschen. Die Sonne ist ganz gut dabei. Es gibt kaum Wolken und es bleibt trocken bei Temperaturen bis 19 Grad. Morgen wird es sogar noch mal ein bisschen wärmer, bis 21 Grad. Dazu auch viel Sonne, kaum Wolken. Am Freitag kommen dann wieder mehr Wolken zu uns.
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5: Und das sind die längsten Staus, alles ab 18 Minuten Wartezeit. A3 Arnheim-Köln zwischen Kreuz Oberhausen und Kreuz Kaiserberg, 8 Kilometer, 18 Minuten on top. Die A4 Aachen-Köln zwischen Kreuz Köln-West und Köln-Eiffeltor, 5 Kilometer, 31 Minuten müsst ihr da einplanen. Die 4 Olpe-Aachen zwischen Köln-Meerheim und Köln-Eiffeltor, 7 Kilometer, 19 Minuten. A40 Dortmund-Duisburg zwischen Bochum-Wattenscheid und Dreieck-Essen-Ost, 6 Kilometer, 18 Minuten. Die A46 Wuppertal-Düsseldorf zwischen Wuppertal-Farresbeck und Dreieck-Düsseldorf-Süd, 9 Kilometer, 34 Minuten mehr. Und die A57 Krefeld-Köln zwischen Köln-Worringen und Köln-Bickendorf. 8 Kilometer. Da müsst ihr allerdings mit einer Stunde mehr Zeit rechnen. Da hat es einen Unfall gegeben. Herzlichen Glückwunsch an den 35-Jährigen aus NRW. Wer immer du auch bist, ja? Ich bin ein Freund von dir. Überweis mir was. Der hat am Abend 120 Millionen Euro gewonnen. Wow, 120 Millionen Euro, ein einziger aus NRW. Wir haben schon mal Investitionsideen gleich für den Kollegen, ja? Vertrau uns gerne dein Geld an, kein Problem. Ich bin Kevin Zimmer, nur damit du dir diesen Namen nochmal merkst, ja? Mir wird sogar die Hälfte reichen. Komm.

0: schmieren.
1: Und vielleicht mit Gold überziehen, also zumindest ein 35-Jähriger aus NRW ist seit dem Abend reich. Das können wir so sagen. Der hat jetzt ein Luxusproblem. Der Mann muss nämlich 120 Millionen Euro ausgeben. Er hat den Euro-Jackpot geknackt. Das Geld geht zu uns nach NRW, also zu einem 35-Jährigen. Im Kreis Mettmann wohnt er, falls ihr mal klingeln wollt. So. Und er muss sich jetzt quasi nur noch melden und den Gewinn abholen. Kollege Robert Jans.
2: Ich bin 30, ich bin's nicht.
1: So. Ich bin 32. Lach nicht darüber. 120 Millionen Euro, kriegt man die überhaupt ausgegeben? Wir könnten helfen.
2: Ich sag mal so, also ich würde es versuchen. Ne? Nur mal fürs Gefühl, wenn der Typ jeden einzelnen Tag 10.000 Euro raushaut, reicht das Geld immer noch fast 33 Jahre. Oder der sagt, ich gönne mir jetzt richtig was, jeden Monat eine Million weg, dann ist trotzdem erst nach 10 Jahren Feierabend. Also da sind der Fantasie keine Grenzen gesetzt. Ich glaube, wir wissen ja auch irgendwie alle, ne, was wir so als erstes kaufen würden. Da hat, glaube ich, jeder Ideen.
1: Ja, was Sinnvolles würde ich mir natürlich mit dem Geld machen. Ich würde mir eine Achterbahn in den Garten bauen, war klar. So. Aber man soll ja nicht immer an sich denken. Was könnte der Gewinner denn vielleicht, da muss er sich auch selbst hinterfragen, mal für andere tun.
2: Für die Menschen.
1: Für die Menschen.
2: Ja, ich habe mal geschaut, also was könnte dieser 35-jährige Lottogewinner für seinen Heimatkreis, den Kreis Mettmann, tun?
1: So, kein Druck bitte an dieser Stelle.
2: Ja, also der Kreis Mettmann, der hat 10 Städte, macht 12 Millionen Euro pro Stadt. Also Ratingen bekommt 12 Millionen, Felber 12 Millionen, Hilden 12 Millionen und so weiter. Alle einmal durch.
1: Die Bürgermeister sabbern schon.
2: Ja. Und dann kann jede Stadt sagen, danke, lieber unbekannter Lotto-Millionär, wir bräuchten da zufällig noch eine Schule, eine Straße oder ein Schwimmbad.
1: Ach, ein Schwimmbad, alles wäre drin,
2: ja,
1: oder?
2: Ja. Oder er spendiert dem gesamten Kreis einmal Mettbrötchen. Ne? Bei 120 Millionen Euro dürfte sogar noch Geld für Zwiebeln übrig sein. Und natürlich auch eine vegetarische Variante. Es gibt keine Grenzen.
1: Ja, das ist jetzt das Sinnvollste, was ich an Vorschlägen gehört habe. Das mit dem Mettbrötchen. Sehr großzügig. So, das muss er mal machen, einfach sein Geld verteilen. Übrigens, die Zahlen waren 11, 17, 20, 22, 35 und 4 und die 8.
2: Hört sich so einfach an.
1: Ich hätte sie auch nehmen können, aber ich habe wieder vergessen, den Schein abzugeben.
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0: Ich glaube, es wird das Paradies für alle Hardcore-Sportler bei uns in Hamm. Hi, hier ist nochmal Lena Hesse aus eurem Lippewelle-Morgen-Team. In den Zentralhallen Hamm findet nächsten Juli das erste Face the Grind Fitness Race statt. Ist im Grunde so ähnlich wie ein Hyrox-Event, also eine extrem harte Kombination aus Laufen und Krafttraining. Nur, dass bei Face the Grind auch Anfänger mitmachen dürfen. Und Hamm ist dafür genau der richtige Standort, sagt Mitorganisator Chris Kramer.
1: Also Hamm ist ja generell eine sehr sportbegeisterte Stadt. Wenn man jetzt an ASV denkt oder an Westfalia Rhinern oder auch an die verschiedenen Vereine, die ja hier aktiv sind. Und dann ist es natürlich auch ein cooler Standort, weil wir gehen schon davon aus, dass halt sehr viele auch aus Hamm teilnehmen werden, aber dass auch einige von außerhalb anreisen werden.
0: Nächstes Jahr, am 17. Juli, startet das erste Face the Grind Fitness Race in den Zentralhallen Hamm. Die Anmeldungen starten noch in diesem Jahr auf facethegrind.de. Also viel Spaß euch beim Trainieren!

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1: Mit Lars Kosmehl, hallo. Die Hammer Innenstadt bekommt in den nächsten Jahrzehnten ein völlig neues Gesicht. Der Stadtrat hat am Abend den Zukunftsplan Innenstadt 2040 mit breiter Mehrheit beschlossen. SPD, CDU, Grüne, FDP und Volt ziehen dabei an einem Strang. Die Infos von Lippe-Welle-Ratsreporter Rainer Wilkes.
2: Wir erfinden die Innenstadt neu, sagte der SPD-Fraktionschef Justus Mohr, der sich ausdrücklich bei der CDU-Opposition für den gemeinsamen Beschluss bedankte. Ein zentrales Projekt ist der Santa-Monika-Platz. Der aktuelle Betonparkplatz soll zu einer grünen Oase werden. Vorher wird aber ein neues Parkhaus gebaut, damit keine Parkplätze ersatzlos wegfallen. Eine Tiefgarage, wie von der CDU gewünscht, soll nur kommen, wenn sie finanziert werden kann. Kritik kam vor allem von der AfD, die als einzige Fraktion dagegen stimmte. Hier kann man schnell parken und einkaufen, sagte Sprecher Pierre Jung. Auch die Straßen drumherum sollen verkehrsberuhigt werden. Denkbar ist auch eine Verlegung der Bundesstraße 63 aus der Fußgängerzone auf den Südring.
1: Für den Hellwegbaumarkt an der Östingstraße rückt die Schließung immer näher. Für die Filiale sei nach wie vor keine Lösung für eine mögliche Fortführung des Betriebs gefunden. Das teilte die Geschäftsführung von Hellweg auf Lippewelle-Anfrage mit. Bereits Ende August hatten die rund 30 Beschäftigten ihre Kündigung erhalten, nachdem ein Insolvenzverfahren am Amtsgericht Essen eröffnet worden war. Seitdem läuft in Hamm der Ausverkauf. Ende November wird Hellweg nach aktuellem Stand schließen, wenn sich kein neuer Investor findet. Und das war euer Update am Vormittag. 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
3: Putzig Mensch hier. Winnie Pooh wird heute 100. Herzlichen Glückwunsch. Happy Birthday. Ja, wenn das Geheimnis des Alterns ist, fange ich sofort an, mehr Honig zu essen. Hallo, Kevin Zimmer hier. Schönen Mittwoch. Yes.

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3: Ja, nee, ist klar.
4: So, jetzt sagt doch mal, wie läuft bei euch der Sober Oktober? Ach, ihr habt noch nichts davon gehört? Ja, dann machen doch alle mit. Nur du nicht, oder was? Sober Oktober, ein Monat ohne Alkohol. Der neue Trend, quasi wie der Dry January, aber ohne Schnee. Und das ist natürlich eine Herausforderung, im goldenen Oktober nicht zu saufen. Wo doch gerade die Weinlese war, der Federweiße im Angebot und man vom Oktoberfest noch so schön im Training ist. Aber überlegt doch mal die Vorteile, wenn ihr jetzt noch mal die Saufbremse reinhaut. Der Körper reinigt sich mal wieder, allein dein Gesicht, wo du morgens in den Spiegel guckst und denkst, du hast mit dem Frosch geknobelt und die Augen gewonnen. Ja, das wird alles schön wieder straff. Ja, ohne Stoff. Da kannst du dir in ein paar Wochen auch mal wieder neue Passbilder machen lassen. Und an deinem iPhone funktioniert auch die Gesichtserkennung wieder. Der Oktober ist genau der richtige Monat für die Spritpause. Im November kannst du dich dann ganz locker über den St. Martinsmarkt und den Karnevalsauftakt am 11.11. wieder ans Hauptfeld ransaufen und pünktlich zum Weihnachtsmarkt auf den vorderen Plätzen mitmischen. Dann ist dein Körper wieder frisch und bereit für diese Mischung aus Grünkohl, Mettwurst, Jagertee, Glühwein, Nutella-Crepe und Champignonpfanne mit viel Knoblauch. Mmh, herrlich.
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0: Und wenn ihr ein bisschen mehr noch von der besten Comedy hier aus unserem Programm haben wollt, heute in Duisburg, Theater am Marientor, unter anderem Comedy-Star Toni Bauer dabei.
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0: Und es gibt sogar noch Karten da

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1: Mit Thorsten Adolfs. Guten Tag. Ungefähr 4 Jahre nach den Anschlägen auf die Nord Stream Gaspipelines beginnt in diesen Minuten in Hamburg der Prozess gegen den ersten Tatverdächtigen, einen ehemaligen ukrainischen Armeeoffizier. Der Mann soll die Anschläge mit vorbereitet und später vor Ort auch koordiniert haben. Der Fall ist politisch brisant, denn die Bundesanwaltschaft glaubt, dass die Angeklagten im Auftrag staatlicher ukrainischer Stellen gehandelt haben. Präsident Zelensky bestreitet das. Weitere Infos von Marc Weiß.
2: Beide Pipelines am Boden der Ostsee waren für den Transport von russischem Gas nach Deutschland bestimmt. Sie zu zerstören bedeutete, dass Russland damit kein weiteres Geld mehr für die Kriegskasse verdient. Aus Sicht der Ukraine wäre das ein durchaus nachvollziehbares Ziel, denn zum Zeitpunkt des Anschlages gab es schon massive russische Angriffe auf das Land. Zelensky dementiert trotzdem. Damals hatte Russland aufgrund der westlichen Sanktionen den Gashahn zwar schon zugedreht, möglicherweise sollte dieser Anschlag aber dafür sorgen, dass er auch auf keinen Fall mehr aufgedreht wird. Den Ermittlern zufolge soll der heute vor Gericht stehende Ex-Offizier mit einer kleinen Gruppe aus Berufstauchern, einem Sprengstoffexperten und einem Bootskipper mit gefälschten Pässen eine Yacht gemietet und damit aufs Meer gefahren sein. Um den 22. September herum sollen die Männer dann Sprengsätze mit Zeitzündern an den Pipelines befestigt haben. Am 26. September explodierten sie. Die Explosionen ereigneten sich in der dänischen und in der schwedischen Wirtschaftszone der Ostsee. Der Prozess darf trotzdem in Deutschland stattfinden, weil die Pipelines in Mecklenburg-Vorpommern enden und die Folgen dieser Tat damit vor allem Deutschland betreffen.
1: Und jetzt weitere Meldungen im Überblick. Der Immobilieninvestor Rene Benko darf vom Gefängnis in den Hausarrest wechseln. Er muss dort aber eine Fußfessel tragen. Das hat das Innsbrucker Landgericht entschieden. Benko soll seine Gläubiger massiv finanziell geschädigt haben. Außerdem werden dem 49-Jährigen Betrug, Untreue und Bankrott vorgeworfen. In weiten Teilen Griechenlands wüten Unwetter. An vielen Orten wurden Straßen, Geschäfte und Häuser überflutet. Auf 2 Inseln fiel der Strom aus. Auch der Fährverkehr ist eingeschränkt. Auf Kreta und in der Nähe der Hauptstadt Athen wurden die Menschen aufgefordert, in ihren Wohnungen und Häusern zu bleiben. Die Polizei hat eine Mitarbeiterin der JVA Geldern festgenommen. Sie soll mit Drogen gehandelt haben. Außerdem wird nach Angaben der Staatsanwaltschaft Kleve gegen 4 Insassen der JVA ermittelt. Nach dpa-Informationen kam der Hinweis auf die mutmaßlichen Drogengeschäfte der Frau von der Anstaltsleitung. Aktivisten haben in der vergangenen Nacht einen Castortransport ausgebremst. Sie seilten sich auf der A31 bei Dorsten von einer Autobahnbrücke ab. Mit einem Banner unter dem Motto "Stoppt den Scheiß" wollten sie ein klares Zeichen gegen Atomkraft setzen. Die Polizei war schnell vor Ort und nahm die 3 Aktivisten in Gewahrsam. Der Castortransport kam deshalb mit Verzögerung in Ahaus an. Das Thema wird NRW noch eine ganze Weile begleiten. Insgesamt müssen 152 Castorbehälter von Jülich nach Ahaus gebracht werden, weil sie quer durchs Land gefahren werden, müssen sich Pendler und Reisende immer wieder auf Störungen oder kurzzeitige Umleitungen einstellen. Das waren die Nachrichten mit Thorsten Adolfs.
3: Das Wetter.
4: Da ist ja wieder der goldene Oktober. Heute zeigt sich die Sonne ziemlich oft. Wolken gibt es kaum. Es bleibt trocken und wird mit bis zu 19 Grad sogar relativ warm. Morgen legen die Temperaturen noch ein bisschen nach. Bis zu 21 Grad sind drin. Dazu gibt es wieder viel Sonne, wenige Wolken. Erst am Freitag kommen dann mehr Wolken zu uns nach NRW.
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4: Und jetzt die Staus, wo ihr mindestens 12 Minuten drin steht. A4 Aachen-Köln zwischen Kreuzköln-West und Köln-Eifeltor 5 Kilometer. Hier sind es 22 Minuten. Die A4 Olpe-Aachen zwischen Köln-Meerheim und Köln-Eifeltor 7 Kilometer, 18 Minuten on top. Die A46 Wuppertal-Düsseldorf zwischen Hahn-Ost und Dreieck-Düsseldorf-Süd 5 Kilometer, 15 Minuten mehr. Die A46 Düsseldorf-Heinsberg zwischen Neuss-Holzheim und Grevenbruch 2 Kilometer, 12 Minuten on top. Und die A57 Krefeld-Köln zwischen Köln-Wolf und Köln-Longerich 6 Kilometer. Da hat es ja einen Unfall gegeben. Derzeit steht ihr noch 31 Minuten. Allen unterwegs, gutes Ankommen mit uns. Hallo, Kevin Zimmer hier. Schön, dass ihr da seid. Kanzler Friedrich Merz wird heute seiner Frau sagen: Hör mal, Charlotte, heute brauchst du nichts vom Obsthändler am Markt. Ich bring Äpfel mit. Heute gibt es nämlich eine langjährige Tradition am Kanzleramt, das Apfelkabinett. Kommt, also tritt heute zusammen. Das gibt's wirklich, das nennt sich wirklich Apfelkabinett, ist eine Tradition. 6 Apfel- und Saatköniginnen aus ganz Deutschland schenken Kanzler Merz heute Körbe mit Äpfeln. Das reicht für die nächsten 6 Wochen. Schatz, was gibt's heute zu essen? Apfelpfannekuchen! Und wir haben noch Apfelsaft.

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0: Oh Mensch, das war Katrin heute früh beim Wunscherfüller. Katrin darf mit ihrem Mann aufs große Meer. Es geht mit der AIDA von Hamburg nach Norwegen und wieder zurück. Und an Bord wird einem auch nicht langweilig. Es ist nämlich die 80er Live Cruise. Also mit Showprogramm unter anderem mit Kim Wilde, Alphaville, Weather Girls und Sandra, Stars der 80er. Und es ist zwar die letzte Woche mit dem Wunscherfüller bei uns, aber ein paar andere Wünsche werden wir diese Woche noch erfüllen. Und da haben wir noch echte Highlights für euch. 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
0: Und das ist Justin Timberlake, Can't Stop the Feeling.

0: Ich glaube, es wird das Paradies für alle Hardcore-Sportler bei uns in Hamm. 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Nur, dass bei Face the Grind auch Anfänger mitmachen dürfen. Und Hamm ist dafür genau der richtige Standort, sagt Mitorganisator Chris Kramer.
1: Also Hamm ist ja generell eine sehr sportbegeisterte Stadt. Wenn man jetzt an ASV denkt oder an Westfalia Rhinern oder auch an die verschiedenen Vereine, die ja hier aktiv sind. Und dann ist es natürlich auch ein cooler Standort, weil wir gehen schon davon aus, dass halt sehr viele auch aus Hamm teilnehmen werden, aber dass auch einige von außerhalb anreisen werden.
0: Nächstes Jahr, am 17. 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
1: Mit Lars Kosmehl, hallo. Die Hammer Innenstadt bekommt in den nächsten Jahrzehnten ein völlig neues Gesicht. Der Stadtrat hat am Abend den Zukunftsplan Innenstadt 2040 mit breiter Mehrheit beschlossen. SPD, CDU, Grüne, FDP und Volt ziehen dabei an einem Strang. Die Infos von Lippe-Welle-Reiz-Reporter Rainer Wilkes.
2: Wir erfinden die Innenstadt neu, sagte der SPD-Fraktionschef Justus Mohr, der sich ausdrücklich bei der CDU-Opposition für den gemeinsamen Beschluss bedankte. Ein zentrales Projekt ist der Santa-Monika-Platz. Der aktuelle Betonparkplatz soll zu einer grünen Oase werden. Vorher wird aber ein neues Parkhaus gebaut, damit keine Parkplätze ersatzlos wegfallen. Eine Tiefgarage, wie von der CDU gewünscht, soll nur kommen, wenn sie finanziert werden kann. Kritik kam vor allem von der AfD, die als einzige Fraktion dagegen stimmte. Hier kann man schnell parken und einkaufen, sagte Sprecher Pierre Jung. Auch die Straßen drumherum sollen verkehrsberuhigt werden. Denkbar ist auch eine Verlegung der Bundesstraße 63 aus der Fußgängerzone auf den Südring.
1: Für den Hellwegbaumarkt an der Östingstraße rückt die Schließung immer näher. Für die Filiale sei nach wie vor keine Lösung für eine mögliche Fortführung des Betriebs gefunden. Das teilte die Geschäftsführung von Hellweg auf Lippewelle-Anfrage mit. Bereits Ende August hatten die rund 30 Beschäftigten ihre Kündigung erhalten, nachdem ein Insolvenzverfahren am Amtsgericht Essen eröffnet worden war. Seitdem läuft in Hamm der Ausverkauf. Ende November wird Hellweg nach aktuellem Stand schließen, wenn sich kein neuer Investor findet. Und das war euer Update am Vormittag. 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
3: Hallo, Kevin Zimmer hier. IKEA bietet ab sofort einen Second-Hand-Markt für Möbel an. Für Family-Card-Mitglieder ist das Ganze dann auch kostenlos. Ist ein bisschen wie eBay-Kleinanzeigen. Da kannst du dann, was weiß ich, dein altes IKEA-Bett anbieten, das nur mit deinem IKEA-Imbusschlüssel zusammengebaut wurde, relativ instabil ist und immer in den falschen Momenten viel zu laut gequietscht hat.

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0: Schönen Mittwoch, Kevin Zimmer hier. Wir sind im Herbst angekommen, da verbringt man wieder mehr Zeit drin, wobei heute das Wetter schon relativ gut ist, da könnt ihr gerne auch nochmal draußen spazieren gehen. Aber wenn es dann mal so richtig herbstlich ist, so rein wettertechnisch, ja, da haben wir euch letzte Woche schon Bücher vorgestellt. Jetzt haben wir uns gesagt, ja komm, ein bisschen berieseln lassen ist auch mal ganz gut. Und deswegen gibt es Herbstserien, die ihr euch streamen könnt von uns. Das Problem ist ja bei Streamingdiensten, die sind unfassbar teuer, wenn man wirklich alle haben möchte. Ja, das ist ein bisschen vermögenlos. Aber wir haben uns jetzt mal Serien angeguckt und wollen die euch vorstellen, wo ihr wirklich keine Streamingkosten habt. Kollege Jonas Mikolajczak verrät euch, wie das jetzt funktioniert.
1: Lasst den Geldbeutel zu. Wir streamen heute for free. Auch wenn ihr keinen einzigen Streaming-Service abonniert, müsst ihr nicht auf euren herbstlichen Streaming-Abend verzichten. Denn das kostenlose Angebot online, das ist besser als man denkt. Sogar auf YouTube, da könnt ihr eine Animationsserie gucken, die herbstlicher nicht sein kann. Hinter der Gartenmauer geht kaum länger als eine Stunde und nimmt euch mit auf eine Reise durch eine herbstliche Märchenwelt. Und das komplett und kostenlos auf YouTube.
2: Wie der sanfte Wind durch die Blätter winkt.
1: Allein bei dem Intro will man sich doch schon in die Decke schmeißen. Wer es in dieser Jahreszeit düster mag, der kommt auch ohne Abos auf seine Kosten. Und zwar mit der Mystery-Thriller-Serie überhaupt, Twin Peaks. Fiebert mit bei der Frage, wer hat Laura Palmer getötet? Gratis in der Arte-Mediathek. Ja, die großen Fernsehmediatheken bedeuten nicht nur Eigenproduktion und Dokus. Da gibt es teilweise Hollywood, sogar Oscar-Gewinner wie La La Land.
3: Are you shining just for me?
1: Oder wenn ihr ein bisschen Horror haben wollt, passt ja zu Halloween, dann ist vielleicht A Quiet Place Day One was für euch. Vor ein paar Jahren noch im Kino, jetzt in der ZDF-Mediathek. Ihr seht, kostenlos streamen bedeutet alles andere als Verzicht. Im Gegenteil, ihr kriegt Top-Serien und Filme, sogar die bestbewerteten. Mit allen drei der Pate-Filmen für lau in der Arte-Mediathek.
4: Ich mache ihm ein Angebot, das er nicht ablehnen kann.
1: Wer kostenlos streamt, hat mehr Geld fürs Next.
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0: Unsere Nachrichten nach nur einem Spot.
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3: Mit Thorsten Adolfs. Guten Tag. Es war eine Schreckensnachricht für viele Gläubige. Papst Leo XIV. Ist an Lungenkrebs erkrankt. Einen Tag nach seiner Operation erholt sich der 71-Jährige im Krankenhaus. Der Pontifex habe eine ruhige Nacht verbracht, teilte der Vatikan mit. Etwa eine Woche soll der Papst im Krankenhaus bleiben. Malte Albrecht aus dem News-Team, wie geht's ihm denn?
4: Das müssen wir noch abwarten. Erst im Laufe des Tages soll es weitere Infos zum Gesundheitszustand des Papstes geben. Gut ist ja, dass der bösartige Tumor früh entdeckt wurde, aber ein Teil des rechten Lungenflügels musste entfernt werden. Der Eingriff dauerte rund 1,5 Stunden und verlief nach Aussage der Ärzte erfolgreich und ohne Komplikationen. Erst am Sonntag hatte Leo, der sich immer fit hält mit Tennis, Schwimmen und regelmäßigen Übungen, völlig überraschend erklärt, er habe einen Lungenknoten. Mit welcher Therapie es jetzt weitergeht, ist noch offen. Das hängt entscheidend davon ab, ob noch Krebszellen in seinem Körper vorhanden sind. Bisher hat sich der Vatikan zu diesen Details nicht geäußert.
3: Und wie groß ist die Anteilnahme?
4: Sehr groß. Viele Gläubige sind zur Gemelli-Klinik in Rom gekommen, blicken nach oben in den 10. Stock, wo Leos Krankenzimmer ist. Viele beten da natürlich für ihn. Es gibt überall Gottesdienste, auch in der Krankenhauskapelle. Und aus aller Welt treffen Genesungswünsche für den Papst ein, unter anderem von US-Außenminister Rubio und Bundespräsident Steinmeier. Von ihm hieß es, er sei besorgt, die Stimme des Papstes zu den aktuellen Fragen und Herausforderungen unserer Zeit sei für viele Menschen von besonderer Bedeutung.
3: Dankeschön, Malte. Und jetzt weitere Themen im Überblick. Union und SPD haben die umstrittene Zuckersteuer auf den Weg gebracht. Laut Finanzministerium sollen die Einnahmen einen Beitrag zum Gesundheitsschutz von Kindern und Jugendlichen leisten. Ein Teil soll auch an die gesetzliche Krankenversicherung gehen. Der Bund erwartet nächstes Jahr dadurch Mehreinnahmen von 690 Millionen Euro. In Hamburg hat ein Prozess um die Anschläge auf die Nord Stream Pipelines in der Ostsee begonnen. Angeklagt ist ein Ukrainer. Er soll als Offizier einer Spezialeinheit Drahtzieher der Sabotage Aktion gewesen sein. Einem seiner Anwälte soll er kurz nach der Festnahme gesagt haben, er könne nicht sagen, was er getan habe, aber er habe es auf Befehl getan. Die deutschen Maschinen- und Anlagenbauer schauen wieder optimistischer in die Zukunft. Jedes dritte Unternehmen beschreibt die aktuelle Lage als gut oder sehr gut. Nach Einschätzung des Branchenverbandes VDMA geht der Jobabbau in vielen Unternehmen aber weiter. Der Immobilienmarkt ist mächtig in Bewegung. Während die Preise in den großen Metropolen kaum noch zulegen, rücken andere Regionen stark in den Fokus, zum Beispiel das Ruhrgebiet. Das steht in einer Analyse von Immowelt. Demnach mussten Käufer in allen 11 kreisfreien Städten des Reviers für Eigentumswohnungen mehr bezahlen als noch vor einem Jahr. Im Schnitt lag das Plus bei fast 6%. Essen ist mit einem Anstieg von 6,5% dabei der Spitzenreiter in der Region. In beliebten Großstädten wie Köln und Frankfurt legten die Preise dagegen nur noch leicht zu. Begründet wird das mit den hohen Zinsen und den begrenzten Budgets der Käufer. Viele Leute würden deshalb auf andere Regionen wie eben das Ruhrgebiet ausweichen, heißt es. Dort gäbe es bei den Quadratmeterpreisen noch etwas mehr Spielraum. Das waren die Nachrichten mit Thorsten Adolfs.
5: Das Wetter. So ein bisschen goldene Oktoberstimmung ist zurück bei uns. Heute scheint ordentlich die Sonne, der Himmel ist kaum bewölkt und es bleibt trocken mit bis zu 19 Grad. Morgen wird es mit bis zu 21 Grad noch ein bisschen wärmer, ebenfalls sonnig und dann sind auch kaum Wolken dabei. Die kommen erst am Freitag wieder zu uns.
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5: Und jetzt alle Staus, in denen ihr mindestens 10 Minuten und länger braucht. A1 Dortmund-Köln zwischen Gevelsberg und Kreuzwuppertal Nord, 3 Kilometer, 10 Minuten mehr. A1 Dortmund-Köln zwischen Burscheid und Köln-Niel, 3 Kilometer plus 12. A4 Aachen-Köln zwischen Kreuz-Köln-West und Köln-Eiffeltor, 6 Kilometer, 33 Minuten länger. Die A4 Olpe-Aachen zwischen Köln-Meerheim und Köln-Eiffeltor, 6 Kilometer, da braucht ihr 18 Minuten. Die 44 Kassel-Dortmund zwischen Diemelstadt und Marsberg, 2 Kilometer plus 12. Und die 46 Düsseldorf-Heinsberg zwischen Neuss Holzheim und Gerevenbruch, 3 Kilometer, seid ihr nach 10 Minuten durch. Gute Fahrt mit uns. Hallo, hier ist Kevin Zimmer, ich bringe euch ganz groß raus. Ja? Das sind Sätze, die man oft hört, wo man skeptisch wird, aber ich mache es jetzt wirklich. Und ich bringe euch jetzt nicht bei YouTube groß raus oder ihr müsst jetzt irgendwie Influencer werden und irgendwelche dämlichen Schminktipps geben oder Turnschuhe in die Kamera halten. Nein, auch nicht Fernsehen, nein, größer. Ich bringe euch direkt auf die Kinoleinwand. Wand! Ja, ihr könnt Komparse werden bei einer Kinoproduktion. Was ihr da mitbringen müsst, das hören wir uns gleich an. Das könnte der Startschuss einer wunderbaren Karriere sein. Gut, euch sieht man in dem Film wahrscheinlich dann so hinten rechts ganz kurz mal so in der Ecke. Aber immerhin, es könnte ein Start werden.

0: Der Mittwoch mit Kevin Zimmer. Stellt euch mal vor, ihr sitzt mit Freundin oder ein paar Freunden so im Kino und dann sagt ihr, das da auf der Leinwand, das bin übrigens ich. Wo? Gut, da hinten links. Sehe ich nicht. Ja, jetzt bin ich ja schon wieder weg. Aber es wäre jetzt gar nicht so unwahrscheinlich. Für eine neue Kinoproduktion werden in NRW gerade rund 800 Komparsen, Kleindarsteller und Doubles gesucht. Gedreht wird ab Ende Oktober unter anderem hier bei uns in NRW in Düren, Mönchengladbach, Düsseldorf, Köln, Wuppertal und Dortmund. Und gesucht werden vor allem Fußballfans. Und wenn ihr jetzt sagt, Fußballfan, hör mal, ole ole, das kann ich. Gregor Weber ist von der Castingagentur. Hallo Gregor.
1: Hallo Kevin, schön bei euch zu sein.
0: So, wen sucht ihr denn genau und muss ich dafür abseits erklären können?
1: Nein, das muss man nicht. Also wir suchen tatsächlich das bunte Leben, Menschen zwischen 0 bis 80 Jahren, auch Kleinkinder, Babys. Und wenn man dann waschechter, tatsächlicher Fan ist, der mit Leidenschaft da mitfiebern kann, und es sind nicht nur, sage ich auch mal, Fußballszenen, die wir haben, es gibt auch andere Situationen, wo Fans vielleicht mal zusammenkommen, ich darf noch nicht zu viel verraten, dann ist man da bei uns richtig, wenn man mal beim Film dabei sein möchte. Und schön ist, wenn man ein Lieblingstrikot auch dabei haben könnte. Das kann man alles im Casting an Kreuzen.
0: Also ich muss auch nicht aussehen wie der klassische Ultra aus der Südkurve oder wie muss ich mir das vorstellen?
1: Nein, du kannst auch aussehen wie der klassische Duisburger oder Dortmunder quasi. Das ist wirklich ganz bunt gemischt, wenn man auch international ist, sehr gerne gesehen, ne? Also ganz, ganz bunt gemischt alles. Natürlich ist da der Großteil der Menschen, die wir suchen, zwischen 18 bis 80 Jahre, Männer, Frauen. Es ist ein Jetztzeitfilm, so viel darf ich verraten, also nicht wie bei Tribute von Panem, was wir in Duisburg gedreht hatten letztes Jahr, wo man auf Kostümgrößen und Haare achten muss. Es ist jetzt wirklich so, dass wir da absolut frei sind in den Menschen, die wir suchen.
0: Und jetzt mal für alle, die wirklich gerade überlegen und sagen, ach komm, da bewerbe ich jetzt mich einfach mal. Was muss ich machen?
1: Man geht auf die Landingpage, die wir dafür geschaffen haben. Das ist rebellencasting.de. Da gibt man seine Daten ein und dann ganz wichtig, zwei aktuelle Fotos, tagesaktuelle Fotos hochladen. Einmal Porträtbild und das Ganzkörperbild gerne, wenn man das hat, in einem Trikot.
0: Ich weiß, du darfst uns das nie sagen, um welchen Film es da geht, aber vielleicht hast du einen Tipp für uns. Um was es da so geht.
1: Also diesmal genau, sonst, also wir dürfen es häufig eigentlich sagen, aber in dem Fall ist das so, dass wir das noch nicht verraten dürfen. Man darf verraten, dass es um Fußball geht und dass es um eine Vater-Sohn-Geschichte geht, Vater und Sohn, die an verschiedene Orte reisen und dort allerhand Herausforderungen erfahren, und ich denke mal, es wird ein sehr schöner Film werden.
0: Gregor, vielen Dank und dann bewerbt euch da.
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1: Mit Lars Kosmel, hallo. Die Hammer Innenstadt bekommt in den nächsten Jahrzehnten ein völlig neues Gesicht. Der Stadtrat hat am Abend den Zukunftsplan Innenstadt 2040 mit breiter Mehrheit beschlossen. SPD, CDU, Grüne, FDP und Volt ziehen dabei an einem Strang. Ein zentrales Projekt ist der Santa Monica Platz. Der aktuelle Betonparkplatz soll zu einer grünen Oase werden. Vorher wird aber ein neues Parkhaus gebaut, damit keine Parkplätze ersatzlos wegfallen. Eine Tiefgarage, wie von der CDU gewünscht, soll nur kommen, wenn sie finanziert werden kann. Kritik kam vor allem von der AfD, die als einzige Fraktion dagegen stimmte. Ihr geht es vor allem um die wegfallenden Parkplätze. Auch die Straßen drumherum sollen verkehrsberuhigt werden. Es hat einen Einbruch gegeben in die Beachbar Anker und Herz auf der Hafenstraße. Unbekannte haben dort einen Grillwagen, eine Bar und einen Bus aufgebrochen, so die Polizei. Die Täter drangen zwischen Samstagvormittag und gestern Vormittag auf das Gelände ein, indem sie einen Bauzaun beschädigten. Anschließend durchsuchten sie den Grillwagen und die Bar nach Diebesgut. Auch das Schloss eines Busses wurde gewaltsam geöffnet. Ob die Täter was mitgenommen haben, ist noch unklar. Hinweise nimmt die Polizei entgegen. Vom Hammer Hauptbahnhof gibt es mit dem Fahrplanwechsel der Bahn im Dezember wieder eine Direktverbindung nach München. Ab dem 13. Dezember fährt der ICE dann einmal täglich von Hamm, unter anderem über Soest und Kassel nach Würzburg und Nürnberg in die bayerische Landeshauptstadt. Die Fahrzeit liegt unter 5 Stunden. Vom 15. Mai bis zum 9. Juli während der Bauarbeiten auf der Schnellfahrstrecke Köln-Rhein-Main fährt sogar ein zweites ICE-Zugpaar auf der Strecke. Die Tickets können ab heute gebucht werden. Das war euer Update am Mittag. 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
2: Ich komme da ja nicht drüber hinweg. 120 Millionen Euro. Ein 35-Jähriger, der online Lotto gespielt hat, hat den Euro-Jackpot gewonnen und er kommt aus NRW, aus dem Kreis Mettmann. Wir haben schon gehört, im Kreis Mettmann kann er die Hälfte aller geplanten Bauvorhaben alleine umsetzen. Die bräuchten gar kein Sondervermögen der Bundesregierung mehr da im Kreis. Jetzt liegt ein gewisser Druck auf diesem armen Lottogewinner. Muss ich jetzt da hier die Schulen bezahlen? Naja. Oder willst du etwa nicht, dass die Kinder eine neue Schule bekommen? Nein. Wir können gleich mal hören, ob es eine Empfehlung gibt, wie sich dieser Lotto-Millionär jetzt verhalten sollte. Ich bin Kevin Zimmer, euch einen schönen Mittwoch, jetzt mit Maroon 5 und Moves Like Jagger.

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0: The Final Countdown aus den 80ern hier bei uns. Ihr habt's gehört, ein 35-jähriger Mann aus dem Kreis Mettmann hier in NRW hat die 120 Millionen Euro aus dem Euro-Jackpot gewonnen. Seit dem Abend ist klar, der muss nie wieder arbeiten gehen. Aber die von Lotto sagen ja immer, dass sie den Gewinnern dann auch ja raten, sie sollen erstmal ganz genauso weitermachen wie bisher. Also weiter arbeiten gehen, einfach so weiterleben wie vor dem Lottogewinn auch. Als ob nichts gewesen ist. Also dem 35-Jährigen wird man nichts anmerken, nichts annehmen. Gut, vielleicht wird es das ein oder andere Zeichen geben.
1: Kinder, macht mal Platz. Der Papa von Torben bringt seinen Sohn gerade zur Schule. Hier ducken, ducken.
0: Ich weiß auch nicht. Irgendwas ist komisch. Heute bringt er seinen Sohn mit dem Hubschrauber. Gestern hat er ihn in so einer goldenen Kutsche vorbeigebracht.
1: Ja, die haben hier alles vollgekackt, die 12 Elefanten, die das Ding gezogen haben. Irgendwas ist komisch da. Da hast du recht. Du meinst doch nicht etwa...
0: Doch, meine ich. Der hat... Ich denke auch, der hat seinen Bausparvertrag ausbezahlt bekommen.
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1: Mit Christian Böder, schönen guten Tag. Kinder und Jugendliche lieben sie, viele Eltern hassen sie. Social-Media-Plattformen wie TikTok oder Snapchat. In Deutschland sollen sie jetzt für Kinder unter 13 Jahren verboten werden. Das sieht der 12-Punkte-Plan von Bundesfamilienministerin Prien vor, der jetzt vom Bundeskabinett beschlossen wurde. Danny Hoppe aus dem News-Team. Wann das Verbot kommt, ist aber noch unklar.
2: Genau, denn es wurde noch kein konkretes Gesetzesvorhaben verabschiedet, sondern nur eine Absichtserklärung. Auf EU-Ebene wird ja auch gerade über entsprechende Pläne beraten. Bis man da zu einer Lösung kommt, kann aber noch einige Zeit vergehen, weil sich da das EU-Parlament und die Mitgliedsländer auf eine einheitliche Linie und ein Mindestalter einigen müssen. So lange will man in Berlin nicht warten und plant deshalb die heute beschlossene Übergangsregelung für Deutschland. Die sieht halt vor, dass unter 13-Jährige grundsätzlich keine sozialen Netzwerke nutzen dürfen. Für 13- bis 18-Jährige soll das eingeschränkt möglich sein, zum Beispiel was die Nutzungsdauer und die Funktionen angeht.
1: Prien hat ja noch weitere Eckpunkte vorgelegt. Wie sehen die denn aus?
2: Also auf EU-Ebene will sich die Bundesregierung dafür einsetzen, dass auch suchtfördernde Designs verboten werden sollen. Da geht es zum Beispiel um das Endlosscrollen. Und auch an suchtfördernde Algorithmen will man dran. Und dann geht es aber auch um die Medienkompetenz und die Verantwortung der Eltern. Das meldet das Nachrichtenmagazin Politico und beruft sich auf Priens Eckpunktepapier. Demnach geht es zum Beispiel um ein KI-Seepferdchen, eine Kinder-Online-Wache, eine Aufklärungskampagne für Eltern und Vorschulkinder und auch mehr Medienbildungs- und Beratungsangebote.
1: Vielen Dank, Danny. Und hier haben wir weitere Nachrichten kompakt zusammengefasst. In Hamburg ist der Prozess rund um die Sabotage der Nord Stream Pipelines in der Ostsee vor rund 4 Jahren angelaufen. Angeklagt ist ein 50-jähriger Ex-Offizier der ukrainischen Streitkräfte. Er soll die Sprengung der Erdgasleitung mitentwickelt und das Sabotageteam angeführt haben. Papst Leo XIV. Ist an Lungenkrebs erkrankt. Aktuell erholt sich das 71-jährige Oberhaupt der katholischen Kirche im Krankenhaus nach einer OP. Etwa eine Woche soll der Papst im Krankenhaus bleiben. Die Bundesregierung hat den Gesetzentwurf für die sogenannte Zuckersteuer auf den Weg gebracht. Wegen ihrer gesundheitsschädigenden Wirkungen sollen ab kommenden Jahr auf Getränke mit starkem Zuckergehalt wie Softdrinks, Fruchtnektar oder Energydrinks ein Steuersatz zwischen 26 und 32 Cent pro Liter fällig werden. Die Regelung ist noch jung, aber sie bleibt. Verkehrssünder können nicht einfach ihre Punkte in Flensburg weitergeben. Wenn sie es tun, droht weiter ein Bußgeld. Das Bundesverfassungsgericht in Karlsruhe lehnte eine Verfassungsbeschwerde in der Sache ab und bestätigte nochmal das Verbot für den Handel mit Punkten, das seit 3 Monaten bundesweit gilt. Zur Begründung hieß es von den Richterinnen und Richtern, die Änderung im Straßenverkehrsgesetz sei eine Reaktion auf falsche Selbst- oder Fremdbezichtigung bei der Vergabe von Punkten. Es sei eine weit verbreitete Praxis, die Punkte gegen Geld abzugeben. Man sehe in der Beschwerde allerdings nicht, dass mit der Regelung Grundrechte verletzt oder die Bußgelder zu hoch seien. Wer beim Handel mit den Punkten in Flensburg erwischt wird, dem drohen Geldstrafen von bis zu 30.000 Euro. Das waren die Nachrichten mit Christian Böder.
3: Das Wetter. Das kann sich sehr gut sehen lassen, das Wetter. Heute gibt es viel Sonne, fast keine Wolken und keinen Regen. Die Temperaturen steigen auf bis zu 19 Grad. Morgen sind sogar bis zu 21 Grad möglich. Auch dann bleibt der Himmel meist wolkenarm bei sehr viel Sonne. Am Freitag kommen wieder mehr Wolken dazu.
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3: Und das sind die längsten Staus, alles ab 8 Minuten Zeitverlust. A4 Aachen-Köln zwischen Kreuz-Köln-West und Köln-Eiffeltor 6 Kilometer, dauert 18 Minuten. A4 Olpe-Aachen zwischen Kreuz-Köln-Ost und Köln-Eiffeltor 9 Kilometer, hier dauert es 21 Minuten. Die 43 Wuppertal-Recklinghausen zwischen Bochum und Herne-Eickel 1 Kilometer, 8 Minuten seid da durch. Die A44 Kassel-Dortmund zwischen Warburg und Marsberg 3 Kilometer, kostet euch 9 Minuten. Und die A61 Koblenz-Mönchengladbach zwischen Rheinbach und Zwistal 2 Kilometer, plus 8 Minuten. Ich wünsche euch eine gute Fahrt. Kevin Zimmer hier, hallo. Jetzt sage ich es, wie es ist. Der McRib bei McDonald's stirbt und ich bin traurig. Die nehmen den aus dem Programm. Leute, das könnt ihr doch nicht machen. Das war der beste Burger, oder? Nach 37 Jahren oder so, keine vollgekleckerten Hände mehr. Das war so eine tolle Erfindung, ja? Rippchen zwischen so 2 weichen Brothälften. Wobei, jetzt fällt mir gerade auf, irgendwas war komisch an dem Rippchen, oder? Wo waren eigentlich die Knochen? Mensch, kein McRib mehr. Da sollten Sie mal was machen. Kanzler Merz, was ist mit McRib? Ja, wo gibt's die erste Petition, die ich unterschreiben kann? Ich mach's.

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0: Das Loreen mit Euphoria.

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1: Mit Frank Köhler. Schönen guten Tag. Bestimmte zuckerhaltige Getränke werden ab dem kommenden Sommer voraussichtlich spürbar teurer. Die Bundesregierung hat dazu einen entsprechenden Gesetzentwurf beschlossen. Das Ganze betrifft Getränke, die mindestens 5 Gramm Zucker pro 100 Milliliter enthalten. Dafür sollen dann mindestens 26 Cent zusätzlich fällig werden. Eine gute Nachricht gibt es laut dem Entwurf für Fans von sogenannten Zero-Limonaden. Diese Getränke sind von der geplanten Steuer ausgenommen, anders als zwischenzeitlich mal angedacht. Papst Leo ist an Lungenkrebs erkrankt. Wie der Vatikan mitteilte, musste ihm ein Teil des rechten Lungenflügels entfernt werden. Bei einem vorherigen Eingriff war ein Knoten in der Lunge entdeckt worden, der sich als bösartig herausstellte. Die Operation dauerte nach offiziellen Angaben etwa 90 Minuten und verlief ohne Komplikationen. Der Papst soll nun zur Erholung noch eine Woche in der Klinik bleiben. Ob der Krebs im Körper bereits gestreut hat, ist noch unklar. Dazu laufen derzeit weitere Untersuchungen. In Hamm gibt es neue Pläne für das ehemalige Gelände der Thyssen-Drahtwerke im Hammer Westen. Der Stadtrat hat einen neuen Bebauungsplan für das mehr als 43 Hektar große Areal beschlossen. Das ist größer als das Kreativrevier in Pelkum und Herringen. Laut Stadtverwaltung soll dort ein modernes Gewerbequartier entstehen. Im Osten am Hauptbahnhof sind Büros und Dienstleister geplant, in der Mitte auch größere Logistikhallen. Wichtig ist der Verwaltung ein grüner Puffer zum angrenzenden Wohngebiet im Hammer Westen. Außerdem müssen Gutachter nun intensiv prüfen, wie der zusätzliche Verkehr rund um die Hafenstraße ohne Staus bewältigt werden kann. Der CDU-Ratsherr Peter Scholz wies darauf hin, dass über die Hafenstraße auch die Einsatzfahrzeuge aus der Hauptfeuerwache fahren. In Üntrop hat der Bau für eine neue, vorübergehende A2-Anschlussstelle begonnen. Sie entsteht an der Siegenbeckstraße und soll in etwa einem Jahr fertig sein. Dann will Straßen-NRW damit anfangen, die alten Lippebrücken an der Zollstraße abzureißen und neue zu bauen. Die Ersatzanschlussstelle soll den Umleitungsverkehr, der für den Brückenneubau nötig wird, so gering wie möglich halten und Pendler, Anwohner und auch die Unternehmen im Gewerbegebiet Üntrop entlasten. Wenn die neuen Brücken fertig sind, soll auch die Ersatzanschlussstelle an der A2 wieder verschwinden. Wer morgen in Hamm zum Bürgeramt möchte, sollte das vorher einplanen. Die Bürgerämter Bockumhövel und Üntrop laufen morgen ganztägig im Notbetrieb, das Bürgeramt Herringen ab 15 Uhr. Grund sind personelle Engpässe. Die Stadt bittet darum, Anliegen in einem der anderen Bürgerämter zu erledigen. Und das waren die Nachrichten mit Frank Köhler. 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
2: Und jetzt alle Staus ab 17 Minuten Zeitverlust. A3 Arnheim-Köln zwischen Kreuz Oberhausen und Kreuz Oberhausen-West 4 Kilometer 17 Minuten. A4 Aachen-Köln zwischen Kreuz Köln-West und Köln-Eiffeltor 5 Kilometer 26 Minuten mehr. Und die A61 Koblenz-München-Gladbach zwischen Kreuz Kerpen und Bergheim-Süd 2 Kilometer 17 Minuten mehr. Ich wünsche euch ein gutes Ankommen. Hallo, Kevin Zimmer hier und ich habe gute Nachrichten gleich für euch, wenn ihr heute Comedian Toni Bauer bei uns im Comedy Camp in Duisburg sehen wollt, dort im Theater am Marientor. Und wie ihr da heute noch hinkommt, verrate ich euch gleich hier bei mir.

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0: Der Mittwoch und der Mittwoch heute wird besonders lustig. Der Kollege Jürgen Bangert ist da. Herzlich willkommen in der Show.
1: Soll ich jetzt sowas sagen wie Hello, wenn du sagst, das ist lustig?
0: Nee, sowas ist doch nicht. Ist da. Prinz Lustig ist da. Nein, hallo, das Comedy Camp geht weiter. Ja. Ihr hattet ja einen fulminanten Auftakt in Bergheim.
1: Und da hast du, also du hast es schön ausgedrückt und es war wirklich ein herrlicher Abend und das war so ein Comedy Tourstart, so ein Comedy Camp Tourstart, wie man ihn sich schöner nicht wünschen kann. Das war richtig toll.
0: Also wir wollen einfach die Latte für Duisburg, wo es heute weitergeht, wollen wir einfach ein bisschen höher legen.
1: Wir wollen jetzt schon mal sagen, also an uns liegt's nicht.
0: Genau. So, was habt ihr geplant heute?
1: Natürlich wieder einen, wie hast du gesagt, fulminanten Abend, einen richtig lustigen Abend, denn sind natürlich andere Künstler wieder dabei. In Duisburg haben wir Hannes Höfer. Natürlich, der ist auf der ganzen Tour mit dabei, unser Daily Hannes. Und dann haben wir einen Import aus den Niederlanden. Da hast du ja
0: von euch in Niederland.
1: Ja, von euch in Niederland. Ja. Ja, also Patrick Nedekorn.
0: Patrick Nedekorn, ja, herzlich willkommen.
1: Spielt also wirklich mit diesem Klischee, mit dieser Hassliebe zwischen Holländern und Deutschen. Und er macht es so geil. Ich freue mich da richtig drauf.
0: Kriegen wir die besten Witze der Niederländer über uns Deutsche oder umgekehrt?
1: Ich glaube, er hat beides. Er hat wirklich beides. Also er hat wirklich eine Nummer dabei. Da schreie ich mich jetzt schon wieder kaputt. Aber ich werde hier nicht spoilern. Ihr müsst kommen. Ihr könnt doch kommen. Es gibt eine Abendkasse. Und
0: jemand hat Heimspiel auch, oder?
1: Genau. Toni Bauer, der tritt ja normalerweise gar nicht in Duisburg auf. Also ist ja, viele Künstler sagen ja so, ach komm, hier zu Hause vor der eigenen Haustür. Aber der ist auch wirklich jetzt, macht für uns eine Ausnahme, kommt mit uns ins Theater am Marientor und ist da heute Abend unser Stargast.
0: Ja, was hast du dem gesagt, dass er gesagt hat, der normalerweise sagt, in Duisburg trete ich nicht auf, weil das ist meine Heimat, das mache ich nicht. Was hast du dem gesagt, dass er kommt?
1: Du weißt, ich kann sehr überzeugend sein.
0: Ja, das weiß
1: vor allem,
0: ich.
1: Wenn ich unterzuckert bin.
0: So, und du hast es gerade schon gesagt, gute Nachricht für alle, die jetzt spontan noch Bock haben, ne?
1: Ja, Abendkasse gibt's, habe ich eben noch mit der Kollegin gesprochen, gibt's also, wenn ihr sagt, boah, hätte ich das gewusst, ihr habt ja nie drüber gesprochen im letzten Dreivierteljahr. Es gibt Tickets an der Abendkasse, ihr könnt gerne kommen.
0: Also, die Comedy Camp Tour geht weiter, macht heute Halt in Duisburg. Unter anderem mit dabei Toni Bauer, zum ersten Mal beim Comedy Camp dabei. Jürgen Bangert, du bringst sie alle hoffentlich heil dann auf die Bühne.
1: Ich darf dem Ganzen wieder den Rahmen geben. Ich darf durch den Abend führen. Ich darf den Salon führen, sozusagen.
0: Es wird fulminant.
1: Ja, es ist fulminant. Das merke
0: ich. Klar. Und ihr habt gemerkt, es gibt noch Tickets an der Abendkasse. Kommt gerne vorbei in Duisburg, Theater am Marientor.
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1: Mit Christian Böder. Schönen guten Tag. Vor 4 Jahren hatte der Anschlag auf die Nord Stream Pipelines in der Ostsee weltweit für Schlagzeilen gesorgt. Vor dem hanseatischen Oberlandesgericht hat heute in Hamburg der Prozess gegen einen der mutmaßlichen Täter begonnen. Es handelt sich um einen 50-jährigen Ukrainer. Marc Weiß aus dem News-Team, ihm wird unter anderem ein Kriegsverbrechen vorgeworfen.
2: Ja, genau. Es geht um die Herbeiführung von Sprengstoffexplosionen, die Zerstörung von Bauwerken und die Störung öffentlicher Betriebe, weil der Angeklagte die Taten als Offizier der ukrainischen Armee begangen haben soll und auch staatliche Stellen in der Ukraine davon gewusst haben sollen, wird das Ganze als Kriegsverbrechen gewertet. Ziel des Anschlags sei es gewesen, die von Russland nach Mecklenburg-Vorpommern verlaufende Erdgasleitung zu zerstören, um so den russischen Gashandel zu treffen. Der angeklagte Ukrainer war dann im vergangenen Jahr im Adria-Urlaub mit seiner Familie gefasst worden und vor knapp einem Jahr wurde er nach Deutschland ausgeliefert. Seitdem sitzt der Mann in U-Haft. Das Interesse an diesem Prozess ist riesig. Mehr als 100 Journalisten hatten sich im Vorfeld schon angemeldet, unter anderem aus Russland, der Ukraine, den USA, China und auch mehreren europäischen Staaten. Vor dem Gerichtsgebäude gab es heute auch eine Demo von rund 20 Ukrainern. Die haben gefordert, den 50-Jährigen nicht wegen Kriegsverbrechen zu verurteilen. Die Ukraine habe das Recht, sich zu verteidigen, sagte ein Sprecher der Demonstranten.
1: Vielen Dank, Marc. Und hier haben wir weitere Nachrichten in der Zusammenfassung. Nach dem Feuer mit 3 Toten und 5 Verletzten in einem Bochumer Mehrfamilienhaus hat die Polizei einen Verdächtigen festgenommen. Der 41-Jährige sei ein Anwohner und werde nun von der Mordkommission vernommen, teilten die zuständige Polizei und Staatsanwaltschaft mit. Junge Menschen in Deutschland sollen in Zukunft erst ab 14 Jahren Social-Media-Plattformen nutzen dürfen. So steht es im 12-Punkte-Plan von Familienministerin Prien, mit dem sie für mehr Schutz von Minderjährigen im Internet sorgen will. Bei dem Plan handelt es sich erst einmal um eine Gesamtstrategie und nicht um einen Gesetzentwurf. In der Champions League muss der BVB heute im hohen Norden ran, rund 80 Kilometer nördlich des Polarkreises. Am 2. Spieltag der Königsklasse spielen die Dortmunder beim norwegischen Vizemeister FK Bodø Glimt. Danny Hoppe hat den Ausblick.
3: Die Temperaturen in der norwegischen Kleinstadt liegen jetzt schon um den Gefrierpunkt. Dazu wird auf Kunstrasen gespielt, was für die BVB-Profis eher ungewohnt ist. Und der BVB muss auch noch auf Nationalverteidiger Nico Schlotterbeck verzichten. Nach zuletzt 2 Sprunggelenkverletzungen soll er sich auskurieren. Aber es gibt auch Positives. Trainer Nico Kovac hat unter der Woche seinen Vertrag bis 2029 verlängert und er hofft bei Bodø Glimt auf den 2. Sieg in der Ligaphase. Aber Vorsicht, die Norweger waren in der letzten Saison ein ziemlicher Favoritenschreck. Das bekamen Man City, Atletico und Inter Mailand zu spüren. Und auch der BVB kam zu Hause nicht über ein 2:2 hinaus. Also der BVB dürfte gewarnt sein. Außerdem muss am Abend auch noch der VfB Stuttgart bei Slovan Bratislava ran. Auch die Stuttgarter hoffen beim Außenseiter auf den 2. Sieg im 2. Spiel.
1: Das waren die Nachrichten mit Christian Böder.
4: Jetzt das Wetter für Hamm. Nach dem sonnigen Start heute Morgen kommen jetzt ein paar Wolken dazu, aber es bleibt weiterhin trocken bei uns. 17 Grad messen wir aktuell an der Viktoriastraße in Hamm-Westen. Und ab morgen gehen wir wieder Richtung Frühling. Es geht rauf auf 19 Grad und es gibt ganz, ganz viel Sonnenschein für uns, vor allem nachmittags.
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4: Jetzt nur bei uns die aktuellen Blitzer. Die Enforcement-Trailer haben wir auf der Eichstättstraße bei Tempo 30 und auf der Ost-Wennemer-Straße bei 30. Dann noch die Staus A1 Münster-Dortmund zwischen Kamm-Zentrum und Kreuz Dortmund-Unna. 4 Kilometer stockender Verkehr und auf der A44 Kassel-Dortmund zwischen Unna-Ost und Kreuz Dortmund-Unna 2 Kilometer stockend. Wenn ihr sonst noch was seht, Staus und Blitzer, könnt ihr uns jederzeit melden unter der 0800 15 15 105. Gute Fahrt euch! Boah, ich finde das so komisch. Auf den Schulhöfen in der Kita hier in Hamm, da tanzen und singen ganz viele Kids momentan zu Michael Jackson. Ich meine, ich bin 90er-Kind, für mich war das total normal und ich bin auch selbst großer Michael Jackson-Fan. Aber ich dachte halt, wenn man ihn lebend nicht mehr mitbekommen hat, dann ist der Hype durch. Ist er nicht. Michael Jackson ist immer noch bei Groß und Klein eine gefeierte Legende. Und umso mehr freuen wir uns, dass es schon bald eine Show in den Zentralhallen geben wird. Wir haben mit dem Hauptdarsteller hier auf der Lippewelle gesprochen. Das hört ihr gleich hier bei mir.
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0: 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Musiker, Superstar, Legende. Ungefähr so lässt sich die Karriere von Michael Jackson zusammenfassen. Und wenn es um seine Musik geht, da sind sich die allermeisten einig, das ist einfach unverwechselbar. Er hat einen Hit nach dem anderen rausgebracht und so eine Michael Jackson Show damals, die war live das reinste Feuerwerk. Da bin ich auch ein bisschen traurig, dass ich das nicht mehr miterleben kann. Zum Glück sind die Eindrücke aber nicht verloren gegangen. Es gibt so einige Tribute-Artists, die das musikalische Erbe von Michael Jackson erhalten. Sascha Pazera ist einer von ihnen und er kommt mit seiner Show zu uns nach Hamm.
1: Ich habe mir das ehrlich wirklich aufgebaut. Ich habe angefangen mit, Oma hat mir einen Badeanzug genäht mit vielen Schnallen und sowas, bis zu dem, dass ich jetzt meine Kostüme aus den USA vom Originalschneider beziehe, die aber auch schon wirklich mehrere tausend Euro kosten. Die sehen halt wirklich original aus. Das sind auch schwer, teilweise 20 Kilo für so eine Uniformjacke. Und,
0: ja, und wer so viel Geld für seine Kostüme bezahlt, der will nicht einfach nur ein Imitator sein. Dafür hat Sascha sich sogar grünes Licht von Michael Jackson höchstpersönlich geholt.
1: Was bei uns bei der Show halt wirklich als Highlight gilt, ist wirklich, das ist keine 1:1 Kopie. Das ist das, was ich auch vermeiden wollte, weil ich Michael selber kennenlernen durfte, 97. Ihm war das auch ehrlich gesagt immer wichtig. Er fand es toll, wenn seine Musik benutzt wurde, aber er mochte das nicht wirklich, wenn alles so 1:1 kopiert wurde. Und das ist das, wo ich auch von weggehe.
0: Und wie das jetzt genau aussieht, das könnt ihr euch am 31. Oktober in der Michael Jackson Tribute Live Experience Show in den Zentralhallen anschauen. Noch gibt es Tickets dafür. Ich schätze aber, die werden ganz schnell dann bald weg sein. Habt ihr gehört? Hier auf der Lippewelle. Coole Show auf jeden Fall. 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

Das war gestern Abend wirklich ein Bild wie gemalt in der Hammerinnenstadt. Wenn ihr zum Feierabend auf der Brücke Münsterstraße unterwegs wart, dann habt ihr es gesehen. Sonnenuntergang über dem Wasser am Kanal und auf dem Wasser bestimmt so 10 Kanufahrer mindestens, von denen man aber nur so die Silhouetten gesehen hat im Sonnenuntergang. Also wirklich, wirklich schön, sehr romantisch. Und im zweiten Moment sehe ich dann aber jemanden, der auf dieser Brücke mit einer Kamera steht. Dies ist ein persönlicher Aufruf an genau diese Person. Schick uns das Bild unbedingt zu. Der Lippewelle Zuhause-Kalender ist zwar jetzt fertig und bald erhältlich für alle, aber der nächste Kalender kommt ja. Irina Neufeld hier auf der Lippewelle. Ich will dieses Foto sehen.

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0: Lagerfeuer, Mittwochnachmittag, 2:30 haben wir es.
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2: Mit Frank Köhler, schönen guten Tag. Bestimmte zuckerhaltige Getränke werden ab dem kommenden Sommer voraussichtlich spürbar teurer. Die Bundesregierung hat dazu einen entsprechenden Gesetzentwurf beschlossen. Das Ganze betrifft Getränke, die mindestens 5 Gramm Zucker pro 100 Milliliter enthalten. Dafür sollen dann mindestens 26 Cent zusätzlich fällig werden. Eine gute Nachricht gibt es laut dem Entwurf für Fans von sogenannten Zero-Limonaden. Diese Getränke sind von der geplanten Steuer ausgenommen, anders als zwischenzeitlich mal angedacht. Papst Leo ist an Lungenkrebs erkrankt. Wie der Vatikan mitteilte, musste ihm ein Teil des rechten Lungenflügels entfernt werden. Bei einem vorherigen Eingriff war ein Knoten in der Lunge entdeckt worden, der sich als bösartig herausstellte. Die Operation dauerte nach offiziellen Angaben etwa 90 Minuten und verlief ohne Komplikationen. Der Papst soll nun zur Erholung noch eine Woche in der Klinik bleiben. Ob der Krebs im Körper bereits gestreut hat, ist noch unklar. Dazu laufen derzeit weitere Untersuchungen. In Hamm gibt es neue Pläne für das ehemalige Gelände der Thyssen-Drahtwerke im Hammer Westen. Der Stadtrat hat einen neuen Bebauungsplan für das mehr als 43 Hektar große Areal beschlossen. Das ist größer als das Kreativrevier in Pelkum und Herringen. Laut Stadtverwaltung soll dort ein modernes Gewerbequartier entstehen. Im Osten am Hauptbahnhof sind Büros und Dienstleister geplant, in der Mitte auch größere Logistikhallen. Wichtig ist der Verwaltung ein grüner Puffer zum angrenzenden Wohngebiet im Hammer Westen. Außerdem müssen Gutachter nun intensiv prüfen, wie der zusätzliche Verkehr rund um die Hafenstraße ohne Staus bewältigt werden kann. Der CDU-Ratsherr Peter Scholz wies darauf hin, dass über die Hafenstraße auch die Einsatzfahrzeuge aus der Hauptfeuerwache fahren. In Üntrop hat der Bau für eine neue, vorübergehende A2-Anschlussstelle begonnen. Sie entsteht an der Siegenbeckstraße und soll in etwa einem Jahr fertig sein. Dann will Straßen-NRW damit anfangen, die alten Lippebrücken an der Zollstraße abzureißen und neue zu bauen. Die Ersatzanschlussstelle soll den Umleitungsverkehr, der für den Brückenneubau nötig wird, so gering wie möglich halten und Pendler, Anwohner und auch die Unternehmen im Gewerbegebiet Üntrop entlasten. Wenn die neuen Brücken fertig sind, soll auch die Ersatzanschlussstelle an der A2 wieder verschwinden. Wer morgen in Hamm zum Bürgeramt möchte, sollte das vorher einplanen. Die Bürgerämter Bockum-Höfel und Üntrop laufen morgen ganztägig im Notbetrieb, das Bürgeramt Herringen ab 15 Uhr. Grund sind personelle Engpässe. Die Stadt bittet darum, Anliegen in einem der anderen Bürgerämter zu erledigen. Und das waren die Nachrichten mit Frank Köhler. 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
0: Jetzt das Wetter für Hamm. Eine Mischung aus schön und sehr schön. Die Sonne wird ab und zu zwar von so ein paar Wölkchen verdeckt, aber es ist total angenehm draußen. 17 Grad messen wir zurzeit an der Uphoffstraße in Bockum-Höfel. Und die nächsten Tage bleibt es auch erstmal trocken. Morgen kommen wir dann sogar auf warme 19 Grad.
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0: Jetzt nur bei uns die aktuellen Blitzer. Auf der Eichstättstraße steht der Enforcement-Trailer bei Tempo 30 und auch auf der Ost-Wennemar-Straße wird geblitzt bei Tempo 30. Das sind die Staus A1 Münster-Dortmund zwischen KM-Zentrum und Kreuz Dortmund-Unna. 5 Kilometer stockender Verkehr und auf der A44 Kassel-Dortmund zwischen Unna-Ost und Kreuz Dortmund-Unna. Da haben wir 3 Kilometer Stau, 10 Minuten extra. Wenn ihr sonst noch Staus oder Blitzer seht, gerne Bescheid geben, kostenlos unter der 0800 15 15 105. Ich wünsche euch eine gute Fahrt. Also, ihr müsst nicht fliegen können und ihr müsst auch nicht unbedingt blonde Locken haben. Noch bis Sonntag könnt ihr euch als Weihnachtsengel hier bei der Lippewelle bewerben. Quasi als Gesicht der ganzen Weihnachtszeit bei uns in Hamm mit allen Events, die dazugehören. Anissa zum Beispiel hat ihre Bewerbung schon rausgeschickt und sie hat auch einen ganz guten Riecher dafür, was man alles als Weihnachtsengel so auf der To-Do-Liste stehen hat. Ich habe mit ihr gesprochen, das hört ihr gleich hier bei mir auf der Lippewelle. Euch einen schönen Mittwoch.
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0: You Not Us, Flipside, habt ihr gehört hier auf der Lippewelle. Es gibt ja diese Hardcore-Weihnachtsfans, die freuen sich schon Ende Sommer auf die bevorstehende Weihnachtszeit. Und genau so eine ist Anissa hier aus Hamm.
1: Ohne Weihnachtspulli darf man sich nicht an den Tisch setzen.
0: Anissa will der Hammer-Weihnachtsengel werden. Dafür könnt ihr euch noch bis Sonntag bei der Lippewelle bewerben. Ja, und jetzt hofft die 19-Jährige, dass sie möglichst viele mit ihrer Euphorie anstecken kann.
1: Ich habe mich einfach beworben, weil ich generell die Weihnachtszeit sehr liebe. Es ist immer so eine besondere Zeit im Jahr und dann auch viele freudige Ereignisse kommen dann auch in Stadt Hamm. Wie der Weihnachtsmarkt, der ist auch immer so schön und verbreitet so viele Weihnachtsstimmung. Und das möchte ich persönlich dann auch so weitergeben.
0: Ja, und vor allem mit Kindern kann Anissa wohl ganz gut, sagt sie. Das ist ja auch nicht ganz unwichtig, wenn sie dann als Weihnachtsengel zum Beispiel an Nikolaus unterwegs sein sollte.
1: Vor allem Kinder, die dann auch die Weihnachtsstimmung haben wollen, weil Weihnachten ist ja für Kinder nochmal was ganz Besonderes. Und ich interagiere dann auch gerne mit denen. Und auch mit den Eltern macht das bestimmt auch richtig gut Spaß, Bilder auch zu machen, so wie Kinder und Eltern.
0: Die Lippewelle sucht einen Weihnachtsengel für Hamm. Dafür könnt ihr euch genauso wie Anissa noch bewerben. Ihr solltet zwischen 14 und 24 Jahre alt sein und dann einfach Spaß dabei haben, sich unter Menschen zu mischen und gute Laune zu verbreiten. Also meldet euch auf lippewelle.de.

0: Props hier auf der Lippewelle. Und ähnlich guter Vibe auch jetzt hier. Er ist erst 19 Jahre alt und hat jetzt schon mehrere Hits in den Charts landen können. Mark Atlas ist nicht ohne Grund schon öfter bei uns auf der Lippewelle zu hören gewesen. Er kommt tatsächlich aus Deutschland, genauer gesagt aus Lohne in Niedersachsen. Und bei der Stimme ist es eigentlich kein Wunder, dass er schon so jung so erfolgreich ist. Die passt perfekt zu seinem neuen Song auch, Waste My Time. Eine schöne, gefühlvolle Ballade.
1: Waste My Time ist in meinem Kinderzimmer tatsächlich entstanden. Und dann war ich irgendwann in Wien in einem Studio. Und da haben wir den Song dann gefinished. Und der Song ist tatsächlich in einer Phase in meinem Leben entstanden, wo es mir nicht so gut ging. Aber turns out, wir haben daraus etwas Wunderschönes geschaffen.
0: Ja, turns out, das macht den Song auch umso sympathischer. Nächstes Jahr ist Mark Atlas quer durch Deutschland auf Tour. Also wer ihn schon früher live erleben will, der kann sogar am 1. November nach Köln. Da ist er als Support Act für die irische Pop-Rock-Band Picture This auf der Bühne. Also von Hamm aus ganz gut erreichbar. Gönnt euch und wir hören jetzt auf der Lippewelle rein in den Song aus dem Kinderzimmer.
1: Hier ist Mark Atlas und ihr hört jetzt meine neue Single Waste My Time. Viel Spaß damit.

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1: Und jetzt ein 80er.

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1: Mit Christian Böder. Schönen guten Tag. Zigaretten und auch Limos dürften in Deutschland bald teurer werden, denn die Bundesregierung hat heute den Weg freigemacht für eine höhere Zuckersteuer. Außerdem hat der Finanzausschuss des Bundestages für einen Steueraufschlag für Zigaretten abgestimmt. Danny Hopp aus dem News-Team, schauen wir erstmal auf die Zuckersteuer. Für welche Getränke greift die denn?
2: Also für Getränke mit einem Zuckergehalt ab 5 Gramm pro 100 Milliliter soll ein Steuersatz von 26 Cent pro Liter erhoben werden. Ab 8 Gramm sollen es 32 Cent sein. Die Steuer gilt damit unter anderem für Cola, Limo, Eistee, Energy Drink, Fruchtnektar oder Saftkonzentrate mit Zuckerzusatz. Ausgenommen sind dagegen alkoholfreie Biere oder Weine, reine Frucht- oder Gemüsesäfte oder ungesüßte Schorlen. Zahlen müssen die Steuer die Hersteller bzw. der Großhandel, aber klar, das dürfte dann auch an uns als Verbraucher weitergegeben werden. Die Bundesregierung setzt mit der Steuer auf zwei Ziele. Zum einen soll mit den Einnahmen der Bundeshaushalt entlastet werden. Zum anderen hofft sie, dass die Hersteller in Zukunft auf weniger Zucker setzen, um so vor allem die Gesundheit von Kindern und Jugendlichen besser zu schützen.
1: Und auch die Raucher in Deutschland müssen bald wieder tiefer in die Tasche greifen.
2: Genau, ab dem nächsten Jahr werden die Steuersätze für Zigaretten schrittweise nach oben gehen. Im Jahr 2030 könnte eine Packung mit 20 Zigaretten dann knapp 4 Euro mehr kosten als jetzt. Und auch die Tabaksteuern auf Feinschnitt, also Tabak zum Selbstdrehen, sowie auf Shisha-Tabak und Liquids für E-Zigaretten werden ebenfalls angehoben. Das heißt, auch das wird alles teurer. Die Gründe dafür sind dieselben wie bei der Zuckersteuer, Haushaltskonsolidierung und Gesundheitsschutz. Auch hier will die Bundesregierung vor allem Kinder und Jugendliche durch höhere Preise abhalten.
1: Vielen Dank, Danny. Und hier haben wir weitere Nachrichten in der Zusammenfassung. 4 Jahre nach der Sprengung der Ostsee-Erdgasleitungen Nord Stream 1 und 2 ist in Hamburg der Prozess gegen einen der Haupttatverdächtigen angelaufen. Der 50-jährige ukrainische Ex-Militär soll am Plan der Sabotageaktion mitgewirkt und das Sprengteam angeführt haben. Diesel könnte weltweit bis weit ins kommende Jahr knapp bleiben. Davor warnt die Internationale Energieagentur. Grund sind die Lieferausfälle wegen der Kriege im Mittleren Osten und die rückläufigen Exporte aus Russland und Teilen Asiens. In einer Sondersitzung des Landtags von Sachsen-Anhalt haben AfD und BSW einen gemeinsamen Antrag für ein Ende der Russland-Sanktionen und einen Stopp der Waffenlieferungen an die Ukraine durchgesetzt. Alle anderen Parteien stimmten dagegen. Der Antrag hat allerdings kaum mehr als einen symbolischen Wert, denn Russland-Sanktionen und Ukraine-Hilfen sind Sache des Bundes und der EU. Am Immobilienmarkt in Deutschland bewegt sich aktuell einiges. Während die Preise in den Großstädten kaum noch steigen, sieht das in anderen Regionen mittlerweile anders aus, zum Beispiel im Ruhrgebiet. Das steht in einer Analyse von Immowelt. Demnach mussten Käufer in allen 11 kreisfreien Städten des Reviers für Eigentumswohnungen mehr bezahlen als noch vor einem Jahr. Im Schnitt lag das Plus bei fast 6%. Essen ist mit einem Anstieg von 6,5% dabei der Spitzenreiter in der Region. In beliebten Großstädten wie Köln und Frankfurt legten die Preise dagegen nur noch leicht zu. Begründet wird das mit den hohen Zinsen und den begrenzten Budgets der Käufer. Das waren die Nachrichten mit Christian Böder.
3: Jetzt das Wetter für Hamm. Ein richtig schöner Nachmittag. Die Sonne lässt uns nicht im Stich. Dazu gibt es 17 Grad momentan für uns. Messen wir am Dasbecker Weg in Hessen. Morgen geht es dann genauso schön weiter. Da bleibt es auch trocken und vor allem nachmittags knallt die Sonne. Die Temperaturen gehen rauf auf 19 Grad. Das ist also wieder sehr frühlingslike bei uns.
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3: Jetzt nur bei uns die aktuellen Blitzer. Auf der Eichstättstraße wird geblitzt bei Tempo 30 und auf der Ostwendemer Straße auch bei Tempo 30. Dann noch die Staus A1 Dortmund-Münster zwischen dem Kamener Kreuz und Hamberg-Kamen. 2 Kilometer stockend. A1 Münster-Dortmund zwischen Kamen-Zentrum und Kreuz-Dortmund-Unna. 5 Kilometer stockender Verkehr. Und auf der A44 Kassel-Dortmund zwischen Unna-Ost und Kreuz-Dortmund-Unna. Da haben wir 3 Kilometer Stau, etwa 20 Minuten dauert es länger. Wenn ihr sonst noch was seht, Staus, Blitzer, Störungen, könnt ihr jederzeit kostenlos durchgeben unter der 0800 15 15 105. Gute Fahrt euch!
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3: Hi zusammen, schönen Mittwoch hier in Hamm.

0: Tabelle. Tiffany Harris, Find Me. 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
0: Mit Hennes Bender, Matze Knob und dem Weihnachtskonzert mit Cantante 86 stehen drei besondere Veranstaltungen auf dem Programm, die unterschiedlicher kaum sein könnten. Simone Niewert mit dem Lippewelle Freizeittipp.
2: Den Auftakt macht Hennes Bender am 5. 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Mit rasantem Sprachwitz, spontanen Improvisationen und seinem unverwechselbaren Ruhrpott-Charme nimmt Bender die Absurditäten des Alltags und die Tücken des Älterwerdens aufs Korn.
3: 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Drückt auf den Knopf, ne? 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Man drückt nochmal, ne? Macht jeder. Man drückt nochmal, man drückt nochmal, man drückt nochmal. Das hat in der gesamten Geschichte der Aufzugstechnik noch nie irgendetwas beschleunigt.
2: Am 17. November heißt es dann Spitzenreiter. Wo wir sind, ist vorne. Wenn Matze Knob in der Maxi-Halle auf die Bühne kommt, ist gute Laune garantiert. Natürlich dürfen auch seine legendären Parodien auf Fußballgrößen und andere Prominente nicht fehlen.
4: Spiel ist am Sonntag. 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Weiß man nie, wann die Ferien gehen.
2: Festlich wird es am 13. Dezember um 18 Uhr, wenn Salapuzia Brass gemeinsam mit dem Chor Cantate 86 unter der Leitung von Werner Granz zum Weihnachtskonzert in die Maxi-Halle eingeht. Unter dem Titel Zauberhafte Weihnachten verbindet das Ensemble festliche Tradition mit Jazz, Groove und einer gehörigen Portion Humor. 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

0: Ihr hört die Lippewelle, Irina Neufeld hier. Es ist Herbst und es wird wieder viel genießt hier in Hamm. Allein das Geräusch ist ja meistens unangenehm. Es sei denn, wir sind frisch verliebt, dann ist ja erstmal alles grundsätzlich niedlich.
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2: Wenn man frisch verknallt ist, ist ja alles niedlich. Wenn der Partner immer so niesen muss, bei Heuschnupfen oder Erkältung, das klingt so putzig. Und wenn man dann ein paar Wochen zusammen ist, ist das Niesen, naja, irgendwie total witzig und oft auch laut. Nach ein paar Monaten ist es dann schon merkwürdig irgendwie, wenn du ständig aus dem Nichts hochschreckst wegen... Und nach ein paar Jahren ist das so anstrengend, diese Nieserei, wie so ein 24/7-Hörspiel. Und noch ein paar Jahre später ist dieses widerliche Rumgeniese der ganz klare, alleinige Grund, endlich die Scheidung einzureichen.
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3: 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Und jetzt geht's weiter mit der Lippewelle.
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0: aus Miami. Wieder zurück in Hamm. Es ist 3:30.
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2: Mit Frank Köhler. Schönen guten Tag. Der Kinderschutzbund warnt davor, sexualisierte Gewalt gegen Kinder nur als Problem im Internet zu sehen. Verbandspräsidentin Andresen sagte, der zentrale Tatort bleibe die eigene Familie. Dort sei der Zugriff für die Täter besonders leicht. Zwar würden Missbrauchsdarstellungen digital verbreitet, die Taten selbst passierten aber oft im engen familiären Umfeld. Auch Trainer im Sport nennt Andresen als Beispiel für Täter, die das Vertrauen der Kinder ausnutzen. Zuvor hatte die Missbrauchsbeauftragte der Bundesregierung einen Bericht vorgestellt. Darin warnte sie vor allem vor Gefahren im Netz. In Hamburg hat heute der erste Prozess zur Sprengung der Nord Stream Pipeline begonnen. Angeklagt ist ein 50-jähriger Ukrainer. Laut der Bundesanwaltschaft soll er der Anführer einer 7-köpfigen Gruppe gewesen sein. Diese Gruppe wird beschuldigt, die Gasleitungen in der Ostsee vor mehr als 4 Jahren gesprengt zu haben. Der Angeklagte war damals Offizier einer ukrainischen Spezialeinheit. Im Prozess soll nun unter anderem geklärt werden, ob er die Tat im Auftrag der ukrainischen Regierung ausgeführt hat. Das gilt als eine der entscheidenden Fragen in diesem Verfahren. In Hamm sollen die Grünflächen rund um die Ludwig-Telecki-Straße im Hammer Osten künftig besser geschützt werden. Der Stadtrat hat den neuen Bebauungsplan für das knapp 2 Hektar große Gebiet beschlossen. Laut Stadtverwaltung geht es darum, die bestehende Naturverbindung zwischen Burghügelmark und Kurpark rechtlich abzusichern. Der Grünstreifen ist nicht nur wichtig für die Naherholung, sondern sorgt auch für ein gutes Klima in den angrenzenden Wohngebieten. Gleichzeitig sollen die Fuß- und Radwege dort gestärkt werden. Ein Grundstücksbesitzer hatte dort vor Jahren schon Bäume fällen lassen, um eine Bebauung vorzubereiten. Am Baggersee in Hammhagen soll das Freizeitangebot rund um die bestehende Wasserskianlage deutlich ausgebaut werden. Laut einer aktuellen Beschlussvorlage der Stadtverwaltung planen die Betreiber, das westlich angrenzende Grundstück einer ehemaligen Gärtnerei zu kaufen. Dort sollen künftig eine Adventure-Golfanlage sowie neue Übernachtungsmöglichkeiten für Gäste entstehen. Angedacht sind unter anderem Stellplätze für Wohnmobile, moderne Tiny Houses und sogenannte Glamping-Zelte für komfortables Campen. Bislang ist das Areal im städtischen Flächennutzungsplan als landwirtschaftliche Fläche ausgewiesen. Und das waren die Nachrichten mit Frank Köhler. 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
0: Jetzt das Wetter für Hamm, und das ist heute so ein Tag, da verstehe ich total, wenn jemand sagt, dass er den Herbst liebt. Sonne bis zum Abend, 17 Grad messen wir aktuell am Holtenegg in Hölzgen. Ja, morgen wird das alles nochmal getoppt, vor allem am Nachmittag soll die Sonne hier richtig Gas geben und die Temperaturen steigen auf 19 Grad.
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0: Nur hier auf der Lippewelle hört ihr die aktuellen Blitzer. Auf der Eichstättstraße wird geblitzt bei 30 und auf der Ostwendemer Straße auch bei Tempo 30. Da sind die Staus A1 Münster-Dortmund zwischen dem Kamener Kreuz und Kreuz Dortmund-Unna. 5 Kilometer stockender Verkehr. Und auf der A44 Kassel-Dortmund zwischen Kreuz Werl und Kreuz Dortmund-Unna. 4 Kilometer Stau, 13 Minuten plus. Wenn ihr sonst noch was habt, 0800 15 15 105, das ist unsere Verkehrshotline, dann könnt ihr gerne durchrufen. Gute Fahrt euch! Habt ihr das schon mitbekommen? Jemand hier aus NRW hat den Jackpot geknackt und 120 Millionen Euro gewonnen. Mein Wunsch ist, dass ich dieser jemand bin. Bitte, bitte, bitte. Was eure Wünsche angeht, da sind wir von der Lippewelle dran. Gleich geht's weiter mit dem Wunscherfüller. Gegen 15:45 machen wir einen von euch hoffentlich sehr, sehr glücklich.
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0: Ich weiß gar nicht, wann ich das letzte Mal meinen Briefkasten geöffnet habe und da ein schöner, handgeschriebener Brief drin war. Meistens sind das ja irgendwelche Rechnungen, die einem entgegenspringen. Lena Hesse aus dem Lippe-Welle-Morgen-Team. Dabei würden wir doch gerne alle, glaube ich, das eine im Briefkasten haben.
1: Ja, so eine schöne Postkarte aus dem Urlaub oder einen schönen Liebesbrief.
0: Einfach
1: aber auch
0: mal was Persönliches.
1: Ja, genau. Oder ein Paket oder was. Es könnte aber sein, dass das jetzt sogar noch seltener der Fall ist, weil die Portogebühren der Deutschen Post in Deutschland sich erhöhen. Das heißt, es sind vielleicht noch weniger Menschen jetzt dabei in Zukunft, die sagen, ach, diese Weihnachtskarte, die verschicke ich aber mal schön an alle meine Freunde per Post. Ich weiß nicht, wie. Also ich, bei mir ist es auch so, ich habe schon ganz, ganz lange nichts mehr verschickt persönlich. Es ist total traurig. Aber vielleicht ist bei euch ja anders. Wir haben auf jeden Fall nachgefragt.
0: Genau, wir suchen eure Stories. Vielleicht ist ja jemand dabei, der gezwungen ist, ganz viele handschriftliche Briefe zu schreiben oder eine Brieffreundschaft hat. Genau, schickt uns einfach eure Stories. Wir sind sehr gespannt und wollen das Ganze wieder aufleben lassen.
1: Hört ihr dann morgen früh ab 6 hier bei mir auf der Lippe-Welle.

0: Nachmittag, Irina Neufeld hier auf der Lippewelle. Wir sind ja unter uns hier in Hamm, ne? Also haut ruhig mal raus. Was ist euer Wunsch?
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0: Auf lippewelle.de könnt ihr euren Wunsch eintragen und mit ein bisschen Glück rufen wir euch dann an. Hat Michelle genau so gemacht.
2: Hallo.
3: Hallo, hier ist Jürgen Bangert vom Wunscherfüller. Ich grüße dich.
2: Hallo.
3: Michelle, du hast uns einen Wunsch geschickt. Es geht um Adrenalin, um einen Adrenalinkick, den du dir wünschst.
2: Den Fallschirmsprung.
3: Ich glaube, viel mehr Adrenalin als freier Fall geht nicht, oder?
2: Das ist richtig. Ich wollte das schon immer mal machen.
3: Warum?
2: Weil ich so voll auf Adrenalin stehe. Kirmes, Karussell, alles so meins. Alles, was schnell ist, alles, was hoch ist.
3: Da hast du aber alles so kirmestechnisch, so Achterbahn und so und Freefall Tower, das hast du alles schon abgegrast.
2: Alles schon durch, ja.
3: Okay, wäre jetzt so mein Vorschlag gewesen, fang doch erstmal damit an.
2: Nee, das ist mittlerweile schon langweilig.
3: Okay, also du brauchst jetzt die Steigerung.
2: Ich brauche jetzt einen richtigen Adrenalinkick. Also fliegen tue ich auch gerne, aber das ist ja, kann man leider nicht rausspringen.
3: Kinder, wenn ihr das hier hört, nicht nachmachen, nicht, gar nicht drüber nachdenken. Ja? Die Michelle, die ist da so ein bisschen anders unterwegs. Dann traue ich mich jetzt gar nicht mehr zu sagen, nee, wir machen das nicht. Ich traue mich gar nicht. Ich traue mich nicht.
2: Dann sag doch bitte, dass wir es machen.
3: Ja komm, dann sei es drum. Michelle, stürz dich aus dem Flugzeug. Wir schenken dir einen Fallschirmsprung.
2: Mega, ich freue mich.
3: Du willst es ja nicht anders.
2: Nee, tatsächlich nicht.
3: Okay, das Ganze wird natürlich unter professioneller Aufsicht und mit professionellen Fallschirmspringern stattfinden, sodass du das auch wirklich unbeschwert genießen kannst.
2: Mega.
3: Ich wünsche dir auf jeden Fall, was sagt man denn da, einen guten Flug oder?
2: Ich würde einfach sagen, viel Glück.
3: Ja, viel Glück trifft's, glaube ich. Ja, ja.
2: Dankeschön.
3: Bitteschön.
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1: Mit Christian Böder, schönen guten Tag. Viele Kinder und Jugendliche können nicht ohne sie. Viele Eltern würden sie am liebsten verbannen. Social-Media-Plattformen wie TikTok, Snapchat oder Instagram. In Deutschland sollen sie jetzt für Kinder unter 13 Jahren verboten werden. Das Bundeskabinett hat die Eckpunkte von Bundesfamilienministerin Prinz Plan zu dem Thema beschlossen. Danny Hoppe aus dem News-Team, wann das Verbot kommt, ist aber noch unklar.
2: Genau, denn es wurde noch kein konkretes Gesetzesvorhaben verabschiedet, sondern nur eine Absichtserklärung. Auf EU-Ebene wird ja auch gerade über entsprechende Pläne beraten. Bis man da zu einer Lösung kommt, kann aber noch einige Zeit vergehen, weil sich da das EU-Parlament und die Mitgliedsländer auf eine einheitliche Linie und ein Mindestalter einigen müssen. So lange will man in Berlin nicht warten und plant deshalb die heute beschlossene Übergangsregelung für Deutschland. Die sieht halt vor, dass unter 13-Jährige grundsätzlich keine sozialen Netzwerke nutzen dürfen. Für 13- bis 18-Jährige soll das eingeschränkt möglich sein, zum Beispiel was die Nutzungsdauer und die Funktionen angeht.
1: Prien hat natürlich noch weitere Eckpunkte vorgelegt.
2: Also auf EU-Ebene will sich die Bundesregierung dafür einsetzen, dass auch suchtfördernde Designs verboten werden sollen. Da geht es zum Beispiel um das Endlosscrollen. Und auch an suchtfördernde Algorithmen will man dran. Und dann geht es aber auch um die Medienkompetenz und die Verantwortung der Eltern. Das meldet das Nachrichtenmagazin Politico und beruft sich auf Priens Eckpunktepapier. Demnach geht es zum Beispiel um ein KI-Seepferdchen, eine Kinder-Online-Wache, eine Aufklärungskampagne für Eltern und Vorschulkinder und auch mehr Medienbildungs- und Beratungsangebote.
1: Vielen Dank, Danny. Und hier haben wir weitere Nachrichten kompakt zusammengefasst. Raucher werden wohl schon bald tiefer in die Tasche greifen müssen, denn der Finanzausschuss des Bundestags hat für einen schrittweisen Steueraufschlag für Zigaretten ab dem kommenden Jahr gestimmt. Auch die Steuern auf Tabakfeinschnitt, Shisha-Tabak und Liquids für E-Zigaretten werden angehoben. Nach erneuten russischen Luftangriffen mit zahlreichen Toten fühlt sich die Ukraine von den USA als Verbündeten im Stich gelassen. Zum zweiten Mal hätten die Vereinigten Staaten nicht über den Start russischer Raketen informiert und außerdem die Geschwindigkeit des Satellitenkommunikationssystems Starlink gedrosselt, so der Vorwurf eines Regierungsvertreters. Europas größter Luftverkehrskonzern, die Lufthansa, will sich weiter nach Südeuropa ausdehnen und greift nun nach einem großen Anteil der portugiesischen Fluggesellschaft TAP. Die Regierung in Lissabon wählte Lufthansa als bevorzugten Partner für den Erwerb von 44,9% der staatlichen Airline aus. Die Lufthansa hatte 1,2 Milliarden Euro dafür geboten. Nach einem tödlichen Feuer in Bochum hat die Polizei einen Tatverdächtigen festgenommen. Polizei und Staatsanwaltschaft gehen davon aus, dass der Mann das Feuer absichtlich in dem Haus gelegt hat, in dem er selber mitwohnt. Gegen den 41-jährigen Rumänen wird jetzt wegen Mordverdachts ermittelt, heißt es. Das Feuer war am frühen Dienstagmorgen in einem Mehrfamilienhaus ausgebrochen. Beim Eintreffen der Feuerwehr standen bereits Menschen an den Fenstern im ersten und zweiten Stock und riefen um Hilfe. Im Zuge weiterer Löscharbeiten stießen Rettungskräfte dann auf 3 Tote. Bei den Opfern handelt es sich um 2 Frauen und einen Mann. Alle sind Mitte 20 und haben die indische Staatsangehörigkeit. Und das waren die Nachrichten mit Christian Böder.
3: Jetzt das Wetter für Hamm zum Feierabend. Für euch ist es total angenehm mit relativ viel Sonne und 17 Grad. Die messen wir aktuell an der Alten Salzstraße in Rhinan. Morgen wird es dann noch frühlingshafter. Den ganzen Tag scheint die Sonne, am Nachmittag besonders viel und die Temperaturen steigen auf 19 Grad.
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3: Jetzt nur bei uns die aktuellen Blitzer. Auf der Eichelstraße wird noch geblitzt bei Tempo 30 und auf der Ost-Wennemer-Straße auch bei 30. Dann noch die Staus A1 Münster-Köln zwischen Kamm-Zentrum und Schwerte. 5 Kilometer stockender Verkehr. Und auf der A44 Kassel-Dortmund zwischen Unna-Ost und Kreuz-Dortmund-Unna. 3 Kilometer Stau. 11 Minuten dauert es länger. Wenn ihr sonst noch Staus oder Blitzer seht, könnt ihr Bescheid geben, kostenlos unter der 0800 15 15 105. Ansonsten eine gute Fahrt. Es gibt ganz, ganz wenige Künstler, finde ich, die so einen krassen Wiedererkennungswert haben wie Michael Jackson. Jeder auf der ganzen Welt kennt wahrscheinlich den hier. Ja. Der Erfinder vom Moonwalk, der Mann, der weiße Socken in schwarzen Lackschuhen zur Mode gemacht hat. Es gibt so viel, was Michael Jackson beeinflusst hat. Und vor allem aber seine Live-Shows waren einfach nur heftig. Ende des Monats kommt eine Tribute-Show zu uns nach Hamm und wir haben mit dem Hauptdarsteller gesprochen. Das hört ihr gleich hier bei mir auf der Lippewelle.
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0: Güzel, der haut immer Dinger raus, ne? Moving to the Sun. Hier ist die Lippewelle an eurem Mittwoch. Und es braucht nur diesen einen Sound. Und ihr wisst sofort Bescheid, um wen es hier geht. Michael Jackson, der ist eine echte Musiklegende. Seine Songs sind bis heute ein Hinhörer. Hier im Radio läuft er auch rauf und runter immer noch. Und besonders bei Kindern und Jugendlichen hier bei uns in Hamm, beliebt wie lange nicht. Sascha Pazera ist Michael Jackson Tribute Artist und kommt Ende Oktober mit seiner Show nach Hamm in die Zentralhallen. Und er kann den andauernden Hype durch alle Generationen absolut nachvollziehen.
1: Michael Jackson war der einzige wirklich lebende Superheld. So sehe ich das, ja, weil er so mit seinen ganzen Uniformjacken, wie er sich präsentiert hat und wie er Millionen begeistert hat, das ist ja seine Superkraft, sage ich mal, gewesen, sodass er wirklich Milliarden, also es gibt ja keinen auf diesem Planeten, der den Namen Michael Jackson nicht kennt.
0: Das stimmt, absolut. Der bekannteste Künstler, glaube ich, auch auf der ganzen Welt. Wenn ihr die Shows und die Musik nochmal persönlich erleben wollt, dann könnt ihr euch jetzt noch Tickets für die Michael Jackson Tribute Live Experience Show in den Zentralhallen sichern. Die ist am 31. Oktober mit einem der weltweit besten Michael Jackson Tribute Artists, Sascha Pazera. Wir haben mit ihm auf der Lippewelle gesprochen.

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1: Eine Geschichte mit Happy End. Vor einem Jahr schon haben wir hier auf der Lippewelle drüber berichtet. Der ICE von hier Richtung München, der sollte wegfallen zum Fahrplanwechsel im Dezember 25. Einfach gestrichen, hat die Bahn entschieden. Und Anke Viktor, die fährt regelmäßig mit dem Zug über Hamm und wollte das nicht hinnehmen und hat eine Petition gestartet.
2: Ja, also wenn ich mit dem Auto fahre, kann ich währenddessen maximal telefonieren. Im Zug kann ich telefonieren, ich kann arbeiten, ich habe dann WLAN, komme entspannt an, kann entspannt in Besprechungen gehen, kann wieder zurückfahren. Diese Vorteile und die Anknüpfung natürlich an den süddeutschen Raum, das sehe ich als absolutes Muss. Von hier aus, von Ostwestfalen.
1: Fast 13.000 Unterschriften hat sie gesammelt, hat mit Bürgermeistern gesprochen, hat also richtig Druck gemacht, wo sie nur konnte. Und jetzt, ein Jahr später, können wir euch sagen, es hat sich gelohnt. Die Verbindung kommt zurück. Ab Dezember könnt ihr wieder direkt von Hamm nach München durchfahren, ganz ohne Umsteigen. Und das freut Anke natürlich total.
2: Also da muss ich sagen, da war ich natürlich der glücklichste Mensch auf diesem Planeten. Also ich war so ein bisschen am Schwanken, ob das wirklich klappt, weil so viele Leute mitreden können da. Und viele immer behauptet haben, dieser Zug wäre nicht lukrativ, was ja nicht stimmte, weil der war ja immer bumsvoll. Es war ja selten, dass man da reingestiegen ist und gesagt hat, wo sind die Leute? Warum fährt denn keiner mit diesem Zug?
1: Noch in dieser Woche soll es die ersten Tickets zu kaufen geben, damit der Zug dann bald wieder, wie Anke sagt, bumsvoll in Richtung München rollt. Viele Hammer werden sich freuen. Ihr habt's gehört auf der Lippewelle.

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0: Ihr hört die Lippewelle an eurem Mittwoch, es ist 16:30.
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2: Mit Frank Köhler, schönen guten Tag. Der Kinderschutzbund warnt davor, sexualisierte Gewalt gegen Kinder nur als Problem im Internet zu sehen. Verbandspräsidentin Andresen sagte, der zentrale Tatort bleibe die eigene Familie. Dort sei der Zugriff für die Täter besonders leicht. Zwar würden Missbrauchsdarstellungen digital verbreitet, die Taten selbst passierten aber oft im engen familiären Umfeld. Auch Trainer im Sport nennt Andresen als Beispiel für Täter, die das Vertrauen der Kinder ausnutzen. Zuvor hatte die Missbrauchsbeauftragte der Bundesregierung einen Bericht vorgestellt. Darin warnte sie vor allem vor Gefahren im Netz. In Hamburg hat heute der erste Prozess zur Sprengung der Nord Stream Pipeline begonnen. Angeklagt ist ein 50-jähriger Ukrainer. Laut der Bundesanwaltschaft soll er der Anführer einer siebenköpfigen Gruppe gewesen sein. Diese Gruppe wird beschuldigt, die Gasleitungen in der Ostsee vor mehr als 4 Jahren gesprengt zu haben. Der Angeklagte war damals Offizier einer ukrainischen Spezialeinheit. Im Prozess soll nun unter anderem geklärt werden, ob er die Tat im Auftrag der ukrainischen Regierung ausgeführt hat. Das gilt als eine der entscheidenden Fragen in diesem Verfahren. In Hamm sollen die Grünflächen rund um die Ludwig-Telecki-Straße im Hammer Osten künftig besser geschützt werden. Der Stadtrat hat den neuen Bebauungsplan für das knapp 2 Hektar große Gebiet beschlossen. Laut Stadtverwaltung geht es darum, die bestehende Naturverbindung zwischen Burghügelmark und Kurpark rechtlich abzusichern. Der Grünstreifen ist nicht nur wichtig für die Naherholung, sondern sorgt auch für ein gutes Klima in den angrenzenden Wohngebieten. Gleichzeitig sollen die Fuß- und Radwege dort gestärkt werden. Ein Grundstücksbesitzer hatte dort vor Jahren schon Bäume fällen lassen, um eine Bebauung vorzubereiten. Am Baggersee in Hammhagen soll das Freizeitangebot rund um die bestehende Wasserskianlage deutlich ausgebaut werden. Laut einer aktuellen Beschlussvorlage der Stadtverwaltung planen die Betreiber, das westlich angrenzende Grundstück einer ehemaligen Gärtnerei zu kaufen. Dort sollen künftig eine Adventure-Golfanlage sowie neue Übernachtungsmöglichkeiten für Gäste entstehen. Angedacht sind unter anderem Stellplätze für Wohnmobile, moderne Tiny Houses und sogenannte Glamping-Zelte für komfortables Campen. Bislang ist das Areal im städtischen Flächennutzungsplan als landwirtschaftliche Fläche ausgewiesen. Und das waren die Nachrichten mit Frank Köhler. 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
0: Und jetzt das Wetter für Hamm. Der Frühling macht nochmal einen Abstecher bei uns. Heute ist es schon sehr angenehm. 17 Grad messen wir derzeit auch zu eurem Feierabend jetzt am Hammer Flugplatz in der Innenstadt. Morgen wird es dann noch wärmer mit 19 Grad und auch sonniger am Nachmittag. Am Freitag bekommen wir dann sogar 21 Grad.
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0: Jetzt nur bei uns die aktuellen Blitzer. Auf der Eichstättstraße wird geblitzt bei 30 und auf der Ost-Wennemer Straße auch bei Tempo 30. Die Staus A1 Dortmund-Münster zwischen dem Kamener Kreuz und Hamburg-Umwerne 4 Kilometer stockender Verkehr. A1 Münster-Dortmund zwischen Kamm-Zentrum und Unna nach einem Unfall 3 Kilometer Stau, 7 Minuten plus. Und die A44 Kassel-Dortmund zwischen Unna-Ost und Kreuz Dortmund-Unna 3 Kilometer Stau, der dauert 10 Minuten länger. Wenn ihr sonst noch Staus oder Blitzer seht, könnt ihr Bescheid sagen, kostenlos unter der 0800 15 15 105. Gute Fahrt euch! So, 1 Kilometer laufen, danach Schlitten ziehen, dann wieder 1 Kilometer laufen, dann Ausfallschritte mit Sandsack, dann wieder laufen, dann Medizinball an die Wand werfen und so weiter und so fort. Das Ganze nennt man Hyrox. Habt ihr bestimmt schon mal gehört. Und ich frage mich, warum tut man sich zur Hölle das an? Also entweder bin ich umgeben von zu vielen, zu sportlichen Menschen oder es scheint wirklich ein absoluter Trend zu sein. Ein ähnliches Event gibt es auch hier bei uns in Hamm. Ganz bald stelle ich euch vor, hier auf der Lippewelle. Ich würde sagen, holt schon mal tief Luft.
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0: Ist auf jeden Fall auch gut motivierend, der Song Ray Garvey und Rivers, neu hier auf der Lippewelle. Sonst war es immer der Marathon, der ist scheinbar langweilig geworden. Also heutzutage wollen Sportler einmal im Leben einen High Rock schaffen. Eine extrem harte Kombination aus einem Kilometer Laufen und dann Krafttraining und das eben in mehreren Durchgängen. Die Tickets dafür sind immer super schnell weg. Die Erfahrung haben auch Chris Kramer und Kevin John gemacht. Sie starten jetzt einen eigenen Fitness-Race hier bei uns in Hamm.
1: Dann kam irgendwo in einer WhatsApp-Gruppe so die Aussage, ja, dann machen wir bei uns im Studio einfach an dem Tag ein kleines Race. Ja, und das haben der Chris und ich uns zu Herzen genommen und gesagt, ja, wieso denn ein kleines Race? Vielleicht kann man das direkt ein bisschen größer machen, dass da mehr Leute teilnehmen. Und aus so einer Jux-Nachricht in der WhatsApp-Gruppe ist dann quasi Face the Grind entstanden.
0: Jo, mit Face the Grind werden die Zentralhallen im Sommer zur großen Fitness-Race-Area. Und es gibt noch einen wichtigen Unterschied zum High Rocks. Auch Anfänger dürfen teilnehmen. Dafür sollen auch zum Beispiel die Vereine hier bei uns in Hamm angesprochen werden, mein Chris.
2: Das Thema geht an denen nicht dran vorbei, weil die Leute wollen diese Sportart einfach machen. Und da wollen wir als, sagen wir mal, Obermarke gerne dabei helfen, zu unterstützen oder auch Kurse anzubieten, sodass halt eigentlich alle auch perfekt auf dieses Event vorbereiten können und hoffen einfach, dass wir dadurch natürlich auch eine kleine Bewegung hier in Hamm in Bewegung setzen können.
0: Ja, und sowieso sei Hamm total super, um die Fitness-Race-Community zu erweitern.
2: Also Hamm ist ja generell eine sehr sportbegeisterte Stadt. Wenn man jetzt an ASV denkt oder an Westfalia Arena oder auch an die verschiedenen Vereine, die ja hier aktiv sind. Und dann ist es natürlich auch ein cooler Standort, weil wir gehen schon davon aus, dass halt sehr viele auch aus Hamm teilnehmen werden, aber dass auch einige von außerhalb anreisen werden.
0: Am 17. Juli geht's los. Face the Grind, großer Fitness-Race in den Zentralhallen. Die Anmeldungen starten noch in diesem Jahr. Und vielleicht hofft ihr sowieso bei einem High Rocks mal dabei zu sein, dann wäre das doch die perfekte Vorbereitung. Die Lippewelle wünscht euch auf jeden Fall eine gute Ausdauer.

0: Ihr hört die Lippewelle mit Irina Neufeld. Trinkt ihr eigentlich gerne Tee? Gerade jetzt so in der Herbst- und Erkältungszeit, da gönnen wir uns doch hier in Hamm öfter mal einen Schluck heiße Liebe, oder? Also vorausgesetzt, man mag das.
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2: Herbstzeit ist Teezeit. Klar, gibt auch Leute, die trinken das ganze Jahr. Eistee zum Beispiel. Hier, Eistee Pfirsich zum Fortnite-Zocken. Trinken viele. Oder Könige von England, die trinken auch viel Tee. Schwarzen Tee mit Milch. Ja, Kaffee hat mir häufig auch viel zu viel Aroma. Oder Omas. Meine Oma trinkt gerne Tee. Influencerin, die auch, ja, aus riesigen Teetassen. Das sind dann eher so Keramikschalen. Eins vor Badewanne, da trinken die dann so ein halbes Jahr dran. Für mich ist Tee weniger Genuss als Medizin. Deswegen steht er bei DM auch immer neben den Pflastern. Kamille ist für Bauch, Salbei ist für Hals und Hagebutte ist, ja, wenn du deinen Geschmack verloren hast. Ja, wer trinkt denn Hagebutte? Klingt doch schon an einer Beleidigung. Guck mal da vorne, die alte Hagebutte. Ich kenne viele, die schwören auf Zitrone-Ingwer. Ja, weil die sagen, das ist der Boost für dein Immunsystem. Damit wirst du nie krank. Komischerweise sind das immer die Ersten, die krank werden. Wahrscheinlich den Boost zu spät gezündet. Ich würde sagen, trinkt, was ihr wollt. Blase, Nieren oder was Herzhaftes. Fondor mit heißem Wasser aufgekippt. Hier diese gelbe Dose, womit du selbst Schuhsohlen würzen kannst und es schmeckt. Alles frei nach dem Motto Carpe Diem. Lobe das Heißgetränk.
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1: Mit Christian Böder. Schönen guten Tag. Für Kanzler Merz geht es am Abend noch nach Brüssel. Dort steht morgen der EU-Gipfel an. Heute Nachmittag hat er dazu im Bundestag eine Regierungserklärung abgegeben. Und dabei ging es vor allem um die Wirtschaft. Danny Hopper aus dem News-Team, dabei hat Merz Schutzinstrumente für die europäische und damit auch für die deutsche Wirtschaft angekündigt.
2: Ja, und er gab sich kämpferisch und entschlossen.
3: Wir sehen nicht länger tatenlos zu, wenn andere Staaten durch hohe Subventionen, künstlich abgewertete Währungen, Überkapazitäten und aggressive Preissetzung unserer Wirtschaft schaden.
2: Merz nannte zwar keine Namen, aber das dürfte sich vor allem gegen China richten, denn Peking wird ja schon länger vorgeworfen, Dumpingpreise zu ermöglichen, bei denen europäische Firmen nicht mithalten können. Wer den Handelskonflikt mit Europa suche, der werde erfahren, dass man sich jetzt zur Wehr setze, sagte Merz. Er steht dazu gerade eng im Austausch mit dem französischen Präsidenten Macron.
1: Auch um das Thema Extremismus ging es im Bundestag und Merz sprach da direkt die Abgeordneten der AfD an.
2: Ja, er kritisierte ihr oft höhnisches Gelächter und warf ihnen vor, Freude an der Zersetzung und der Zerstörung zu haben. Man müsse jetzt mit schöpferischen Anstrengungen gegen Extremismus vorgehen. Was Merz damit meint, schob er auch direkt nach. Das, was man schon seit Wochen von ihm hört, notwendige Entscheidungen bei der Rente, der Pflege, dem Gesundheitssystem und der Arbeitsmarktpolitik. Im Gegensatz zur letzten Generaldebatte hielt sich die AfD heute zurück. Es gab kaum Zwischenrufe. AfD-Chef Chrupalla warf Merz aber Untätigkeit vor, was die Reformbemühungen der Bundesregierung angehe, da höre er nicht, sagte er.
1: Vielen Dank, Danny. Und hier haben wir weitere Nachrichten in der Zusammenfassung. Die EU-Kommission will die geplanten EU-Regeln für klimaschädliches Methan bei Öl- und Gasimporten aufschieben. Importeure sollen erst ab 2028 ihren Methanausstoß in ihren Lieferketten überwachen und melden müssen. Grund für den Aufschub ist die aktuelle Energiepreiskrise. NRW-Landeschef Wüst hat sich entschieden gegen die Diskriminierung aufgrund von Namen und Herkunft ausgesprochen. Es sei die Aufgabe von Politik, Medien und Zivilgesellschaft, sich gegen Vorurteile und Ausgrenzung einzusetzen, sagte er anlässlich des 65. Jahrestages des deutsch-türkischen Anwerbeabkommens. Die deutschen Maschinen- und Anlagenbauer schauen wieder optimistischer in die Zukunft. Jedes dritte Unternehmen beschreibt die aktuelle Lage als gut oder sehr gut. Nach Einschätzung des Branchenverbandes VDMA geht der Jobabbau in vielen Unternehmen aber weiter. Die Polizei sucht aktuell nach einem Häftling, dem dank zweier Helfer in Essen die Flucht gelang. Der Vorfall ereignete sich, als zwei Justizvollzugsbeamte den 34-jährigen Inhaftierten zu einer Arztpraxis bringen sollten. Laut deutscher Presseagentur überfielen die maskierten Angreifer die Beamten im Hausflur des Arztes. Die Beamten wurden überwältigt und gefesselt. Dann hauten der Häftling und seine beiden Helfer in unterschiedliche Richtungen ab, hieß es. Der befreite Häftling saß wegen Drogendelikten und gefährlicher Körperverletzung in Untersuchungshaft. Das waren die Nachrichten mit Christian Böder.
4: Jetzt das Wetter für Hamm, wo auch immer ihr gerade seid, auf dem Weg zum Fußballtraining, in den Feierabend oder ihr macht den Vorgarten hübsch. Das geht auch jetzt alles noch ganz gut. Wir messen 17 Grad am Kaltenhofer Weg in Westhünn. Morgen wird es dann total frühlingshaft, also mit ganz viel Sonnenschein und 19 Grad im Laufe des Tages.
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4: Jetzt nur bei uns die aktuellen Blitzer. Auf der Eichstättstraße ist der Enforcement-Trailer noch. Bei Tempo 30 wird geblitzt. Und auch auf der Ost-Wennemar-Straße bei 30. Das sind die Staus A1 Münster-Dortmund zwischen Kamm-Zentrum und Kreuz Dortmund-Unna. 4 Kilometer stockender Verkehr. Und auf der A44 Kassel-Dortmund zwischen Unna-Ost und Kreuz Dortmund-Unna. Da haben wir 2 Kilometer Stau. 9 Minuten dauert es länger. Wenn ihr noch was seht, Staus, Blitzer, den dritten Enforcement-Trailer, meldet uns das gerne 0800 15 15 105. Gute Fahrt euch! Also scheinbar sind doch so einige Schränke hier bei uns in Hamm komplett voll mit zig Teesorten. Wir haben mit euch hier auf der Lippewelle gewettet, dass niemand von euch mindestens 20 Teesorten zu Hause hat. Aber Christine ist bestens versorgt, kann ich euch versichern. Und der Klassiker Heiße Liebe ist natürlich auch dabei. Hört ihr gleich hier bei mir.
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0: Hier ist die Lippewelle an eurem Mittwoch. Gott sei Dank ist es heute nicht so schmuddelig draußen wie gestern. Wobei, da kommt Tee trinken ja immer besonders gut. Wir von der Lippewelle haben in unserer Hamm-Wette gewettet, dass niemand hier in Hamm mehr als 20 Teesorten im Schrank hat. Und dann kam Christine und sagt: Hier, bitteschön. Christine, zähl mal so ein paar Sorten auf, die du hast.
1: Was habe ich denn da? Fangen wir mal mit dem Wichtigsten an. Magentee, also Darm- und Magentee, Grippetee, Hustentee, Bronchialtee, Siebenkräutertee, Kamilletee.
0: Boah, was für ein Survival-Paket. Du brauchst gar keine Apotheke mehr.
1: Auch diese heiße Liebe natürlich, die hat, glaube ich, jeder im Schrank.
0: Heiße Liebe? Ich glaube, das ist der Lieblingstee von allen Hammer, ne?
1: Das sind so die Kultsorten. Die habe ich natürlich auch.
0: Schlaf- und Nerventee habe ich auch auf deinem Foto gesehen. Den habe ich ja auch zu Hause. Wie oft ist die Sorte bei dir gefragt?
1: Ja, nachdem ich festgestellt habe, man ist ja ungeduldig, dass das nicht so viel bringt, eigentlich eher weniger. Ne?
0: Was ist denn deine Lieblingsteesorte?
1: Ich trinke ganz gerne, ja, tatsächlich auch diese entweder heiße Liebe.
0: Mhm.
1: Würde ich mich mal drauf festlegen, ne? Oder halt schwarzer Tee, Marzipangeschmack, ne? Gerade jetzt so zu dieser Jahreszeit.
0: Also du bist schon eher so die Süße.
1: Ja, genau.
0: Wann gibt's denn bei dir die Tasse Tee? Morgens statt Kaffee oder in welcher Lebenslage?
1: Eigentlich bin ich auch eine Kaffeetante, dass ich morgens meinen Kaffee brauche.
0: Mhm.
1: Aber ich trinke sehr gerne mittags oder selbstverständlich auch abends, wenn man sich das dann auf dem Sofa gemütlich macht. Da ist das natürlich schon zur Gewohnheit geworden. Und wenn man halt Besuch hat, ne, wenn wir so zusammensitzen, dann wird auch gerne Tee getrunken.
0: Der Schlaf- und Nerventee. Nein.
1: Ja.
0: Christine, du hast die Hamm-Wette gewonnen, Christine, und damit herzlichen Glückwunsch zu dem 50-Euro-Gutschein vom Allee Center.
1: Super, danke schön.
0: Jetzt kannst du dir noch mehr Teesorten kaufen.
1: Auf alle Fälle. Ich finde bestimmt noch irgendwas, was ich noch nicht im Schrank habe. Und das ist ja super.

0: Es sind die letzten Tage.
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0: halb sechs haben wir es.
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2: Mit Frank Köhler, schönen guten Tag. Raucher in Deutschland müssen sich in den kommenden Jahren auf deutlich höhere Preise einstellen. Der Bundestag will eine Erhöhung der Tabaksteuer beschließen. Die Preise sollen ab dem nächsten Jahr schrittweise steigen. Bis 2030 könnte eine Packung Markenzigaretten dann bis zu 14 Euro kosten. Auch Feinschnitt zum Selbstdrehen sowie Zigaretten und Wasserpfeifentabak werden teurer. Die Bundesregierung begründet den Schritt mit fehlendem Geld in der Staatskasse und dem Gesundheitsschutz. Der Kinderschutzbund warnt davor, sexualisierte Gewalt gegen Kinder nur als Problem im Internet zu sehen. Verbandspräsidentin Andresen sagte, der zentrale Tatort bleibe die eigene Familie. Dort sei der Zugriff für die Täter besonders leicht. Zwar würden Missbrauchsdarstellungen digital verbreitet, die Taten selbst passierten aber oft im engen familiären Umfeld. Auch Trainer im Sport nennt Andresen als Beispiel für Täter, die das Vertrauen der Kinder ausnutzen. Zuvor hatte die Missbrauchsbeauftragte der Bundesregierung auch einen Bericht vorgestellt. Sie warnte dagegen vor allem vor Gefahren im Netz. In Hamm werden 7 orangefarbene Bänke aufgestellt. Sie sollen gegen Gewalt an Frauen aufmerksam machen. Das haben Ratsfrauen fast aller Parteien in Hamm gemeinsam durchgesetzt. Sabine Zumbring von der SPD wies darauf hin, dass Gewalt an Frauen vor allem zu Hause passiert. Die Bank soll die Praxis des Schweigens und Wegschauens brechen, unter dem Motto »Kein Platz gegen Gewalt an Frauen«. Die Initiative ging unter anderem von den Hammer Frauenverbänden aus, sagte die Vorsitzende Anne Böse.
3: Die Idee ist, dass wir mit diesen orangenen Bänken darauf aufmerksam machen, Gewalt gegen Frauen, gegen Mädchen ist inakzeptabel. Immer, überall und für jeden Menschen.
2: Anita Heinemann von der CDU sprach von einem starken Signal. Wir stehen über Parteigrenzen hinweg zusammen, sagte sie. Die Bänke sind durch die Zukunftsfabrik des Jobcenters gebaut worden. Sie sollen im Frühjahr in jedem Stadtbezirk aufgestellt werden. Auf den Bänken wird auch ein QR-Code mit Adressen von Beratungsstellen angebracht. In Hamm wird die Klemmestraße ab heute vollständig gesperrt. Die Stadt erneuert dort zwischen Friedrich-Ebert-Straße und Hohenhöfeler-Straße die Fahrbahn. Eine Umleitung führt über die Hohenhöfeler-Straße und die Oswald-Straße. Anwohner sollen während der Fräsarbeiten möglichst noch durchkommen. Ende der Woche soll dann alles fertig sein. Die Arbeiten kosten rund 69.000 Euro. Den größten Teil zahlt die Stadt, den Rest die Stadtwerke. Und das waren die Nachrichten mit Frank Köhler. 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
0: Jetzt das Wetter für Hamm. Es gibt noch Sonne und es gibt noch milde Temperaturen. 17 Grad an der Werlerstraße im Hammer Süden. Also alles top für euren Feierabend. Morgen geht es noch mehr Richtung Frühling. Da bekommen wir 19 Grad und vor allem am Nachmittag scheint die Sonne dann ganz ohne Wolken.
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0: Jetzt nur bei uns die aktuellen Blitzer. Auf der Eichstättstraße wird geblitzt bei Tempo 30 und auf der Ost-Wennemer-Straße auch bei 30. Dann noch die Staus laut dem ADAC auf der A1 Münster-Dortmund zwischen Kamm-Zentrum und Unna. 2 Kilometer stockender Verkehr. Und auf der A44 Kassel-Dortmund zwischen Unna-Ost und Kreuz-Dortmund-Unna. 2 Kilometer Stau, eine Viertelstunde extra. Wenn ihr sonst noch Staus oder Blitzer seht, dann ruft gerne durch, kostenlos unter der 0800 15 15 105. Gute Fahrt euch!
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0: Hi zusammen! Für viele Hammer ist jetzt Feierabend. Beste Zeit!

20 vor 6 auf der Lippewelle. Chris de Serendi, der Name sagt einem vielleicht nicht sofort was, aber seine Songs, die kennen wir hier in Hamm auf jeden Fall.

Chris de Serendi ist Brite, wohnt aktuell in Berlin und macht dort fleißig Musik. Und jetzt lässt er uns direkt an seinem nächsten Song teilhaben. What of You? Der Song feiert das, was man liebt. Ob das jetzt Freundschaft oder Beziehung oder irgendein Gegenstand ist. Hauptsache, es macht einen glücklich. Hat auch so ein bisschen diesen Arme aus dem Fenster-Vibe. Hört ihr jetzt What of You auf der Lippewelle. Schönen Mittwoch.

Why don't you stay? Fragt mich Nico Santos hier auf der Lippewelle. Da gibt's eine ganz einfache Antwort. Weil ich jetzt Feierabend habe, lieber Nico. Ja, aber morgen Nachmittag, da bin ich wieder am Start. Ich wünsche euch allen einen schönen Abend hier bei uns in Hamm. Irina Neufeld ist mein Name. Bis morgen. Ciao, ciao. Ab

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2: Mit Christian Böder, schönen guten Tag. Zigaretten, Limonaden und auch Softdrinks dürften in Deutschland bald teurer werden. Die Bundesregierung hat heute den Weg freigemacht für eine höhere Zuckersteuer. Außerdem hat der Finanzausschuss des Bundestags für höhere Steuern auf Tabakprodukte gestimmt. Marc Weiß aus dem Newsteam fasst zusammen.
3: Beim Zucker soll es zwei Stufen geben. Für Getränke mit einem Zuckergehalt ab 5 Gramm pro 100 Milliliter soll ein Steuersatz von 26 Cent pro Liter gelten. Ab 8 Gramm sollen es 32 Cent sein. Die Zuckersteuer gilt nicht für zuckerfreie Getränke mit Süßstoff. Zahlen müssen die Steuer die Hersteller bzw. der Großhandel. Man darf aber davon ausgehen, dass das an uns Verbraucher weitergegeben wird, sprich die Getränke werden teurer. Deutlich teurer werden voraussichtlich Zigaretten. Ab dem nächsten Jahr werden die Steuersätze auf Zigaretten schrittweise angehoben. In 3 Jahren könnte eine Packung mit 20 Zigaretten dann knapp 4 Euro mehr kosten als jetzt. Auch die Steuern auf Tabak zum Selbstdrehen, auf Shisha-Tabak oder Liquids für E-Zigaretten sollen steigen. Die Gründe sind dieselben wie bei der Zuckersteuer. Der Staat möchte Geld einnehmen und die Gesundheit der Bürger fördern.
2: Und hier haben wir weitere Nachrichten in der Zusammenfassung. Mit gutem Regierungshandeln will die Bundesregierung dem wachsenden Extremismus begegnen. Das Land braucht jetzt schöpferische Anstrengung, sagte Kanzler Merz am Nachmittag in seiner Regierungserklärung im Bundestag. Damit meinte er unter anderem die geplanten Sozialreformen. Die Opposition warf dem Kanzler Untätigkeit und politisches Versagen vor. Innerhalb der katholischen Kirche wächst die Sorge um Papst Leo XIV. Das Kirchenoberhaupt ist an Lungenkrebs erkrankt. Dem 71-Jährigen wurde in einem Krankenhaus in Rom ein bösartiger Tumor aus der Lunge entfernt. Leo bleibt erstmal bis kommende Woche in der Klinik. In Hamburg ist der Prozess gegen einen 50-jährigen ukrainischen Ex-Militär angelaufen. Der Mann soll mit anderen 2022 den Plan zur Sprengung der beiden Ostsee-Erdgasleitungen Nord Stream 1 und 2 erarbeitet und auch durchgeführt haben. In der Champions League musste der BVB am Abend im hohen Norden ran, rund 80 Kilometer nördlich des Polarkreises. Am zweiten Spieltag der Königsklasse spielen die Dortmunder beim norwegischen Vizemeister FK Bodø/Glimt. Danny Hoppe hat den Ausblick.
4: Die Temperaturen in der norwegischen Kleinstadt liegen jetzt schon um den Gefrierpunkt. Dazu wird auf Kunstrasen gespielt, was für die BVB-Profis eher ungewohnt ist. Und der BVB muss auch noch auf Nationalverteidiger Nico Schlotterbeck verzichten. Nach zuletzt 2 Sprunggelenkverletzungen soll er sich auskurieren. Aber es gibt auch Positives. Trainer Niko Kovac hat unter der Woche seinen Vertrag bis 2029 verlängert und er hofft bei Bodø/Glimt auf den 2. Sieg in der Ligaphase. Aber Vorsicht, die Norweger waren in der letzten Saison ein ziemlicher Favoritenschreck. Das bekamen Man City, Atletico und Inter Mailand zu spüren und auch der BVB kam zu Hause nicht über ein 2:2 hinaus. Also der BVB dürfte gewarnt sein. Außerdem muss am Abend auch noch der VfB Stuttgart bei Slovan Bratislava ran. Auch die Stuttgarter hoffen beim Außenseiter auf den 2. Sieg im zweiten Spiel.
2: Das waren die Nachrichten mit Christian Böder.
5: Das Wetter.
6: Da geht's entspannt weiter. In der Nacht meistens aufgelockert und trocken. Stellenweise bildet sich Nebel bei Tiefstwerten zwischen 9 und 6 Grad. Morgen geht's rauf bis auf 21 und es bleibt so wie heute oft freundlich sonnig. Später bilden sich nur weiter oben so ein paar dichtere Schleierwolken. Es soll aber definitiv auch trocken bleiben.
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6: Es ist sehr viel los. Hier kommt alles ab 25 Minuten Zeitverzug. Die A1 Euskirchen Richtung Dortmund zwischen Köln-Löwenich und Burscheid 15 Kilometer Stau, eine Stunde plus. Die A3 Frankfurt Richtung Oberhausen zwischen Königsforst und Köln-Mühlheim 7 Kilometer Stau, eine Dreiviertelstunde plus. A4 Aachen Richtung Köln zwischen Kreuzköln-West und Eiffeltor 6 Kilometer Stau, 35 Minuten plus. Die A59 Bonn Richtung Köln zwischen Flughafen Köln-Bonn und Dreieck Heumer 3 Kilometer Stau, eine halbe Stunde plus. Und nochmal die 59 von Düsseldorf in Richtung Köln zwischen Leverkusen-Rheindorf und dem Ausbauende der 59. 2 Kilometer Stau und 25 Minuten plus. Kommt gut durch. 120 Millionen Euro. Was würdet ihr mit 120 Millionen machen? Man wird noch ein bisschen träumen dürfen, glaube ich. Ne? Ein Mann hier aus NRW hat den Jackpot ja geknackt und wir denken gleich mal so ein bisschen drauf rum, was man alles machen könnte.
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6: Markus Steinacker hier. Das sind natürlich die Toten Hosen und noch mehr Hits für den Feierabend haben wir gleich hier. Hujia und die neue von Moskenner. Schönen Abend euch.

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0: schönen Abend bei uns in NRW. Genauer gesagt im Kreis Mettmann sitzt seit gestern Abend ein 35-Jähriger und der hat ein kleines Luxusproblem. Der Mann hat jetzt 120 Millionen Euro, die er ausgeben kann und darf. Er hat den Euro-Jackpot geknackt. Kollege Robert Jantz, 120 Millionen, kriegt man die überhaupt ausgegeben?
1: Ach, ich sag mal so, ich würde es versuchen. Nur mal so fürs Gefühl, wenn der Typ jeden einzelnen Tag 10.000 Euro raushaut, dann reicht das Geld immer noch fast 33 Jahre. Oder er sagt, ich gönne mir jetzt richtig jeden Monat 1 Million weg, dann ist trotzdem erst nach 10 Jahren Feierabend. Also da sind der Fantasie keine Grenzen gesetzt. Ich glaube, wir wissen alle, was wir uns so als erstes kaufen würden. Da hat bestimmt jeder was.
0: Ja, ich würde mir auf jeden Fall eine Achterbahn für den Garten kaufen, definitiv. Aber man soll ja nicht immer an sich denken, was könnte der Gewinner denn für andere tun?
1: Ja, für die Menschen. Also ich habe mal geschaut, was könnte dieser 35-jährige Lottogewinner für seinen Heimatkreis, den Kreis Mettmann, denn so tun?
0: Ja, überhaupt kein Druck an der Stelle.
1: Ja, also der Kreis Mettmann hat 10 Städte, macht 12 Millionen Euro pro Stadt. Ratingen bekommt 12 Millionen, Velbert 12 Millionen, Hilden 12 Millionen, alle einmal durch. Und dann kann jede Stadt sagen, danke, lieber unbekannter Lottomillionär. Weil wir bräuchten da zufällig noch eine Schule, eine neue Straße oder ein Schwimmbad.
0: Ja, das wäre alles drin, ne?
1: Ja, oder er spendiert dem gesamten Kreis einmal Mettbrötchen. Ja, bei 120 Millionen Euro dürfte sogar noch Geld für Zwiebeln übrig sein und natürlich auch noch eine vegetarische Variante.
0: Sehr großzügig von dir. Kollege Robert Jantz weiß ganz genau, was man mit Geld anstellen könnte. Danke dir.
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1: Mit Frank Köhler, schönen guten Abend. Raucher in Deutschland müssen sich in den kommenden Jahren auf deutlich höhere Preise einstellen. Der Bundestag will eine Erhöhung der Tabaksteuer beschließen. Die Preise sollen ab dem nächsten Jahr schrittweise steigen. Bis 2030 könnte eine Packung Markenzigaretten dann bis zu 14 Euro kosten. Auch Feinschnitt zum Selbstdrehen sowie Zigaretten- und Wasserpfeifentabak werden teurer. Die Bundesregierung begründet den Schritt mit fehlendem Geld in der Staatskasse und dem Gesundheitsschutz. Der Kinderschutzbund warnt davor, sexualisierte Gewalt gegen Kinder nur als Problem im Internet zu sehen. Verbandspräsidentin Andresen sagte, der zentrale Tatort bleibe die eigene Familie. Dort sei der Zugriff für die Täter besonders leicht. Zwar würden Missbrauchsdarstellungen digital verbreitet, die Taten selbst passierten aber oft im engen familiären Umfeld. Auch Trainer im Sport nennt Andresen als Beispiel für Täter, die das Vertrauen der Kinder ausnutzen. Zuvor hatte die Missbrauchsbeauftragte der Bundesregierung auch einen Bericht vorgestellt. Sie warnte dagegen vor allem vor Gefahren im Netz. In Hamm werden 7 orangefarbene Bänke aufgestellt. Sie sollen gegen Gewalt an Frauen aufmerksam machen. Das haben Ratsfrauen fast aller Parteien in Hamm gemeinsam durchgesetzt. Sabine Zumbring von der SPD wies darauf hin, dass Gewalt an Frauen vor allem zu Hause passiert. Die Bank soll die Praxis des Schweigens und Wegschauens brechen, unter dem Motto »Kein Platz gegen Gewalt an Frauen«. Die Initiative ging unter anderem von den Hammer Frauenverbänden aus, sagte die Vorsitzende Anne Böse.
2: Die Idee ist, dass wir mit diesen orangenen Bänken darauf aufmerksam machen, Gewalt gegen Frauen, gegen Mädchen ist inakzeptabel. Immer, überall und für jeden Menschen.
1: Anita Heinemann von der CDU sprach von einem starken Signal. Wir stehen über Parteigrenzen hinweg zusammen, sagte sie. Die Bänke sind durch die Zukunftsfabrik des Jobcenters gebaut worden. Sie sollen im Frühjahr in jedem Stadtbezirk aufgestellt werden. Auf den Bänken wird auch ein QR-Code mit Adressen von Beratungsstellen angebracht. In Hamm wird die Klemmestraße ab heute vollständig gesperrt. Die Stadt erneuert dort zwischen Friedrich-Ebert-Straße und Hohenhöfeler-Straße die Fahrbahn. Eine Umleitung führt über die Hohenhöfeler-Straße und die Oswaldstraße. Anwohner sollen während der Fräsarbeiten möglichst noch durchkommen. Ende der Woche soll dann alles fertig sein. Die Arbeiten kosten rund 69.000 Euro. Den größten Teil zahlt die Stadt, den Rest die Stadtwerke. Und das waren die Nachrichten mit Frank Köhler. 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
3: Das Wetter. Wir gehen mit nur ein paar Wolken in die Nacht. Dahinter kommt auch nicht mehr viel. Nach einer oft klaren Nacht mit nur ein bisschen Bodennebel stellenweise geht es morgen erstmal freundlich weiter. Die Sonne spielt noch ganz gut mit. Später bilden sich mehr Schleierwolken weiter oben. Es soll aber definitiv trocken bleiben und mild 17 bis 21 Grad die Höchstwerte.
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3: Und hier kommen die Staus ab 20 Minuten Zeitverzug. A1 Euskirchen Richtung Dortmund zwischen Köln-Löwenich und Burscheid. 11 Kilometer Stau, 55 Minuten plus. A3 Frankfurt Richtung Oberhausen zwischen Dreieck-Heumer und Köln-Mühlheim. 6 Kilometer Stau, eine Dreiviertelstunde plus. Die A4 einmal von Aachen in Richtung Köln zwischen Kreuz Köln-West und Eiffeltor. 6 Kilometer Stau, 21 Minuten plus. Und die 4 von Olpe in Richtung Aachen zwischen Köln-Merheim und Kreuz Köln-Süd. 7 Kilometer Stau, 22 Minuten extra. A40 Duisburg Richtung Essen zwischen Mülheim-Heißen und Dreieck Essen-Ost 7 Kilometer 29 Minuten plus und die 59 Bonn in Richtung Köln zwischen Flughafen Köln-Bonn und Dreieck Heumer noch 4 Kilometer Stau und eine halbe Stunde extra. Gutes Durchkommen. Markus Steinacker hier, hallo und gleich der kostenlose Streamingdienst von uns für euch, buchstäblich. Wir haben mal geguckt, welche Serien man kostenlos gucken kann. Hört ihr gleich.

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0: Schönen Mittwochabend allerseits. Ist eigentlich eine schöne Vorstellung. So ein herbstlicher, gemütlicher Fernsehabend auf der Couch oder im Bett oder weiß ich nicht wo, irgendwo, wo es gemütlich ist. Aber heutzutage hast du ja wirklich fast so ein Luxusproblem mit den Streaming-Services. Ne? Steigst du ja nicht mehr so richtig durch, wer hat was im Angebot, und es kostet ja teilweise auch richtig viel Geld, wenn du alles haben willst. Aber muss gar nicht so sein. Kollege Jonas Mikolajczak verrät euch wie.
1: Lasst den Geldbeutel zu, wir streamen heute for free. Auch wenn ihr keinen einzigen Streaming-Service abonniert, müsst ihr nicht auf euren herbstlichen Streaming-Abend verzichten. Denn das kostenlose Angebot online, das ist besser als man denkt. Sogar auf YouTube, da könnt ihr eine Animationsserie gucken, die herbstlicher nicht sein kann. Hinter der Gartenmauer geht kaum länger als eine Stunde und nimmt euch mit auf eine Reise durch eine herbstliche Märchenwelt. Und das komplett und kostenlos auf YouTube.
2: Wie der sanfte Wind durch die Blätter winkt.
1: Allein bei dem Intro will man sich doch schon in die Decke schmeißen. Wer es in dieser Jahreszeit düster mag, der kommt auch ohne Abos auf seine Kosten. Und zwar mit der Mystery-Thriller-Serie überhaupt, Twin Peaks. Fiebert mit bei der Frage, wer hat Laura Palmer getötet? Gratis in der Arte-Mediathek. Ja, die großen Fernsehmediatheken bedeuten nicht nur Eigenproduktion und Dokus. Da gibt es teilweise Hollywood, sogar Oscar-Gewinner wie La La Land.
3: Video Star. Are you shining just for me?
1: Oder wenn ihr ein bisschen Horror haben wollt, passt ja zu Halloween, dann ist vielleicht A Quiet Place Day One was für euch. Vor paar Jahren noch im Kino, jetzt in der ZDF-Mediathek. Ihr seht, kostenlos streamen bedeutet alles andere als Verzicht. Im Gegenteil, ihr kriegt Top-Serien und Filme, sogar die bestbewerteten. Mit allen drei der Pate-Film für lau in der Arte-Mediathek.
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1: Wer kostenlos streamt, hat mehr Geld fürs Next.
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1: Mit Christian Böder. Schönen guten Abend. Vor 4 Jahren hatte der Anschlag auf die Nord Stream Pipelines in der Ostsee weltweit für Schlagzeilen gesorgt. Vor dem Oberlandesgericht in Hamburg hat heute der Prozess gegen einen der mutmaßlichen Täter begonnen. Es handelt sich um einen 50-jährigen Ukrainer. Danny Hopp aus dem News-Team, ihm wird unter anderem Kriegsverbrechen vorgeworfen.
2: Genau, es geht um die Herbeiführung von Sprengstoffexplosionen, die Zerstörung von Bauwerken und die Störung öffentlicher Betriebe. Weil der Angeklagte die Taten als Offizier der ukrainischen Armee begangen haben soll und auch staatliche Stellen der Ukraine davon gewusst haben sollen, wird das Ganze als Kriegsverbrechen gewertet. Ziel des Anschlags sei es gewesen, die von Russland nach Mecklenburg-Vorpommern verlaufenden Erdgasleitungen zu zerstören, um so den russischen Gashandel zu treffen. Der angeklagte Ukrainer war dann ja letztes Jahr im Adria-Urlaub mit seiner Familie gefasst worden. Vor knapp einem Jahr war er dann nach Deutschland ausgeliefert worden. Seitdem sitzt er in U-Haft. Das Interesse am Prozess ist auf jeden Fall riesig. Mehr als 100 Journalisten hatten sich im Vorfeld angemeldet, unter anderem aus Russland, der Ukraine, den USA, China und mehreren europäischen Ländern. Vor dem Gerichtsgebäude gab es heute auch eine Demonstration von rund 20 Ukrainern. Sie forderten, den 50-Jährigen nicht wegen Kriegsverbrechen zu verurteilen. Die Ukraine habe das Recht, sich zu verteidigen, sagte ein Sprecher der Demonstranten.
1: Vielen Dank, Danny. Und hier haben wir weitere Nachrichten in der Zusammenfassung. Ab dem kommenden Jahr werden zuckerhaltige Getränke und auch Tabak in verschiedener Form härter besteuert. Und das werden wir dann auch als Verbraucher zu spüren bekommen. Beide Maßnahmen wurden in Berlin auf den Weg gebracht. Der Staat möchte so mehr Geld einnehmen und die Gesundheit der Bürger fördern. Der neue Bundesarbeitsminister Alexander Schweizer ist im Bundestag vereidigt worden. Im Anschluss wurde er von Kanzler Merz in dessen Regierungserklärung willkommen geheißen. Merz wünschte außerdem Schweizers Vorgängerin Bärbel Baas eine baldige Rückkehr als Abgeordnete. Nach einem tödlichen Brand in einem Mehrfamilienhaus in Bochum hat ein Richter Haftbefehl gegen einen der Hausbewohner erlassen, der das Feuer gelegt haben soll. Gegen den 41-jährigen Rumänen wird wegen Mordes und Brandstiftung ermittelt. Bei dem Brand waren 3 Menschen getötet und 5 weitere verletzt worden. Die Regelung ist zwar noch jung, aber sie bleibt. Verkehrssünder können nicht einfach ihre Punkte in Flensburg weitergeben. Und wenn sie es doch tun, dann droht weiter ein Bußgeld. Das Bundesverfassungsgericht in Karlsruhe lehnte eine Verfassungsbeschwerde gegen die Regelung ab und bestätigte nochmal das Verbot für den Handel mit Punkten, das seit 3 Monaten bundesweit gilt. Zur Begründung hieß es von den Richterinnen und Richtern, die Änderung im Straßenverkehrsgesetz sei eine Reaktion auf falsche Selbst- und Fremdbezichtigung bei der Vergabe von Punkten. Es sei eine verbreitete Praxis, die Punkte gegen Geld abzugeben. Man sehe nicht, dass mit der Regelung Grundrechte verletzt werden oder dass die Bußgelder dort zu hoch seien. Wer beim Handeln mit den Punkten in Flensburg erwischt wird, dem drohen Geldstrafen von bis zu 30.000 Euro. Das waren die Nachrichten mit Christian Böder.
3: Das Wetter. Das ist goldener Herbst, auch morgen noch. Es bleibt diese Nacht und morgen nur gering bewölkt. In der Nacht bildet sich jetzt stellenweise Nebel. Dazu sinken die Werte auf 9 bis 6 Grad Minimum. Morgen bleibt es dann bei vielen sonnigen Momenten auch relativ mild. 17 bis 21 Grad sind noch drin. Nur so ein paar Schleierwolken sind später unterwegs.
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3: Und hier ist alles ab 20 Minuten Zeitverzug. Die A1 Euskirchen Richtung Dortmund zwischen Köln-Bocklemünd und Burscheid 10 Kilometer, 36 Minuten plus. Die A1 Münster Richtung Dortmund zwischen Ascheberg und Hamberg-Kamen 4 Kilometer Stau, 22 Minuten extra. A3 Frankfurt Richtung Oberhausen zwischen Dreieck-Heumer und Köln-Mülheim 6 Kilometer Stau, eine Dreiviertelstunde plus. Die A59 Bonn in Richtung Köln zwischen Flughafen Köln-Bonn und Dreieck-Heumer 3 Kilometer Stau, eine halbe Stunde plus. Und die A61 Mönchengladbach in Richtung Koblenz zwischen Zwisttal und Rheinbach. 9 Kilometer Stau, 25 Minuten extra. Kommt gut durch. Hallo, Markus Steinacker hier und gleich habe ich was für alle Fußballfans und die, die sich gerne selbst im Kino sehen würden. Es werden nämlich Komparsen gesucht für eine Kinoproduktion in NRW. Die Infos gleich hier.

0: Wisst ihr, was ziemlich cool kommt? Ihr sitzt mit Freunden im Kino und sagt dann plötzlich, guck mal da hinten links, das bin ich. Und das Beste, das ist wirklich möglich. Für eine neue Kinoproduktion werden in NRW gerade rund 800 Komparsen, Kleindarsteller und Doubles gesucht. Gedreht wird ab Ende Oktober unter anderem in Düren, Mönchengladbach, Düsseldorf, Köln, Wuppertal und Dortmund. Und gesucht werden vor allem Fußballfans. Gregor Weber von der Castingagentur. Wen sucht ihr genau und muss ich dafür das Abseits erklären können?
1: Nein, das muss man nicht. Also wir suchen tatsächlich das bunte Leben, Menschen zwischen 0 bis 80 Jahren, auch Kleinkinder, Babys. Und wenn man dann waschechter, tatsächlicher Fan ist, der mit Leidenschaft da mitfiebern kann, und es sind nicht nur, sage ich auch mal, Fußballszenen, die wir haben, es gibt auch andere Situationen, wo Fans vielleicht mal zusammenkommen, ich darf noch nicht zu viel verraten, dann ist man da bei uns richtig, wenn man mal beim Film dabei sein möchte. Und schön ist, wenn man ein Lieblingstrikot auch dabei haben könnte, das kann man alles im Casting ankreuzen.
0: Okay, und für alle, die jetzt denken, ach komm, ich bewerbe mich, was muss ich dafür machen?
1: Man geht auf die Landingpage, die wir dafür geschaffen haben. Das ist rebellencasting.de. Da gibt man seine Daten ein und dann ganz wichtig, zwei aktuelle Fotos, tagesaktuelle Fotos hochladen. Einmal Porträtbild und das Ganzkörperbild gerne, wenn man das hat, in einem Trikot. Und selbst wenn man jetzt kein Fan ist, kann man natürlich trotzdem einen Fan spielen. Ne? Wir haben ja auch noch eine Kostümabteilung, die da nachhelfen kann.
0: Okay, und die wichtigste Sache natürlich, verrätst du uns, um welchen Film es eigentlich geht?
1: Also diesmal, genau, sonst, wir dürfen es häufig eigentlich sagen, aber in dem Fall ist das so, dass wir das noch nicht verraten dürfen. Man darf verraten, dass es um Fußball geht und dass es um eine Vater-Sohn-Geschichte geht, Vater und Sohn, die an verschiedene Orte reisen und dort allerhand Herausforderungen erfahren. Und denk mal, es wird ein sehr schöner Film werden.
0: Okay, also wer zwischen 0 und 80 ist und Bock auf ein bisschen Kinoluft hat, der kann sich ab sofort bewerben. Danke an Gregor Weber von der Castingagentur Eik und Weber aus Ennepetal.
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0: Wetter.
1: Da gibt's kaum Überraschungen. Das Einzige, diese Nacht stellenweise wieder ein bisschen Nebel. Aber weiter oben ist und bleibt es meistens aufgelockert. Morgen Vormittag setzt sich dann vor allem noch gut die Sonne durch. Später sind Schleierwolken unterwegs. Soll aber trocken bleiben und auch wieder relativ warm werden. 17 bis 21 Grad maximal.
0: NRW Verkehr.
1: Es ist immer noch sehr viel los. Hier kommt alles ab einer Viertelstunde Zeitverzug. Die A1 Köln Richtung Dortmund zwischen Köln-Niehl und Wermelskirchen. 5 Kilometer Stau, eine halbe Stunde plus. Die A1 von Münster in Richtung Dortmund zwischen Ascheberg und Hamberg-Kamen. 5 Kilometer Stau, 50 Minuten plus. A3 Frankfurt Richtung Oberhausen zwischen Dreieck-Heumer und Köln-Mühlheim. 5 Kilometer Stau, eine Dreiviertelstunde plus. A4 Aachen Richtung Köln zwischen Kreuzköln-West und Eiffeltor. 5 Kilometer Stau, eine halbe Stunde plus. A4 von Köln in Richtung Aachen jetzt zwischen Dreieck-Heumer und Köln-Eiffeltor, 6 Kilometer Stau, 20 Minuten plus. Und die A59 Bonn in Richtung Köln zwischen Dreieck-Porz und Dreieck-Heumer, 1 Kilometer Stau, 17 Minuten plus. Wir drücken die Daumen, dass er schnell durchkommt. Gute Fahrt. Das haben wir echt selten. Tipps gegen Einbrecher von einem Einbrecher. Aber gerade jetzt im Herbst ist es ja super wichtig zu gucken, wie wir unsere Wohnungen sicher machen können. Und dazu haben wir interviewt einen Polizisten und einen ehemaligen Einbrecher. Hört ihr gleich hier? Ich bin Markus Steinacker. Schönen Abend euch.

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0: Also die dunkle Jahreszeit, auf der einen Seite super gemütlich, auf der anderen Seite ja auch nicht ohne, stellenweise gefährlich, denn es ist auch Einbruchssaison. Faktisch gibt es ab Oktober wieder mehr Einbrüche, umso wichtiger, sich davor zu schützen. Und wer könnte uns da besser helfen als einer, der weiß, wie man überall reinkommt? Hermann Wenning war jahrelang selbst Einbrecher, hat dann aber die Seiten gewechselt. Er ist jetzt einer von den Guten, kann man sagen, und hilft uns, unser Haus oder unsere Wohnung dicht zu halten.
1: Zum Beispiel Türen, Fenster sichern mit Pilzkopfverriegelung oder auch Querverriegelung bei den Türen. Und Einstiegshirsen sollte man nicht im Garten haben, also Leitern bitte verschließen. Was auch ganz gut wichtig ist, dass die Nachbarn jetzt im Urlaub mal nachschauen, dass sie sich da auch bemerkbar machen, wenn da Fremde auf dem Grundstück sind. Also eine gute Nachbarschaft kann schon einiges an Sicherheit bringen.
0: Ja, und wo oder was gestohlen werden kann, weiß er natürlich auch ganz genau. Dafür nimmt er uns mal auf einen typischen Einbruch mit, also theoretisch.
1: Ich bin immer erst an die Garderobe gegangen, in der Hoffnung, dass da Geld oder auch ein Autoschlüssel in der Jacke ist. Dann ins Schlafzimmer, oft sind im Wäscheschrank oder tatsächlich unter einer Matratze Wertsachen. Ja, dann ins Wohnzimmer, wo man halt auch nachschaut. Küche sind oft so Töpfe, so Kaffeedosen, wo Geld reingesteckt wird. Das sind so die drei Stellen, wo als erstes geguckt wird. Ich habe eigentlich nie auf der Toilette, auf dem Balkon, im Abstellraum oder im Keller nachgeschaut, weil da einfach nicht so die Zeit dafür war.
0: Also am besten ist, macht euer Haus oder eure Wohnung unattraktiv für Einbrecher. Lasst es belebt aussehen, selbst wenn ihr längere Zeit weg seid. Da können euch zum Beispiel die Nachbarn auch helfen. 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
1: Ich bin Thomas Brockt. Union und SPD haben die Einführung einer Frühstartrente vereinbart. Der Finanzausschuss beschloss einen entsprechenden Entwurf, dem Bundestag und Bundesrat noch zustimmen müssen. Kinder sollen künftig Geld vom Staat bekommen, um Vermögen fürs Alter aufzubauen.
2: Schon früh an die Rente denken. Diesen Anreiz will die Regierung schaffen. Man wolle junge Menschen sehr früh an den Kapitalmarkt heranführen, so drückt es ein Finanzexperte der Union aus. Denn wer früh anfängt, profitiert lange vom Zinseszinseffekt und hat im Alter mehr Geld auf der hohen Kante. Konkret soll der Bund für jedes Kind, das 6 Jahre alt wird, bis zum 18. Lebensjahr monatlich 10 Euro einzahlen in ein Altersvorsorgedepot. Eltern können freiwillig aufstocken. Thomas Bremser, Nachrichtenredaktion.
1: Plattformen wie TikTok, Snapchat oder Instagram sollen für Kinder unter 13 Jahren in Deutschland künftig tabu sein. Das Bundeskabinett beschloss in Berlin Eckpunkte für Übergangsregeln, bis entsprechende EU-weite Social-Media-Beschränkungen in Kraft sind. Diese hatte die EU-Kommission im September angekündigt. Wegen der Abstimmungen im EU-Parlament und zwischen den Mitgliedstaaten könnte es theoretisch lange dauern, bis es tatsächlich dazu kommt. Bundeskanzler Merz will, dass sich die EU stärker gegen unfaire Handelspraktiken anderer Staaten wehrt. Beim bevorstehenden EU-Gipfel soll deshalb über ein neues Instrument zum Schutz von Industrie- und Lieferketten beraten werden.
3: Merz nannte China zwar nicht ausdrücklich, sein Ärger dürfte sich aber vor allem gegen Peking richten. Denn er sprach von hohen staatlichen Subventionen, künstlich niedrigen Preisen und Überkapazitäten. All das wirft die Bundesregierung den Chinesen immer wieder vor. Der Kanzler forderte, dass die EU bei gezielten Angriffen auf einzelne Branchen künftig schneller reagieren kann. Deutschland und Frankreich haben laut Merz dafür Vorschläge gemacht, über die beim Gipfel möglichst zügig entschieden werden soll. Thomas Bleskin, Nachrichtenredaktion.
1: In Hamburg hat der Prozess um den Anschlag auf die Nord Stream Pipelines in der Ostsee begonnen. Angeklagt ist ein Ex-Offizier der ukrainischen Armee. Er soll die Sabotageaktion geplant und überwacht haben. Die Bundesanwaltschaft wirft ihm unter anderem ein Kriegsverbrechen vor. Im September 2022 explodierten vor der dänischen Insel Bornholm in etwa 80 Metern Tiefe mehrere Sprengsätze. Dabei wurden die beiden Nord Stream Gaspipelines beschädigt. Das waren die Nachrichten mit Thomas Brockt.
4: Das Wetter.
5: Da geht's entspannt weiter. In der Nacht meistens aufgelockert und trocken. Stellenweise bildet sich Nebel bei Tiefstwerten zwischen 9 und 6 Grad. Morgen geht's rauf bis auf 21 und es bleibt, so wie heute, oft freundlich sonnig. Später bilden sich nur weiter oben so ein paar dichtere Schleierwolken. Es soll aber definitiv auch trocken bleiben.
4: NRW Verkehr.
5: Die Staus ab einer Viertelstunde Zeitverzug A1 Münster-Dortmund zwischen Ascheberg und Hamberg-Kamen, 5 Kilometer Stau, 53 Minuten plus. A3 Frankfurt-Oberhausen zwischen Dreieck-Heumar und Köln-Delbrück, 3 Kilometer Stau, 16 Minuten plus. A4 Aachen in Richtung Köln, einmal zwischen Kreuz Aachen und Eschweiler-Ost, 2 Kilometer, eine Viertelstunde plus. Und weiter zwischen Kreuz Köln-West und Eiffeltor nochmal 4 Kilometer, 20 Minuten extra. Und A44 Dortmund Richtung Kassel zwischen Kreuz Winnenberg-Haaren und Marsberg, 5 Kilometer. Kilometer Stau 25 Minuten plus. Gutes Durchkommen. Schönen Abend allerseits, Markus Steinacker hier. Ich bin natürlich froh, zu euch sprechen zu dürfen hier, aber auf der anderen Seite bin ich ja so ein kleines bisschen neidisch. Denn in diesen Minuten läuft ja unsere Comedy-Camp-Tour mit ihrem Halt in Duisburg. Da wird also wieder ordentlich abgelacht. Aber für alle die, die nicht da sein können und für mich, hören wir gleich so ein bisschen rein in das, was uns da am nächsten Tourstopp blüht, am 24. Da ist nämlich Mia Regensburg mit dabei. Hören wir gleich mal rein.

0: Der Mittwochabend und heute Abend, also in diesen Minuten, macht die Comedy Camp Tour von uns Halt in Duisburg. 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Und dann sind wir aber auch bald schon auf der nächsten Station, nämlich in Hamm am 24.10. Da steht dann zum Beispiel Mirja Regensburg mit auf der Bühne und das klingt so.
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0: Wetter.
1: Wir gehen mit nur ein paar Wolken in die Nacht. Dahinter kommt auch nicht mehr viel. Nach einer oft klaren Nacht mit nur ein bisschen Bodennebel stellenweise geht es morgen erstmal freundlich weiter. Die Sonne spielt noch ganz gut mit. Später bilden sich mehr Schleierwolken weiter oben. Es soll aber definitiv trocken bleiben und mild 17 bis 21 Grad die Höchstwerte.
0: NRW Verkehr.
1: Die Staus ab, 10 Minuten Zeitverzug A1 Münster Richtung Dortmund, zwischen Ascheberg und Hamberg-Kamen 4 Kilometer, 35 Minuten plus. Die A3 Köln Richtung Frankfurt, zwischen Lohmar Nord und Lohmar 2 Kilometer, 13 Minuten plus. Die A4 Aachen Richtung Köln, zwischen Kreuz Aachen und Eschweiler Ost 1 Kilometer, eine Viertelstunde plus. Und die A44 Dortmund Richtung Kassel, zwischen Kreuz Winnenberg-Haaren und Marsberg 5 Kilometer Stau, noch eine halbe Stunde plus. Kommt gut durch! Entspannten Abend euch. Ich bin Markus Steinacker und versteht mich nicht falsch, ich bin auch für Kuscheln, aber Haustiere im Bett, das finde ich so ein bisschen eklig. Das einzige Haustier, was bei mir reinkommt, ist vielleicht eine Wollmaus, aber ihr seht das teilweise anders. Wir hören gleich mal rein, was ihr so dazu sagt.

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0: Also, Haustiere im Bett sind wie Ananas auf Pizza. Da scheiden sich die Geister. Die einen sagen, ja, wenn es jetzt kalt ist, dann wird es so kuschelig mit Tieren. Studien sagen, Tiere im Bett senken den Stress. Überzeugt aber nicht jeden. Ich brauch's jetzt tatsächlich auch nicht. Aber was sagt ihr? Wer kuschelt, wer sperrt aus? Unsere Kollegin Ann-Christine Schmidt hat sich mal umgehört.
1: Haustiere im Bett, ja oder nein?
2: Nein.
1: Nee, warum nicht?
2: Weil ich habe kein Haustier.
1: Da kann man ja dran arbeiten.
3: Nein, nie. Haare unhygienisch, nein.
4: Dackel, nicht so groß.
1: Das heißt, er kommt auch gar nicht alleine hoch wahrscheinlich, ne?
4: Doch, doch, das schon. Der ist halt Husky, Schnauzer, Dackelboxer-Mix. Das ist ganz viel in einem.
1: Husky, Schnauzer, Dackelboxer?
4: Das ist ja ein Gen-Cocktail. Wie stehst du zum Thema Haustiere im Bett?
5: Habe ich kein Problem mit. Hab selber einen Hund.
1: Gibt es Regeln? Also am Fußende, oben, unter der Decke?
5: Nein.
2: Ich habe Katze.
1: Und sie nehmen sie auch mit?
2: Aber hallo. Wie ein Baby im Arm. Das ist der Snorre.
1: Und snort der auch?
2: Ja.
1: Warum ist es schön?
2: Das ist für meine Seele gut.
1: Was würden Sie denn mit reinnehmen? Katze, ja?
2: Ein Hund. Ich mag keine Katzen.
1: Was liegt denn im Bett? Nur Kissen, Kuscheldecke und so?
6: Tappy, ein Australian Shepherd.
1: Und die sind natürlich auch sehr flauschig unterwegs, ne?
6: Und sie braucht das auch.
1: Was gibt dir das?
6: Ruhe, Zufriedenheit und ich kann viel, viel besser mit dir einschlafen.
4: Das hilft einem seelisch auch sehr gut, wenn man mit der Katze im Bett kuscheln kann.
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1: Ich bin Thomas Brockt. Immer mehr Menschen in Deutschland werden pflegebedürftig. Darum sind die Pflegekassen in einer historischen Finanzkrise. Eine Expertenkommission soll in den kommenden Monaten Vorschläge machen, wie sich die Lage bessern könnte. Die Bundesregierung hat das Gremium heute eingesetzt.
2: Die erste Hilfe.

0: für die Pflegekassen hat noch die Regierung geleistet. Nach einer langen Nacht beschloss die Koalition unter anderem, Kinderlose stärker zu belasten. Den ganz großen Wurf soll jetzt die Kommission vorbereiten. Im Kern will die Regierung die häusliche Pflege stärken und die Finanzen stabilisieren. Leistungen sollen zielgenauer werden. Gesundheitsminister Linnemann will den Fokus auf diejenigen legen, die jeden Tag zu Hause Verantwortung für Angehörige übernehmen. Thomas Bremser, Nachrichtenredaktion.
1: Die Koalitionsfraktionen von Union und SPD haben die Einführung einer Frühstartrente vereinbart. Der Finanzausschuss beschloss einen entsprechenden Entwurf, der am Freitag vom Bundestag verabschiedet werden soll. Auch der Bundesrat muss noch zustimmen. Kinder sollen künftig Geld vom Staat bekommen, um Vermögen fürs Alter aufzubauen. Konkret soll der Bund für jedes Kind, das 6 Jahre alt wird, bis zum 18. Lebensjahr monatlich 10 Euro in ein Vorsorgedepot einzahlen. Papst Leo hat Krebs und erholt sich nach seiner OP weiter in einem Krankenhaus in Rom. Dem 71-Jährigen wurde ein bösartiger Tumor aus seiner rechten Lunge entfernt. Wie es nun für ihn weitergeht, ist unklar.
2: Das wird schon alles gut gehen, sagt Leos Bruder in den USA optimistisch. Auch er hat Krebs und wird von Papstmitarbeitern hier auf dem Laufenden gehalten. Danach geht's Leo offenbar gut, er hat keine Schmerzen. Doch ob die OP den Krebs komplett entfernt hat, ob weitere Therapien notwendig sind, das checken Ärzte hier gerade. Die Ungewissheit bleibt also, auch wenn Leo die erste Hürde seiner Krankheit genommen hat. Claudia Wächter, Rom.
1: Schwere Unwetter haben auf der griechischen Urlaubsinsel Rhodos ein Todesopfer gefordert. An der Küste wurde ein Mann leblos aufgefunden. Er soll von den Wassermassen mitgerissen worden sein. Sein Auto wurde im Meer gefunden. Auch in anderen Teilen Griechenlands richteten Starkregen und heftige Sturmböen schwere Schäden an. In einigen Gegenden fiel der Strom aus. Auch der Fährverkehr ist stark eingeschränkt. Und das waren die Nachrichten mit Thomas Brockt.
3: Das Wetter.
4: Das ist goldener Herbst, auch morgen noch. Es bleibt diese Nacht und morgen nur gering bewölkt. In der Nacht bildet sich jetzt stellenweise Nebel. Dazu sinken die Werte auf 9 bis 6 Grad Minimum. Morgen bleibt es dann bei vielen sonnigen Momenten auch relativ mild. 17 bis 21 Grad sind noch drin. Nur so ein paar Schleierwolken sind später unterwegs.
3: NRW Verkehr.
4: Die Staus ab 8 Minuten Zeitverzug A1 Köln Richtung Münster. Zwischen Schwerte und Unna 2 Kilometer, 12 Minuten plus. Die A1 von Münster in Richtung Dortmund zwischen Ascheberg und Hamberg-Kamen 2 Kilometer Stau, 8 Minuten plus. A3 Köln Richtung Frankfurt zwischen Lohmar Nord und Lohmar 2 Kilometer, auch 8 Minuten plus. A4 Aachen Richtung Köln zwischen Kreuz Aachen und Eschweiler Ost 1 Kilometer, 13 Minuten plus. Und die A4 von Köln in Richtung Olpe zwischen Bergestadtbach-Refrath und Bergestadtbach-Bensberg 2 Kilometer. 12 Minuten plus. Und die A44 noch Dortmund in Richtung Kassel zwischen Kreuz-Winnenberg-Haaren und Marsberg 6 Kilometer Stau, 26 Minuten plus. Gute Fahrt!
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7: Ach ja, der Herbst. Er ist so richtig da, oder? Es ist der zweite Mittwoch im Monat in diesem Oktober 2026. Und das bedeutet, es ist mal wieder Zeit für Musik zum Entdecken hier im Hammer Bürgerfunk. Hier ist Radio Hitwave, hier ist die Radiorunde und hier ist Fred Körner für euch. Schön, dass ihr mit dabei seid an diesem kalten Mittwochabend. Es ist dunkel, das heißt so richtig herbstlich jetzt. Das Wochenende war ja auch schon sehr bescheiden, aber wir wollen uns die Stimmung natürlich nicht vermiesen lassen. Deswegen gibt es jetzt hier eine Stunde Musik zum Entdecken, neue Musik, alles, was sich so links und rechts neben dem Mainstream bewegt und natürlich alles, was Hamm in den nächsten Wochen so bewegt. In diesem Sinne, lehnt euch zurück, habt einen schönen Abend und jetzt gibt es erstmal Musik von Sido und Lucas Graham.
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0: Curtis Graham Second Chance gehört hier im Hammer Bürgerfunk. Schön, dass ihr mit dabei seid. Jetzt gibt's Musik von zwei Menschen, die sich gefunden haben. Einmal Ness. Das ist Ness. Die hat 2021 in Österreich bei der ORF Casting Show Starmania teilgenommen. Die kommt nämlich aus Österreich. Da hat sie ihre Oma angemeldet, ohne dass sie was wusste, und hat er gar nicht schlecht abgeschnitten, denn noch im selben Jahr, da hat sie ihre erste Debütsingle veröffentlicht, Deine Richtung, unter dem Künstlernamen Ness, das Ganze, denn eigentlich heißt sie Vanessa. Naja, ist auch ein bisschen naheliegend. Und die hat sich jetzt hier mit ihm hier zusammengetan.
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0: Wenn ihr in der deutschsprachigen Musik ein bisschen unterwegs seid, dann kennt ihr ihn. Das ist natürlich Montez. Keiner kommt aktuell an ihm vorbei. Wer in Deutschland Musik macht, Musik hört, der stolpert über Montez, der ist gerade sowas von da, geht voll durch die Decke, macht mit jedem großen Star einen Song auf Deutsch, ich glaube letztens sogar mit Sido, also Montez, bei dem läuft's gerade. Und wie gesagt, der hat sich mit Ness zusammengetan, oder Ness mit ihm, wie rum ist ja auch egal. Und die beiden haben einen Song rausgebracht, Stille Kämpfe heißt der. Und da geht's eben darum, dass jeder von uns ja innerlich Kämpfe ausfechtet, über die er gar nicht reden will, über die er mit anderen gar nicht irgendwie Teilhabe ranlassen möchte, ja, die man so für sich behält, eben Themen. Denn nach außen hin sagt man, ja, alles ist in Ordnung, mir geht's wunderbar, alles ist gut, aber eigentlich geht's einem gar nicht gut, nur wirklich reden drüber möchte man auch nicht. Und darüber haben die beiden eben einen Song gemacht, eigentlich eine ganz wichtige Message und auch noch ein guter Track geworden. Also ihr solltet genau auf den Text hören. Da ist nämlich das ein oder andere drin, was man so für das Leben auch mitnehmen kann. Jetzt ganz neu hier im Bürgerfunk. Ness und Montez. Stille Kämpfe.

0: Arcadia von Chainin habt ihr gehört hier im Bürgerforum. Schön, dass ihr mit dabei seid an diesem Mittwoch im Oktober. Und ihr wisst ja, in dieser Sendung gucken wir auch immer mal, was in den nächsten Wochen so musikalisch auf den Markt gespült wird. Und ich habe so das Gefühl, das sind alle Songs, die wir hier, oder Künstler, die wir hier in dieser Sendung besprochen haben. Denn da ist viel Musik aus Deutschland dabei, viel Musik auf Deutsch und viel eben von Künstlern, die man vielleicht nicht so oft auch im Radio hört. Wir fangen mal an mit einer Band, die kommt aus Hamm, die ist Hamm und die wird auch immer Hamm bleiben. Ja, die Giant Rooks, die gehören ja zum Inventar hier. Am 16. Oktober kommt ihr neues Album. I Haven't Exist, This Might Be It. Endlich ein neues Album von den Giant Rooks, oder? Ist ja irgendwie auch ein bisschen ruhig geworden. Jetzt vor einiger Zeit kam ein neuer Song raus, aber man kann gespannt sein, was da kommt. Ein bisschen neu haben sie sich ja erfunden, auch wenn die Giant Rooks, natürlich die Giant Rooks und ihrem Sound auch treu bleiben. Können wir uns darauf freuen, eigentlich ein Pflichtprogramm, ne? Das hier ist Sophie mit ihrer aktuellen Single Fuß, die ist vor kurzem rausgekommen und die bringt jetzt am 23. Oktober ihr neues Album raus. Kein Streit, den man nicht lösen kann, wird es heißen. Könnt ihr euch freuen auf Deutschpop, deutsche Balladen, deutsche gute Laune-Musik quasi, aber immer auch mit einem etwas ernsteren Hintergrund. Geht viel um Beziehungen, um das Leben, um Ängste. Also wenn ihr Sophie schon mal gehört habt, dann wisst ihr das. Auch in Fuß geht es ja darum, ne? Was haben wir gemacht, was hat die Jugend jetzt schon wieder gemacht, was haben wir jetzt schon wieder angestellt. Das ist so ihr Sound. Man hört nur, wenn man den Mut verliert. Na, kennt ihr den? Ich gehe nach, doch ich hab mich verirrt. Das ist Frederik, ohne E nach dem D. Den hatte ich euch auch vor ein paar Wochen mal vorgestellt. Den sollte man auf dem Schirm haben, wenn man so in der Musikszene unterwegs ist. Der geht dieses Jahr voll durch die Decke. Am 23. Oktober kommt seine erste EP, also so ein kleines Album quasi. Stille wird es heißen. Und der erste Vorgeschmack war ja hier, nie verstehen. Deutsche Musik, Hip-Hop-Elemente, Rap-Elemente, aber eben mit einem sehr satten Beat unterlegt. Das ist so seine Richtung. Ich bin sehr gespannt auf diese EP. Und dann zuletzt noch. Das ist Fajan, den kennt ihr bestimmt. Der hat es inzwischen ja auch in die Radios geschafft. Hat er ja einige Songs, zum Beispiel mit Dalton, Versprich mir oder Verliebt in mich. Das war ja der Song, wo man erst gesagt hat, hey, was ist das denn für ein arroganter Song, Verliebt in mich. Ja, aber da ging es darum, dass Fajan eben gesagt hat, es gab eine Zeit, da ging es mir gar nicht gut. Und jetzt weiß ich, ich bin gut, so wie ich bin. Und das kann ich auch jedem zeigen. Und dieser Fajan bringt eben Ende des Monats jetzt, am 30. Oktober, sein neues Album raus. Gute alte Zeit wird es heißen. Und da sind natürlich die ganzen Hits auch mit drauf. Auch ein paar neue natürlich. Sonst wäre es ja kein gutes Album. Was ich bin, jetzt hier der letzte Song zum Beispiel, Verliebt in mich, wird sicherlich auch drauf sein. Könnt ihr euch darauf freuen, wenn ihr Fajan lieben gelernt habt. Wir fassen nochmal so ganz kurz zusammen. Die Giant Rooks bringen am 16. Oktober ihr neues Album raus. Am 23. Oktober haben wir Sophie und Frederik. Und Ende des Monats, am 30. dann Fajan, gute alte Zeit. Egal welches Album ihr euch davon holt, habt viel Spaß damit.
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Das sind Zorb und Khalid Faded Eyes. Gehört hier im Bürgerfunk. Jetzt gibt's neue Musik. Da kann mich hier das ist Johnny Mahoro. 27 Jahre alt, aufgewachsen ist er in Bonn und der hat schon mit 6 Jahren im örtlichen Kirchenchor gesungen. 2017, da hat er dann mit seinem Kumpel Jakob Ude bei The Voice of Germany teilgenommen. Mhm. Bei Yvonne Katterfeld war er da im Team. Zweite Runde war aber Ende. Danach hat er mit seinem Kumpel Jakob als Johnny und Jakob mehrere Songs veröffentlicht und war dann sogar, oder die beiden waren dann sogar Support Live Act, zum Beispiel von Lea, von Vincent Weiss, von Milo und von Alice Merton. Also lief gar nicht so schlecht. Danach hat Johnny Mahoro dann aber gesagt, komm, ich mache jetzt mal als Solo-Künstler weiter. Die erste Single hat er da 2022 rausgebracht, Für dich hieß die. Und der hat sich jetzt etwas geschnappt, was so ein bisschen traurig ist, nämlich hier von Rowley. Vielleicht kennt ihr den noch. Ja. Da kann mich hier was verhören. Rowley will nicht, okay. Rowley will nicht. Naja, gut. Rowley, den kennt ihr vielleicht hier aus der Sendung von Eigentlich Schön. Auch ein sehr guter Künstler, wo man gesagt hat, der könnte wirklich was werden. Der könnte hoch in den Charts sein. Da könnte sich wirklich was entwickeln. Ja, und dann war es 2026. Es war April und dann wurde Rowley im Alter von nur 23 Jahren leider tot in seiner Wohnung gefunden. Ein tragisches Ende von einem Künstler, wo man wirklich dachte, okay, bei dem geht es jetzt so richtig los. Irgendwie nicht. Aber trotzdem hat Johnny Mahoro sich gedacht, komm, ich mach dann noch was. Da gibt es noch unveröffentlichte Stücke, da gibt es noch Aufnahmen, die wir gemacht haben. Da gibt es noch Dinge, da bastel ich jetzt noch einen Song raus. Und rausgekommen ist Nicht das Ende der Welt. Eine kleine Hommage an seinen auch Kumpel Rowley. Ja, von dem man eigentlich so viel erwarten konnte, für den man so viel gehofft hat eigentlich im Leben, mein 23, das ist ja auch nun mal kein Alter, und den es dann irgendwie aus dem Leben rausgerissen hat. Jetzt aber neu für euch, weil ich finde, es ist ein sehr guter Song geworden. Johnny Mahoro, oder Mahoro, wie ihr wollt, und Rowley, Nicht das Ende der Welt. Wenn es nicht so traurig wäre, naja.

0: Olivia Rodrigo, The Cure. Man denkt erst, der Song irgendwie schlappt gar ein. Aber dann geht er voll nach vorne, ne? Ah, ist doch nicht schlecht. Gut gemacht, Olivia Rodrigo hier im Bürgerfunk. Auf der Lippewelle die Radiorunde Hamm und Radio Hitwave. Schön, dass ihr mit dabei seid bei Musik zum Entdecken an diesem Mittwochabend. Jetzt wollen wir mal gucken, was denn so in den nächsten Wochen in Hamm eigentlich so los ist. Hier ist ja immer eine Menge los, das muss man wirklich sagen. Ich habe ein paar schöne Sachen rausgesucht für euch. Da geht es zum Beispiel um den Weltraum. Ja? Der Weltraum, das ist ja sowas sehr Faszinierendes. Ich hatte heute noch so ein Weltraumbuch in der Hand. Habe ich als Kind, hat mich das schon immer sehr fasziniert. Diese Welt, die schier endlos ist und von der wir ja eigentlich gar nicht so viel wissen, wie wir immer denken. Hat mich persönlich, wie gesagt, immer schon angezogen. Wenn es euch und vor allem euren Kindern genauso geht, dann dürft ihr auf jeden Fall am 16. Oktober beim Malen und Basteln für die Galaxie-Galerie nicht fehlen von 13 bis 15 Uhr. Da können eure Kids kreativ werden und ihre Idee ja vom Weltall erschaffen. Die ganzen Bilder, die werden dann am 24.10. in der Galerie Galaxie im Heinrich von Kleist Forum in der Zentralbibliothek ausgestellt. Und danach dürft ihr eure Bilder dann auch mitnehmen, aber davor nicht. Sie sollen ja ausgestellt werden. Danach dann aber. Wenn das nicht so euer Ding ist, malen, dann habe ich was für euch, denn bald sind ja die Herbstferien. Das steht dann auch wieder die Frage für die ganzen Eltern, was macht man mit den lieben Kindern eigentlich, wenn man arbeiten muss diese zwei Wochen? Wohl dem, muss man sagen, der sich dafür Beton und Stahl interessieren lässt und der nebenbei auch noch so ein bisschen wissen will, wie eigentlich ein Parkhaus oder ein Haus entsteht. Am 19. Oktober, da lädt die Goldbeck Betonelemente Hamm GmbH nämlich zu einem kostenfreien Ferienkurs Welt des Stahlbaus, heißt der. Von 8 bis 15 Uhr geht es da in einem kleinen Projekt rund um die Themen Stahl und Beton. Das Ganze ist kostenlos. Wer dabei sein will, soll sich aber auf jeden Fall anmelden und das schnell, bevor die Plätze weg sind. Und dann habe ich noch eine schöne Geschichte. Die Geschichten von Pettersson und Findus, die erinnert euch vielleicht daran. Das ist ja dieser alte Mann, der mit diesem jungen, frechen Kater auf seinem Bauernhof zusammenlebt. Wunderbare Geschichten, immer noch, muss man sagen. Allerdings war ja eigentlich schon immer die Frage, wie ist Findus eigentlich zu Pettersson gekommen? Um genau diese Geschichte, da geht es im Theater Concuore am 22. Oktober im Kulturbahnhof. Da gibt es nämlich ab 15 Uhr das Figurentheater mit dieser wunderbaren Geschichte nach dem Buch von Sven Nordqvist, eben um die Frage, wie ist Findus eigentlich zu Pettersson gekommen? Warum ist dieser freche Kater bei diesem alten Mann? Ist geeignet für Kinder und Fans ab 4 Jahren. 5,40 Euro kosten die Kids und die Erwachsenen 7,60 Euro. Also ist ja immer noch heutzutage ein schmaler Taler, wenn ihr dabei sein wollt. 22. Oktober im Kulturbahnhof. Ansonsten haben wir den Ferienkurs Welt des Stahlbaus am 19. Oktober, den ganzen Tag von 8 bis 15 Uhr. Und natürlich die Malen und Basteln. Das Malen und Basteln für die Galaxiegalerie am 16. Oktober. Mehr Infos gibt es natürlich auch immer im Netz. Und egal, was ihr macht, habt viel Spaß hier in Hamm.
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Der Song hat uns eigentlich durch den Sommer begleitet, ne? DJ Grocha mit Chico. Aber geht irgendwie auch immer noch im Herbst, oder? Hat auch so zu diesem späten Abend jetzt am Mittwoch irgendwie so einen ganz besonderen Vibe, muss ich sagen. Na, geht immer noch. Naja, mal gucken. Wir kommen jetzt zu einem Künstler, den werdet ihr wahrscheinlich noch nicht kennen, nämlich Dennis Zwickert. So, jetzt kommt ihr. Vielleicht seid ihr ihm auf Insta gefolgt. Der Dennis Zwickert ist deutsch-nordirischer Musiker und hat 2020... bei einer Reise nach Singapur die Idee gehabt, dass er irgendwie Bock hat auf so ein Künstler-Musikprojekt. Hat dann erstmal unter seinem richtigen Namen bei Instagram angefangen, hat da ein paar Cover hochgeladen von Pop-Hits, hat so seinen Alltag gezeigt und hat es immerhin bis auf 10.000 Follower gebracht. Aber im Hinterkopf, da hatte der Dennis Zwickert immer die Idee nach so einem richtigen Künstlerprojekt, so einem Künstlernamen, so ein richtiges Musikerprojekt halt. Da hat er sich gedacht, komm, weißt du was, ich mach das jetzt einfach. So, und inzwischen hat er als Baba Blakes über 300 Konzerte gespielt, hat so seinen Weg gefunden, hat ein paar Songs rausgebracht, war auch schon mal im Fernsehen. Also, die Karriere nimmt Fahrt auf. Wenn man seine Musik beschreiben müsste, dann könnte man sagen, das ist Feel Good Indie, melancholisch, aber tanzbar. Und als Beweis dafür habe ich euch jetzt mal seine neue und aktuelle Single mitgebracht, die heißt Head Over Heels. Und wenn ihr den irgendwann seht und sagt, hey, den habe ich doch schon mal gesehen, Baba Blakes, ja, oder gehört, den habt ihr gehört im Hammer Bürgerfunk. Hier entdeckt eine Perle quasi.

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könnt sagen, was ihr wollt. Das ist der beste Song von Zarti. Wunderschön hier gehört. Hammer Bürgerfunk. Mittwochabend. Musik zum Entdecken. Ja, Freunde, das war's doch auch schon wieder. Ja, unsere Stunde ist schon wieder um. Schade drum, hm? Wir hören uns wieder am zweiten Mittwoch im November. Ja, es ist schon November. So weit ist es schon gekommen. Schön, dass ihr mit dabei wart an diesem herbstlichen Mittwoch im Oktober. Ich bin Fred Körner. Weitere Infos zum Bürgerfunk hier in unserer Stadt gibt es natürlich auch immer auf radiorunde.com, auf radiohitwave.com. Und wenn ihr mögt, dann bleibt einfach dran, genießt den Abend hier noch auf der Lippewelle. Und den Bürgerfunk gibt es natürlich auch in den nächsten Tagen wieder und am Wochenende. Also lasst einfach die Radiokiste den ganzen Tag an, dann verpasst ihr nichts. Ich wünsche euch jetzt auch einen schönen Abend und habe jetzt hier quasi zum Sundowner, ja, die Sonne ist schon untergegangen. Ich weiß, dass sie schon weg ist. Ist ja okay. Habe jetzt hier noch die neue Single von Paula Hartmann. Zwei Punkte heißt die, auch unfassbar begnadet, diese Dame. Kann ich euch nur empfehlen. In diesem Sinne, schönen Abend. Bis November. Tschüss.

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1: Ich bin David Riemer. Gute Nachricht für alle gesetzlich Versicherten. Die Zusatzbeiträge zur Krankenkasse bleiben im kommenden Jahr wohl stabil. Das teilte Gesundheitsminister Linnemann auf Grundlage einer Finanzprognose mit.
2: Der Schätzerkreis hat errechnet, im Schnitt können die Zusatzbeiträge so bleiben, wie sie aktuell sind, bei 2,9%. Die tatsächlichen Beiträge legt aber jede Krankenkasse selbst fest. Die Schätzung ist auch ein Realitätscheck gewesen für die Bundesregierung, denn die will ja mit ihrem Sparpaket verhindern, dass die Beiträge steigen. Gesundheitsminister Linnemann betont, die Finanzlage der Krankenkasse bleibe trotz Reform angespannt.

0: Die Politik müsse die Finanzierung dauerhaft sichern. Thomas Bremser, Nachrichtenredaktion.
1: Die Bundesregierung hat eine Expertenkommission für eine umfassende Pflegereform eingesetzt, die Mitte kommenden Jahres in Kraft treten soll. Bundesgesundheitsminister Linnemann sagte, der Auftrag als Koalition sei klar. Pflege müsse bezahlbar und zielgerichtet sein und dort ankommen, wo sie gebraucht wird. Ziel ist es laut Ministerium, eine gute pflegerische Versorgung sicherzustellen und den Beitragssatz zur sozialen Pflegeversicherung bis in die Jahre nach 2030 stabil zu halten. Limonaden, Eistees und Energydrinks könnten ab dem kommenden Sommer teurer werden. Die Bundesregierung will gesüßte Getränke ab 5 Gramm Zucker pro 100 Milliliter zusätzlich besteuern. Jetzt geht der Vorschlag in den Bundestag.
2: Was die neue Steuer für Verbraucher konkret heißt, ist noch offen. Je nach Zuckergehalt werden zwar 26 oder 32 Cent Steuer pro Liter fällig, aber ob die Getränke genau um diesen Betrag teurer werden, steht nicht fest. Die Hersteller könnten die Kosten weitergeben, aber unter Konkurrenzdruck auch selbst tragen oder ihre Rezepturen ändern. Reine Säfte, ungesüßte Schorlen oder Zero-Getränke bleiben von der Steuer ausgenommen. Thomas Bleskin, Nachrichtenredaktion.
1: In Hamburg hat der Prozess um den Anschlag auf die Nord Stream Pipelines in der Ostsee begonnen.
3: A3 Köln Richtung Frankfurt zwischen Lohmar Nord und Lohmar 1 Kilometer, 6 Minuten plus. A33 Bielefeld Richtung Brilon zwischen Borchen und Kreuz-Württemberg-Hahn 4 Kilometer, 4 Minuten plus. Auf der A43 Recklinghausen Richtung Münster zwischen Recklinghausen-Herten und Marl-Sinsen 1 Kilometer, eine Dreiviertelstunde plus. Und die A44 Dortmund Richtung Kassel zwischen Kreuz-Württemberg-Hahn und Marsberg 4 Kilometer Stau, 22 Minuten. Extra. Gutes Durchkommen.
4: Ups, okay. Also ein bisschen schlechtes Gewissen habe ich jetzt schon. Wir haben schon den 14. Oktober und seit 14 Tagen läuft quasi die Aktion Sober Oktober. Ich muss gestehen, ich habe es auch gar nicht mitgekriegt. Keinen Alkohol trinken soll gut für die Gesundheit sein. Da hören wir gleich mal genauer hin, was Atze Schröder dazu zu sagen hat. Steinacker hier und hier sind die Indie-Rocker von Temper City mit Self-Aware. Gleich noch im besten Mix Michael Jackson mit Beat It und neue Musik von Fastboy Music Sounds. Aber auch noch am Start. Schöne Nacht!

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0: Schöne Nacht euch. Atze Schröder ist ja auch immer gesund unterwegs. Er kennt auf jeden Fall jeden Gesundheitstrend, auch den Sober Oktober.
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3: Ja, nee, ist klar.
4: So, jetzt sagt doch mal, wie läuft bei euch der Sober Oktober? Ach, ihr habt noch nichts davon gehört? Ja, dann machen doch alle mit. Nur du nicht, oder was? Sober Oktober, ein Monat ohne Alkohol. Der neue Trend, quasi wie der Dry January, aber ohne Schnee. Und das ist natürlich eine Herausforderung, im goldenen Oktober nicht zu saufen. Wo doch gerade die Weinlese war, der Federweiße im Angebot und man vom Oktoberfest noch so schön im Training ist. Aber überlegt doch mal die Vorteile, wenn ihr jetzt noch mal die Saufbremse reinhaut. Der Körper reinigt sich mal wieder, allein dein Gesicht, wo du morgens in den Spiegel guckst und denkst, du hast mit dem Frosch geknobelt und die Augen gewonnen. Ja, das wird alles schön wieder straff, ne? Ohne Stoff. Da kannst du dir in ein paar Wochen auch mal wieder neue Passbilder machen lassen. Und an deinem iPhone funktioniert auch die Gesichtserkennung wieder. Der Oktober ist genau der richtige Monat für die Spritpause. Im November kannst du dich dann ganz locker über den St. Martinsmarkt und den Karnevalsauftakt am 11.11. wieder ans Hauptfeld ransaufen und pünktlich zum Weihnachtsmarkt auf den vorderen Plätzen mitmischen. Dann ist dein Körper wieder frisch und bereit für diese Mischung aus Grünkohl, Mettwurst, Jagertee, Glühwein, Nutella-Crepes und Champignonpfanne mit viel Knoblauch. Mmh, herrlich.
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0: Wetter.
1: Wir gehen mit nur ein paar Wolken in die Nacht. Dahinter kommt auch nicht mehr viel. Nach einer oft klaren Nacht mit nur ein bisschen Bodennebel stellenweise geht es morgen erstmal freundlich weiter. Die Sonne spielt noch ganz gut mit. Später bilden sich mehr Schleierwolken weiter oben. Es soll aber definitiv trocken bleiben und mild 17 bis 21 Grad die Höchstwerte.
0: NRW Verkehr.
1: Es staut sich noch auf der A1 Köln Richtung Münster zwischen Schwerte und Unna, 2 Kilometer, 12 Minuten plus. Auf der A3 Köln Richtung Frankfurt zwischen Loma Nord und Loma, 1 Kilometer, 5 Minuten plus. Die A4 Köln Richtung Aachen zwischen Köln-Poll und Eiffeltor, 1 Kilometer, 7 Minuten extra. Auf der A43 Recklinghausen Richtung Münster zwischen Recklinghausen-Herten und Malsinsen, 2 Kilometer, 40 Minuten plus. Und auf der A44 Dortmund-Kassel zwischen Kreuz-Wünnenberg-Haaren und Marsberg, 4 Kilometer, 23 Minuten extra. Gute Fahrt! Wir leben in krassen Zeiten, vor allem was die Verteilung von Vermögen angeht. Die Schere zwischen Arm und Reich geht immer weiter auseinander und die Entwicklung wird auch immer öfter von Filmemachern aufgegriffen. Zum Beispiel im neuen Film Sacrifice. Sprechen wir gleich drüber. Ich bin Markus Steinacker. Schöne Nacht euch.

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0: Eine schöne Nacht allerseits. Markus Steinacker hier und bestimmt habt ihr den Slogan Eat the Rich schon gehört. Also esst die Reichen. In Zeiten, in denen Tech-Milliardäre immer mehr Macht haben, bedeutet Eat the Rich vor allem Protest gegen die Konzentration von Vermögen auf wenige Superreiche. Auch im Kino sind in den letzten Jahren dann so einige Eat the Rich-Filme gelaufen, wie zum Beispiel der Oscar-Gewinner Parasite oder auch Saltburn. Und in dieser Woche kommt ein weiterer Film dazu, Kinomann Jörg Albrecht über Sacrifice.
1: Ich glaube, das Leben hat noch was mit mir vor.
2: Absolut richtig. Nur hätte Mike zu diesem Zeitpunkt bereits geahnt, was genau das Leben noch mit ihm vorhat, er wäre sicher weniger euphorisch gewesen.
1: Heute Abend wird die Welt den echten Mike Tyler sehen. Mein wahres Ich. Ich will den Leuten beweisen, dass ich wertvoll bin. Dass ich Bedeutung habe.
2: Und nicht nur irgendein Hollywood-Star, dessen Stern seit einiger Zeit am Sinken ist. Mike Tyler hofft auf das große Comeback, auf die Rolle seines Lebens. Zunächst aber ist er Ehrengast einer pompösen Klimaschutzgala. Auf einer Vulkaninsel in der Ägäis sind die Reichen und Schönen zusammengekommen.
3: So viel Applaus wie lange nicht.
4: Das sind Terroristen.
2: Was? Genau gesagt, Ökoterroristen. Die haben, unbemerkt von Mike, schwer bewaffnet die Charity-Veranstaltung gestürmt und sämtliche Gäste als Geiseln genommen. Die von Joan angeführte sektenähnliche Truppe will die Erde reinigen mit einem spektakulären Opferritual. Drei Auserwählte sollen in den Vulkankrater geworfen werden. Einer von ihnen ist Mike.
5: Der Held wählt sein eigenes Schicksal.
1: Ich bin der Held?
5: Ja.
1: Wieso wollt ihr uns in einen Vulkan werfen?
5: Um die Welt zu retten.
2: Im Kino ist er schon oft ein Held gewesen. Jetzt schlägt Mike Stunde, auch im richtigen Leben. Captain America Chris Evans, der hier so aussieht wie Nicolas Cage, spielt diesen Mike. Und Anya Taylor-Joy ist die Chefin der Öko-Krieger. Der durchgeknallten, bösen Eat the Rich-Story geht zwar in der zweiten Hälfte die Luft aus. Und am Ende ist Sacrifice auch nicht wirklich ein guter Film. Trotzdem unterhält der Mix aus Gesellschaftssatire, Thriller und schwarze Komödie bestens. Das nennt man dann wohl ein Guilty Pleasure.
1: Gib mir den Heldenblick. Hast du's?
3: Ja.
1: Kein Text, die Bilder sprechen für sich.
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1: Ich bin David Riemer. Gesetzlich Versicherte müssen im kommenden Jahr voraussichtlich keine höheren Zusatzbeiträge zahlen. Das geht aus einer amtlichen Schätzung hervor. Demnach bleibt der durchschnittliche Zusatzbeitrag 2027 bei 2,9%. Gesundheitsminister Linnemann sprach von einem erreichten Ziel. Ob die einzelnen Krankenkassen ihre Beiträge tatsächlich stabil halten, ist allerdings noch offen. Die Finanzlage der Kassen bleibe angespannt, sagte Linnemann. Union und SPD haben die Einführung einer Frühstartrente vereinbart. Der Finanzausschuss beschloss einen entsprechenden Entwurf, dem Bundestag und Bundesrat noch zustimmen müssen. Kinder sollen künftig Geld vom Staat bekommen, um Vermögen fürs Alter aufzubauen.
2: Schon früh an die Rente denken. Diesen Anreiz will die Regierung schaffen. Man wolle junge Menschen sehr früh an den Kapitalmarkt heranführen, so drückt es ein Finanzexperte der Union aus. Denn wer früh anfängt, profitiert lange vom Zinseszinseffekt und hat im Alter mehr Geld auf der hohen Kante. Konkret soll der Bund für jedes Kind, das 6 Jahre alt wird, bis zum 18. Lebensjahr monatlich 10 Euro einzahlen in ein Altersvorsorgedepot. Eltern können freiwillig aufstocken. Thomas Brems. Nachrichtenredaktion.
1: Neue Waschmaschine, neuer Föhn, neues Smartphone. In der EU kommen immer mehr Elektrogeräte auf den Markt, weit mehr als entsorgt werden.

0: In Deutschland wird besonders viel gehortet.
1: Mehr als 32 Kilogramm pro Kopf, so viele Elektrogeräte wurden 2024 im Schnitt angeschafft in der EU. Das zeigen neue Zahlen der Europäischen Statistikbehörde. In Deutschland waren es sogar noch mehr. Gleichzeitig wurden EU-weit aber nur gut 12 Kilo Elektroschrott pro Person gesammelt, um ihn zu entsorgen oder zu recyceln. Das heißt, viele nutzen ihre Geräte jahrelang oder entsorgen sie illegal, etwa im Hausmüll. Thomas Brock, Nachrichtenredaktion.
0: Plattformen wie TikTok, Snapchat oder Instagram sollen für Kinder unter 13 Jahren in Deutschland künftig tabu sein. Das Bundeskabinett beschloss in Berlin Eckpunkte für Übergangsregeln, bis entsprechende EU-weite Social-Media-Beschränkungen in Kraft sind. Diese hatte die EU-Kommission im September angekündigt. Wegen der Abstimmungen im EU-Parlament und zwischen den Mitgliedstaaten könnte es theoretisch lange dauern, bis es tatsächlich dazu kommt.
2: Das Wetter.
3: Das ist goldener Herbst, auch morgen noch. Es bleibt diese Nacht und morgen nur gering bewölkt. In der Nacht bildet sich jetzt stellenweise Nebel. Dazu sinken die Werte auf 9 bis 6 Grad Minimum. Morgen bleibt es dann bei vielen sonnigen Momenten auch relativ mild. 17 bis 21 Grad sind noch drin. Nur so ein paar Schleierwolken sind später unterwegs.
2: NRW Verkehr.
3: Und es staut sich noch auf der A4 Köln Richtung Aachen zwischen Köln-Poll und Köln-Eiffeltor 1 Kilometer, 3 Minuten plus. Auf der 43 Recklinghausen Richtung Münster zwischen Recklinghausen-Herten und Marl-Sinsen 2 Kilometer, 17 Minuten plus. Und die 44 Dortmund Richtung Kassel zwischen Kreuz-Wünnenberg-Haaren und Marsberg 3 Kilometer Stau, 20 Minuten extra. Gute Fahrt! Markus Steinacker hier und die Maßeinheit für die Kultigkeit bei einem Hit kennt ihr? Das wird in Milli-Vanilli gemessen. Hören wir gleich. Girl, you know it's true. Wir kommen dann quasi runter, denn vorher ist es im besten Mix noch ziemlich flott, denn Billie ist eilig unterwegs mit Birds of a Feather. Und zu Leonie fällt mir jetzt hier kein schlechter Wortwitz ein, aber da kommt bestimmt später noch ein bisschen was. Keine Sorge, don't worry.
2: Ha!
3: Ich mach das so lange, bis ich gefeuert werde. Also nächsten Mittwoch.

Das letzte Album der Toten Hosen. Es fühlt sich immer noch komisch an, das zu sagen, aber es ist halt so. Das letzte Album der Toten Hosen kam im Mai raus. Es soll keine neue Platte mehr danach geben. Nach 44 Jahren machen die Hosen Feierabend. Aber auf diesem letzten Album haben sie noch einige Kracher rausgehauen. Ganz vorne diese Nummer.

0: Nummer nach vorn war die erste Single vom Album, aber die Fans haben da einen ganz anderen Favoriten vom Album gepickt, bei dem vor allem live maximaler Einsatz gezeigt wird. Der Albumtrack Was ist mit uns los? Super politisch und gesellschaftskritisch, eben typisch Toten Hosen. Oder wie Campinos
1: dieses
0: sagt.
1: Dieses Lied Was ist mit uns los? Ist ja dann doch irgendwie so ein Taumeln und so eine Irritation, die ich versucht habe zu beschreiben. Da gibt es von mir auch oder von uns auch keine Lösung, weil die hat gerade keiner auf der Hand. Aber das sollte nicht die letzte Note sein, die man von uns wahrnimmt, sondern dann lieber nur nach vorn.
0: Ja, und weil die Fans den Song so abfeiern und weil er auch einfach thematisch leider so aktuell ist, haben die Toten Hosen Was ist mit uns los nochmal als Single rausgehauen. Es geht um den aktuellen Rechtsruck und wie furchtbar der sich einfach anfühlt, weil wir die Geschichte ja eigentlich kennen sollten. Die Toten Hosen.
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0: Wetter.
1: Da gibt es kaum Überraschungen. Das Einzige diese Nacht, stellenweise wieder ein bisschen Nebel. Aber weiter oben ist und bleibt es meistens aufgelockert. Morgen Vormittag setzt sich dann vor allem noch gut die Sonne durch. Später sind Schleierwolken unterwegs. Soll aber trocken bleiben und auch wieder relativ warm werden. 17 bis 21 Grad maximal.
0: NRW Verkehr.
1: Und es staut sich noch auf der A44 Dortmund Richtung Kassel zwischen Kreuz Winnenberg-Haaren und Marsberg 2 Kilometer. Seid ihr in 6 Minuten durch. Gute Fahrt! Hallo, hier ist Markus Steinacker und ich habe den besten Musikmix für eure Nacht hier am Start. Neue Musik von Alex Warren und Emerald Eyes und dann, wichtig, er heißt nicht Bob Sinclair, er heißt Bob Sinclair, ist ja Franzose, die Love Generation von ihm und Coldplay für alle die jetzt schnell ins Bett müssen und wollen, Higher Power. Schöne Nacht euch.

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1: Ich bin David Riemer. Gute Nachricht für alle gesetzlich Versicherten. Die Zusatzbeiträge zur Krankenkasse bleiben im kommenden Jahr wohl stabil. Das teilte Gesundheitsminister Linnemann auf Grundlage einer Finanzprognose mit.
2: Der Schätzerkreis hat errechnet, im Schnitt können die Zusatzbeiträge so bleiben, wie sie aktuell sind, bei 2,9%. Die tatsächlichen Beiträge legt aber jede Krankenkasse selbst fest. Die Schätzung ist auch ein Realitätscheck gewesen für die Bundesregierung, denn die will ja mit ihrem Sparpaket verhindern, dass die Beiträge steigen. Gesundheitsminister Linnemann betont, die Finanzlage der Krankenkasse bleibe trotz Reform angespannt. Die Politik müsse die Finanzierung dauerhaft sichern. Thomas Bremser, Nachrichtenredaktion.
1: Die Bundesregierung hat eine Expertenkommission für eine umfassende Pflegereform eingesetzt, die Mitte kommenden Jahres in Kraft treten soll. Bundesgesundheitsminister Linnemann sagte, der Auftrag als Koalition sei klar. Pflege müsse bezahlbar und zielgerichtet sein und dort ankommen, wo sie gebraucht wird. Ziel ist es laut Ministerium, eine gute pflegerische Versorgung sicherzustellen und den Beitragssatz zur sozialen Pflegeversicherung bis in die Jahre nach 2030 stabil zu halten. Limonaden, Eistees und Energydrinks könnten ab dem kommenden Sommer teurer werden. Die Bundesregierung will gesüßte Getränke ab 5 Gramm Zucker pro 100 Milliliter zusätzlich besteuern. Jetzt geht der Vorschlag in den Bundestag.
3: Was die neue Steuer für Verbraucher konkret heißt, ist noch offen. Je nach Zuckergehalt werden zwar 26 oder 32 Cent Steuer pro Liter fällig, aber ob die Getränke genau um diesen Betrag teurer werden, steht nicht fest. Die Hersteller könnten die Kosten weitergeben, aber unter Konkurrenzdruck auch selbst tragen oder ihre Rezepturen ändern. Reine Säfte, ungesüßte Schorlen oder Zero-Getränke bleiben von der Steuer ausgenommen. Thomas Bleskin, Nachrichtenredaktion.
1: Zum Fußball. Borussia Dortmund hat in der Champions League beim norwegischen Außenseiter FK Bodø Glimt eine Niederlage kassiert. Der BVB verlor 0:1 und ließ wichtige Punkte liegen. Dortmund fand erst nach mehreren Wechseln besser ins Spiel, blieb am Ende aber ohne Tor. Der VfB Stuttgart hat dagegen seine Pflichtaufgabe souverän gelöst. Die Schwaben gewannen beim

0: slowakischen Außenseiter Slovan Bratislava mit 3:0. Für Stuttgart ist es der zweite Sieg im zweiten Spiel in der Königsklasse.
1: Das Wetter. Für die Nacht haben wir schnell abgehakt, kaum eine Wolke unterwegs, Temperaturen 3 bis 9 Grad da draußen. Nachher, da wird es dann wieder richtig schön. Wir bekommen sehr viel Sonne ab und es wird kaum Wolken geben, Regen natürlich auch nicht. Und es wird sogar noch ein bisschen wärmer als gestern, 17 bis 21 Grad. Erst am Freitagabend, da kommen dann Wolken zu uns wieder rein und die bringen dann auch ein bisschen Regen mit.
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3: A1 Köln-Dortmund zwischen Vollmarstein und Hagen-Nord, 2 Kilometer Stau, 21 Minuten Zeitverlust. Wir wünschen allen unterwegs gute Fahrt.
1: Gleich bei uns was für alle Kinder der 80er. Aha, erwarten euch mit Take on Me. Vorher noch Animal. Ich wünsche euch eine schöne Nacht mit uns.

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0: vielleicht mit Gold überziehen. Also zumindest ein 35-Jähriger aus NRW ist seit dem Abend reich. Also das können wir so sagen. Der hat jetzt ein Luxusproblem. Der Mann muss nämlich 120 Millionen Euro ausgeben. Er hat den Euro-Jackpot geknackt. Das Geld geht zu uns nach NRW, also zu einem 35-Jährigen. Im Kreis Mettmann wohnt er, falls ihr mal klingeln wollt. So. Und er muss sich jetzt quasi nur noch melden und den Gewinn abholen. Kollege Robert Jans.
1: Ich bin 30, ich bin's nicht.
0: So. Ich bin 32. Lach nicht darüber. 120 Millionen Euro, kriegt man die überhaupt ausgegeben? Wir könnten helfen.
1: Ich sag mal so, also ich würde es versuchen. Ne? Nur mal fürs Gefühl, wenn der Typ jeden einzelnen Tag 10.000 Euro raushaut, reicht das Geld immer noch fast 33 Jahre. Oder der sagt, ich gönne mir jetzt richtig was, jeden Monat eine Million weg, dann ist trotzdem erst nach 10 Jahren Feierabend. Also da sind der Fantasie keine Grenzen gesetzt. Ich glaube, wir wissen ja auch irgendwie alle, ne, was wir so als erstes kaufen würden. Da hat, glaube ich, jeder Ideen.
0: Ja, was Sinnvolles würde ich mir natürlich mit dem Geld machen. Ich würde mir eine Achterbahn in den Garten bauen, war klar. So. Aber man soll ja nicht immer an sich denken. Was könnte der Gewinner denn vielleicht, da muss er sich auch selbst hinterfragen, mal für andere tun.
1: Für die Menschen.
0: Für die Menschen.
1: Ja, ich habe mal geschaut, also was könnte dieser 35-jährige Lottogewinner für seinen Heimatkreis, den Kreis Mettmann, tun?
0: So, kein Druck bitte an dieser Stelle.
1: Ja, also der Kreis Mettmann, der hat 10 Städte, macht 12 Millionen Euro pro Stadt. Also Ratingen bekommt 12 Millionen, Felber 12 Millionen, Hilden 12 Millionen und so weiter. Alle einmal durch.
0: Die Bürgermeister sabbern schon.
1: Ja. Und dann kann jede Stadt sagen, danke, lieber unbekannter Lotto-Millionär, wir bräuchten da zufällig noch eine Schule, eine Straße oder ein Schwimmbad.
0: Ach, ein Schwimmbad, alles wäre drin,
1: ja,
0: oder?
1: Ja. Oder er spendiert dem gesamten Kreis einmal Mettbrötchen. Ne? Bei 120 Millionen Euro dürfte sogar noch Geld für Zwiebeln übrig sein. Und natürlich auch eine vegetarische Variante. Es gibt keine Grenzen.
0: Ja, das ist jetzt das Sinnvollste, was ich an Vorschlägen gehört habe. Das mit dem Mettbrötchen. Sehr großzügig. So, das muss er mal machen, einfach sein Geld verteilen. Übrigens, die Zahlen waren 11, 17, 20, 22, 35 und 4 und die 8.
1: Hört sich so einfach an.
0: Ich hätte sie auch nehmen können, aber ich habe wieder vergessen, den Schein abzugeben.
1: Ah, ja.

0: Das Wetter.
1: Ja, in dieser Nacht gibt es eigentlich gar nicht viel zu vermelden. Ein paar Wolken sind unterwegs, teilweise ist es auch eine klare Nacht. Es wird keinen Regen geben, das Ganze bei relativ kühlen 3 bis 9 Grad, also etwas weiter oben 3 Grad und ganz normal dann mehr so flächendeckend so 6 bis 9 Grad. Nachher wird es dann relativ schön. Wir bekommen sehr viel Sonne ab und es wird ein bisschen wärmer, sogar noch als gestern. 21 Grad erst am Freitag, da kommen dann neue Wolken zu uns. Die bringen dann ab dem Abend am Freitag auch Regen mit.
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2: Hier die aktuelle Verkehrslage. A1 Köln-Dortmund zwischen Hagen-West und Hagen-Nord. 1 Kilometer Stau, 15 Minuten Zeitverlust. Weiterhin auf der A43 Recklinghausen-Münster zwischen Recklinghausen-Herten und Kreuzmahl-Nord. 1 Kilometer stockender Verkehr, 6 Minuten Verzögerung. Und zusätzlich auf der A45 Gießen-Hagen zwischen Olpe und Meinertshagen. 3 Kilometer zähfließender Verkehr, 5 Minuten längere Fahrzeit. Wir wünschen allen unterwegs gute Fahrt.
1: Die Woche ist ja fast schon wieder geschafft. Es ist Donnerstag. Kommt gut durch die Nacht. Jetzt mit uns. Jesse J, Jennifer Lopez und Michael Jackson haben auch Nachtschicht. Jetzt für euch.

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1: Ich bin David Riemer. Gute Nachricht für Versicherte. Die Beiträge für die Krankenversicherung sollen 2027 stabil bleiben. Das teilte Gesundheitsminister Linnemann nach Bekanntgabe der Schätzung in Berlin mit. Demnach ergibt sich für 2027 ein durchschnittlicher Zusatzbeitragssatz von unverändert 2,9%. Ob die Krankenkassen dem folgen oder höhere Zusatzbeiträge bei ihren Mitgliedern und deren Arbeitgebern verlangen, ist aber noch offen. Immer mehr Menschen in Deutschland werden pflegebedürftig, darum sind die Pflegekassen in einer historischen Finanzkrise. Eine Expertenkommission soll in den kommenden Monaten Vorschläge machen, wie sich die Lage bessern könnte. Die Bundesregierung hat das Gremium eingesetzt.
2: Die erste Hilfe für die Pflegekassen hat noch die Regierung geleistet. Nach einer langen Nacht beschloss die Koalition unter anderem, Kinderlose stärker zu belasten. Den ganz großen Wurf soll jetzt die Kommission vorbereiten. Im Kern will die Regierung die häusliche Pflege stärken und die Finanzen stabilisieren. Leistungen sollen zielgenauer werden. Gesundheitsminister Linnemann will den Fokus auf diejenigen legen, die jeden Tag zu Hause Verantwortung für Angehörige übernehmen. Nach seinem Willen soll die Reform schon im Januar in Kraft treten. Thomas Bremser, Nachrichtenredaktion.
1: Plattformen wie TikTok, Snapchat oder Instagram sollen für Kinder unter 13 Jahren in Deutschland künftig tabu sein. Das Bundeskabinett beschloss in Berlin Eckpunkte für Übergangsregeln, bis entsprechende EU-weite Social-Media-Beschränkungen in Kraft sind. Diese hatte die EU-Kommission im September angekündigt. Zum Fußball. Borussia Dortmund hat in der Champions League beim norwegischen Außenseiter FK Bodø Glimt eine Niederlage kassiert. Der BVB verlor 0:1 und ließ wichtige Punkte liegen. BVB-Trainer Kovac sagte nach dem Spiel bei der Zone:
3: Wir haben in der ersten Halbzeit die Leidenschaft, die Intensität, den Fußball nicht gespielt, den wir brauchen, um hier zu gewinnen. Erst nach dem Vierfachwechsel sind wir besser ins Spiel gekommen, beziehungsweise haben dann schon das Heft in die Hand genommen, aber bis zu diesem Zeitpunkt war der Gegner klar besser und deswegen müssen wir uns nicht beklagen. Wir haben das Spiel dann auch zu Recht verloren.
1: Der VfB Stuttgart hat dagegen seine Pflichtaufgabe souverän gelöst. Die Schwaben gewannen beim slowakischen Außenseiter Slovan Bratislava mit 3:0.
4: Das Wetter.
5: War nicht viel los in dieser Nacht. Es ist frisch, 3 bis 9 Grad messen wir aktuell. Und vielleicht sind hier und da ein bisschen Nebelfelder unterwegs, aber ansonsten kaum Wolken, deswegen auch kaum Regen. Und nachher im Tagesverlauf wird es auch relativ schön. Sehr viel Sonnenschein kriegen wir wieder ab. Kaum eine Wolke ist am Himmel, Regen gibt es auch keinen. Und das alles bei Temperaturen so zwischen 17 und 21 Grad. Am Freitag, da starten wir auch erst noch mal gut. Nachher kommen immer mehr Wolken rein und dann müssen wir auch am Freitag mit Regen rechnen.
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6: A43 Recklinghausen-Münster zwischen Recklinghausen, Herten und Marlsinsen.

0: dichter Verkehr, 7 Minuten Zeitverlust. Und im weiteren Verlauf zwischen Lavesum und Haltern dichter Verkehr, 10 Minuten Verzögerung. Wir wünschen allen unterwegs gute Fahrt.
1: Robbie Williams, in diesem Jahr war er ja noch auf großer Tour. Ich glaube, er tourt gerade immer noch so ein bisschen durch Europa. Aber für nächstes Jahr hat er schon angekündigt, er macht jetzt noch so eine Open-Air-Festival-Tour hinten dran. Lollapalooza, da hat er schon gesagt, wird er auch dran teilnehmen. Das ist dummerweise in Berlin, also ein bisschen weiter weg. Aber die richtigen Fans, die werden auch dahin fahren. Für all diejenigen, die nicht so weit wegfahren wollen, um Robbie Williams zu hören, ich hab ihn doch gleich. Macht euch keine Sorgen. Love My Life, gleich bei uns nach Martin Garrix und Ed Sheeran.

0: Stellt euch mal vor, ihr sitzt mit Freundin oder ein paar Freunden so im Kino und dann sagt ihr, das da auf der Leinwand, das bin übrigens ich.
1: Wo?
0: Gut, da hinten links. Sehe ich nicht. Ja, jetzt bin ich auch schon wieder weg. Aber es wäre jetzt gar nicht so unwahrscheinlich. Für eine neue Kinoproduktion werden in NRW gerade rund 800 Komparsen, Kleindarsteller und Doubles gesucht. Gedreht wird ab Ende Oktober unter anderem hier bei uns in NRW in Düren, Mönchengladbach, Düsseldorf, Köln, Wuppertal und Dortmund. Und gesucht werden vor allem Fußballfans. Und wenn ihr jetzt sagt, Fußballfan, hör mal, ole ole, das kann ich. Gregor Weber ist von der Castingagentur. Hallo Gregor.
2: Hallo Kevin, schön bei euch zu sein.
0: So, wen sucht ihr denn genau und muss ich dafür abseits erklären können?
2: Nein, das muss man nicht. Also wir suchen tatsächlich das bunte Leben, Menschen zwischen 0 bis 80 Jahren, auch Kleinkinder, Babys. Und wenn man dann waschechter, tatsächlicher Fan ist, der mit Leidenschaft da mitfiebern kann, und es sind nicht nur, sage ich auch mal, Fußballszenen, die wir haben, es gibt auch andere Situationen, wo Fans vielleicht mal zusammenkommen, ich darf noch nicht zu viel verraten, dann ist man da bei uns richtig, wenn man mal beim Film dabei sein möchte. Und schön ist, wenn man ein Lieblingstrikot auch dabei haben könnte. Das kann man alles im Casting ankreuzen.
0: Also ich muss auch nicht aussehen wie der klassische Ultra aus der Südkurve, oder wie muss ich mir das vorstellen?
2: Nein, du kannst auch aussehen wie der klassische Duisburger oder Dortmunder quasi. Das ist wirklich ganz bunt gemischt, wenn man auch international ist, sehr gerne gesehen, ne? Also ganz, ganz bunt gemischt alles. Natürlich ist da der Großteil der Menschen, die wir suchen, zwischen 18 bis 80 Jahre, Männer, Frauen. Es ist ein Jetztzeitfilm, so viel darf ich verraten, also nicht wie bei Tribute von Panem, was wir in Duisburg gedreht hatten letztes Jahr, wo man auf Kostümgrößen und Haare achten muss. Es ist jetzt wirklich so, dass wir da absolut frei sind in den Menschen, die wir suchen.
0: Und jetzt mal für alle, die wirklich gerade überlegen und sagen, ach komm, da bewerbe ich jetzt mich einfach mal. Was muss ich machen?
2: Man geht auf die Landingpage, die wir dafür geschaffen haben. Das ist rebellencasting.de. Da gibt man seine Daten ein und dann ganz wichtig, zwei aktuelle Fotos, tagesaktuelle Fotos hochladen. Einmal Porträtbild und das Ganzkörperbild gerne, wenn man das hat, in einem Trikot.
0: Ich weiß, du darfst uns das nie sagen, um welchen Film es da geht, aber vielleicht hast du einen Tipp für uns, um was es da so geht.
2: Also diesmal, genau, sonst, wir dürfen es häufig eigentlich sagen, aber in dem Fall ist das so, dass wir das noch nicht verraten dürfen. Man darf verraten, dass es um Fußball geht und dass es um eine Vater-Sohn-Geschichte geht, Vater und Sohn, die an verschiedene Orte reisen und dort allerhand Herausforderungen erfahren, und ich denke mal, es wird ein sehr schöner Film werden.
0: Gregor, vielen Dank und dann bewerbt euch da. Ja?

0: Wetter.
1: Ja, die Nacht haben wir schnell abgehakt, kaum eine Wolke unterwegs, Temperaturen 3 bis 9 Grad da draußen. Nachher, da wird es dann wieder richtig schön. Wir bekommen sehr viel Sonne ab und es wird kaum Wolken geben, Regen natürlich auch nicht. Und es wird sogar noch ein bisschen wärmer als gestern, 17 bis 21 Grad. Erst am Freitagabend, da kommen dann Wolken zu uns wieder rein und die bringen dann auch ein bisschen Regen mit.
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2: A44 Dortmund-Kassel zwischen Lichtenau und Marsberg. 1 Kilometer Stau. Wir wünschen allen unterwegs gute Fahrt.
1: Und da haben wir schon wieder Donnerstag. Also gefühlt ist die Woche ja dann fast schon wieder geschafft. Ich sage immer, wenn wir den Donnerstag haben, dann haben wir den Donnerstag. Dann fehlt ja nur noch der Freitag und dann ist hoffentlich für euch Wochenende. Euch eine schöne Nacht.

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0: Wir sind im Herbst angekommen, da verbringt man wieder mehr Zeit drin, wobei heute das Wetter schon relativ gut ist, da könnt ihr gerne auch nochmal draußen spazieren gehen, aber wenn es dann mal so richtig herbstlich ist, so rein wettertechnisch, ja, da haben wir euch letzte Woche schon Bücher vorgestellt, jetzt haben wir uns gesagt, ja komm, ein bisschen berieseln lassen ist auch mal ganz gut und deswegen gibt's Herbstserien, die ihr euch streamen könnt von uns. Das Problem ist ja bei Streamingdiensten, die sind unfassbar teuer, wenn man wirklich alle haben möchte. Ja, das ist ein bisschen vermögenlos. Aber wir haben uns jetzt mal Serien angeguckt und wollen die euch vorstellen, wo ihr wirklich keine Streamingkosten habt. Kollege Jonas Mikolajczak verrät euch, wie das jetzt funktioniert.
1: Lasst den Geldbeutel zu. Wir streamen heute for free. Auch wenn ihr keinen einzigen Streaming-Service abonniert, müsst ihr nicht auf euren herbstlichen Streaming-Abend verzichten. Denn das kostenlose Angebot online, das ist besser, als man denkt. Sogar auf YouTube. Da könnt ihr eine Animationsserie gucken, die herbstlicher nicht sein kann. Hinter der Gartenmauer geht kaum länger als eine Stunde und nimmt euch mit auf eine Reise durch eine herbstliche Märchenwelt. Und das komplett und kostenlos auf YouTube.
2: Wie der sanfte Wind durch die Blätter winkt.
1: Allein bei dem Intro will man sich doch schon in die Decke schmeißen. Wer es in dieser Jahreszeit düster mag, der kommt auch ohne Abos auf seine Kosten. Und zwar mit der Mystery-Thriller-Serie überhaupt, Twin Peaks. Fiebert mit bei der Frage, wer hat Laura Palmer getötet? Gratis in der Arte-Mediathek. Ja, die großen Fernsehmediatheken bedeuten nicht nur Eigenproduktion und Dokus. Da gibt es teilweise Hollywood, sogar Oscar-Gewinner wie La La Land.
3: Are you shining just for me?
1: Oder wenn ihr ein bisschen Horror haben wollt, passt ja zu Halloween, dann ist vielleicht A Quiet Place Day One was für euch. Vor ein paar Jahren noch im Kino, jetzt in der ZDF-Mediathek. Ihr seht, kostenlos streamen bedeutet alles andere als Verzicht. Im Gegenteil, ihr kriegt Top-Serien und Filme, sogar die bestbewerteten. Mit allen drei der Pate-Filmen für lau in der Arte-Mediathek.
4: Ich mache ihm ein Angebot, das er nicht ablehnen kann.
1: Wer kostenlos streamt, hat mehr Geld für Snacks.
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1: Ich bin David Riemer. An allen rund 5.700 Bahnhöfen der Deutschen Bahn gilt seit heute ein Alkoholverbot. Bier, Wein und andere alkoholische Getränke dürfen damit auch auf den Bahnsteigen nicht mehr getrunken werden.
2: Ausgenommen sind Gaststätten in den Bahnhöfen und in Zügen bleibt Alkohol in der Regel auch weiterhin erlaubt. Die Bahn will mit dem Verbot ihre Bahnsteige sicherer und sauberer machen. Wer dort trotzdem Alkohol trinkt, soll von Sicherheitskräften angesprochen werden. Im äußersten Fall kann ein Hausverbot folgen. Das gilt auch an Tagen mit Großveranstaltungen oder Fußballspielen. An knapp 40 großen Bahnhöfen gibt es solche Regeln schon länger. Dort haben sie auch schon Wirkung gezeigt. Es gab weniger Konflikte und weniger Müll. Thomas Bleskin, Nachrichtenredaktion.
1: Der durchschnittliche Zusatzbeitragssatz für die gesetzliche Krankenversicherung kann im kommenden Jahr stabil bleiben. Das teilte Gesundheitsminister Linnemann auf Grundlage einer Finanzprognose mit. Die Ausgaben der gesetzlichen Kassen werden demnach im kommenden Jahr wesentlich geringer ansteigen als noch im laufenden Jahr. Ob die Krankenkassen dem folgen oder höhere Zusatzbeiträge bei ihren Mitgliedern und deren Arbeitgebern verlangen, ist aber noch offen. Neue Waschmaschine, neuer Föhn, neues Smartphone. In der EU kommen immer mehr Elektrogeräte auf den Markt, weit mehr als entsorgt werden. In Deutschland wird besonders viel gehortet.
3: Mehr als 32 Kilogramm pro Kopf, so viele Elektrogeräte wurden 2024 im Schnitt angeschafft in der EU. Das zeigen neue Zahlen der Europäischen Statistikbehörde. In Deutschland waren es sogar noch mehr. Gleichzeitig wurden EU-weit aber nur gut 12 Kilo Elektroschrott pro Person gesammelt, um ihn zu entsorgen oder zu recyceln. Das heißt, viele nutzen ihre Geräte jahrelang oder entsorgen sie illegal, etwa im Hausmüll. Laut der Behörde werden vor allem große Geräte beliebter wie Waschmaschinen, Geschirrspüler und Solaranlagen. Thomas Brock, Nachrichtenredaktion.
1: Zum Fußball. Erst am Dienstag hat Borussia Dortmund den Vertrag mit Cheftrainer Niko Kovac verlängert. Nur einen Tag später gab es direkt den ersten großen Dämpfer der Saison. In der Champions League verlor der BVB am zweiten Spieltag mit 0:1 bei Bodø Glimt. Der VfB Stuttgart dagegen konnte den zweiten Sieg im zweiten Spiel in der Königsklasse bejubeln. Bei Slovan Bratislava gewann der VfB mit 3:0.
4: Das Wetter.
5: Ja, in dieser Nacht gibt es eigentlich gar nicht viel zu vermelden. Ein paar Wolken sind unterwegs. Teilweise ist es auch eine klare Nacht. Es wird keinen Regen geben. Das Ganze bei relativ kühlen 3 bis 9 Grad, also etwas weiter oben 3 Grad. Und ganz normal dann mehr so flächendeckend so 6 bis 9 Grad. Nachher wird es dann relativ schön. Wir bekommen sehr viel Sonne ab und es wird ein bisschen wärmer, sogar noch als gestern. 21 Grad. Erst am Freitag da kommen dann neue Wolken zu uns. Die bringen dann ab dem Abend am Freitag auch Regen mit.
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6: A45 Gießenhagen zwischen Siegen und Drolshagen, 7 Kilometer Stau, 12 Minuten Zeitverlust. Wir wünschen allen unterwegs gute Fahrt.
5: Egal, was ihr gerade macht, wir sind immer an eurer Seite. Also wenn ihr gerade Nachtschicht habt, kein Problem, wir sind an eurer Seite. Oder wenn ihr gerade im Auto unterwegs seid und ihr dürft einfach nicht einschlafen. Ja, das ist sehr, sehr wichtig und vor allen Dingen auch sicherer, wenn ihr nicht einschlaft. Auch da sind wir an eurer Seite und sorgen dafür, dass ihr nicht einschlaft, ja. Oder wenn ihr einfach nicht schlafen könnt, ja, und jetzt wach liegt, ja, dann macht das Radio ein bisschen lauter an, dann feiert diese Nacht einfach. Wir sind bei euch, gleich zum Feiern übrigens Kygo mit Firestone, vorher noch Tiffany Aris mit Vertigo.